0: Asylagentur, um Spanien dabei zu unterstützen, die Kontrolle zurückzugewinnen. Und das ist Gott sei Dank ganz gut gelungen.
1: Bei der Aufklärung des tödlichen Anschlags am Rande des Berliner CSDs sehen Innenpolitiker im Bundestag noch viele offene Fragen. Das wurde nach einer Sondersitzung des Innenausschusses deutlich.
2: Wesentliche Fragen blieben unbeantwortet, sagt der Grünen-Abgeordnete Emmerich. Etwa die, warum der als Gefährder eingestufte Täter nach einem Gerichtsurteil frei herumlief. Auch ist weiter unklar, ob es weitere Beteiligte gab. Bei dem Anschlag am 25. Juli war eine Frau getötet worden, 31 Menschen wurden verletzt. Der Täter wurde tags darauf von der Polizei erschossen. Thomas Brock, Berlin.
1: FIFA-Boss Infantino hat englischen Medienberichten zufolge für heute zu einer Krisensitzung des Weltverbands nach Marokko eingeladen. Was er genau besprechen will, ist unklar. Nach heftigem Widerstand musste der enge Freund von US-Präsident Trump seine Pläne zum Verkauf der WM an Investoren begraben. Zuletzt hatten selbst enge Mitarbeiter Infantinos Kritik an ihrem Chef geübt.
3: Das Wetter.
4: Auch diese Nacht kommen wir wieder ins Schwitzen bei tropischen Temperaturen von 22 bis 17 Grad. Dazu kann es örtlich Schauer und Gewitter geben. Der Tag selbst startet dann mit Sonne und Wolken im Wechsel und wir bekommen wieder bis zu 31 Grad.
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6: A40 Dortmund-Essen zwischen Dortmund-Hombruch und Dortmund-Warob. 1 Kilometer Stau. Und A57 Krefeld-Köln zwischen Dormagen und Köln-Worringen. 1 Kilometer stockender Verkehr. Wir wünschen allen unterwegs gute Fahrt.
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4: Hi zusammen, ich wünsche euch eine schöne Nacht. Kommt gut durch. Ich bin Johanna Tänzer. Ich sag Hi und ein Huhu.

0: Leute, es ist so heiß und schwül. So richtig angenehm, ja, ist es nicht, müssen wir sagen. Auch bei euch in der Bude hat es sich wahrscheinlich schon gut aufgeheizt. Und die Chancen stehen auch nicht schlecht, dass ihr dann schon Besuch bekommen habt von den nervigsten, ekligsten Wesen überhaupt, nämlich von Fruchtfliegen. Ich hasse sie. Die schwören ja gerne darum, wo Obst und Gemüse auch sind. Kollege Robert Jans, du hast für uns aber so einen kleinen Special Fact, ne?
1: Denn ja.
0: Obst macht die Fliegen heiß.
1: Die kleinen versauten Viecher. Und das alles vor unseren Augen, ja? In der heimischen Küche.
0: Nein.
1: Denn sobald irgendwo eine Banane ein bisschen zu lange herumliegt, werden die kleinen Fruchtfliegen horny, ja? Weil reifes Obst ist für männliche Fruchtfliegen offenbar so etwas wie Kerzenschein, romantische Musik und ein gedeckter Tisch in einem.
0: Also die Obstschale als Dating-App, oder wie?
1: Ja, ganz genau, ja? Nur ohne Profilbild und ohne lästiges, was suchst du hier? Denn das ist zumindest für die männlichen Fruchtfliegen völlig klar, sobald die den Duft reifer Früchte wahrnehmen, starten die nämlich ihr Balzprogramm und werben dann ziemlich heftig um die Weibchen. Ja, Forscher haben nämlich einen speziellen Duftrezeptor entdeckt. Der sitzt auf Nervenzellen, die das Paarungsverhalten steuern, und kommt da jetzt dann der Geruch bestimmter Fruchtstoffe an, wird im Fliegenhirn praktisch so ein Schalter umgelegt. Obst da, Weibchen da. Jetzt geht's los.
0: So, ja. Aber was, wenn sie trotz aller Bemühungen keinen Erfolg haben beim Daten?
1: Ja, auch dazu gibt es interessante Versuche und tatsächlich auch, wie ich finde, Parallelen zum Menschen. Sexuell frustrierte Fruchtfliegenmännchen greifen offenbar häufiger zu alkoholhaltiger Nahrung, also zu gärendem Obst. Ja? Fruchtsaufen an der Obstschale.
0: Na klar,
1: sozusagen.
0: Kennt man. Ja. Also mit zwei N. Danke, Robert.
2: Ja, gerne.
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0: Das Wetter.
1: In der Nacht kann es örtlich Schauer und Gewitter geben. Es bleibt aber auch länger mal trocken. Dazu ist es schwülwarm bei 22 bis 17 Grad. Und am Tag selbst dann Sonne und Wolken im Wechsel und bis zu 31 Grad.
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2: A40 Dortmund-Essen zwischen Dortmund

0: Hombruch und Dortmund-Barob. 1 Kilometer Stau. Und A57 Krefeld-Köln. Zwischen Dormagen und Köln-Worringen. 1 Kilometer stockender Verkehr. Wir wünschen allen unterwegs gute Fahrt.
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2: Hallo zusammen, eine schöne Nacht mit uns. Johanna Tänzer ist hier und wir stellen euch ja jeden Tag hier eine der schönsten Radrouten vor, also ganz viele verschiedene. Und diesmal haben wir eine kleine Zeitreise zu den Römern gemacht und wir stellen euch gleich die Römer-Lippe-Radtour vor. Dresscode ist klar, ne? Römer-Sandalen dürft ihr tragen, den Römer-Helm, den solltet ihr aber lieber gegen den richtigen austauschen, okay?

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0: Also bei Zurück in die Zukunft war ja ein Auto eine Zeitmaschine, um in Zukunft und Vergangenheit zu reisen, ne? Das geht aber auch günstiger, Freunde. Mit dem Rädchen nämlich. Da geht's zurück bis zu den Römern. Bei unserer Fahrradthemenwoche stellen wir euch ja ganz besondere Radrouten in NRW vor. Mein Kollege Daniel Denning, der hat da die Römer-Lippe-Route als Favorit mal mitgebracht.
1: Ja, und da ist allein schon toll daran, dass sie wirklich einmal quer durchs Land geht. Vom Hermannsdenkmal im Teutoburger Wald bei Detmold, dann an der Lippequelle vorbei und immer flussabwärts durch Paderborn, Lippstadt, Hamm, Haltern am See bis nach Xanten am Niederrhein.
0: Boah, Hermannsdenkmal um Xanten, da war doch mal was im Geschichtsunterricht, ne?
1: Ja, absolut richtig. Dieser Themenradweg macht eine Geschichtsreise mit uns, wie damals die Römer eben vom Rheinland bis zum Teutoburger Wald gekommen sind. Und das eben an der Lippe, die meist neben dem Radweg entlang fließt. Und auf der Lippe haben ja damals schon die Römer Waren transportiert, sagt Sebastian Kaiser von Tourismus NRW.
2: Also wenn man etwas übrig hat für die verschiedenen Epochen der Römerzeit, dann ist man auf diesem Weg absolut richtig aufgehoben.
1: Und der Radweg führt euch immer wieder zu römischen Relikten entlang der Lippe. Und ein toller Stopp ist auch das Römermuseum in Haltern.
0: Okay, cool. Was empfiehlst du denn, wie wir die Route am besten fahren?
1: Naja, eigentlich haben beide Richtungen ihren Reiz. Da der Wind oft aus Westen weht, lässt es sich meistens gut mit Rückenwind von Xanten Richtung Detmold radeln. Aber umgekehrt, flussabwärts, geht's eben nicht gegen die Steigung. Auch schön. In beiden Richtungen lässt sich die Route perfekt auch in kleine Etappen zerlegen. Schleifen führen einen dann nochmal an

0: extra Highlights und wieder zurück auf den Weg. Und immer wieder kommen wir auch an Bahnhöfen vorbei. Und bis auf das Stück am Teutoburger Wald ist die Tour wirklich sehr flach durch die Auenlandschaft der Lippe. Also super familienfreundlich.
1: Klingt gut. Also wenn euch an den Radwegweisern ein rot-blaues Schild mit weißem Römerhelm auffällt, dann seid ihr auf der Römer-Lippe-Route. Die hat der Kollege Daniel Dehling euch vorgestellt und alle Infos dazu findet ihr auch auf unserer Homepage. Gute Fahrt euch!
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1: Ich bin Tanja Wagner. Seit Aussetzung der Wehrpflicht 2011 gibt es faktisch auch keinen Zivildienst mehr. Nun trifft das Familienministerium Vorkehrungen für den Fall, dass sich die Lage ändert. Unionsfraktionschef Frei erklärte im NTV-Frühstart, dass er das für sinnvoll hält.
2: Dass sich das Bundesfamilienministerium mit allen Eventualitäten darauf vorbereitet und auf unterschiedliche Situationen und Szenarien vorbereitet, ist, glaube ich, sehr klug und richtig.
1: Sozialverbände reagierten skeptisch. Was die Debatte über einen verpflichtenden Wehrdienst angeht, gibt es laut Frei bisher keinen neuen Stand. Die EU-Staaten wollen nach ihrem Streit über die Migrationskrise in Ceuta künftig geschlossener auftreten. Außerdem wollen sie durch Frühwarnsysteme besser vorbereitet sein. Das teilten die Mitgliedsländer nach einer Videokonferenz der Innenminister mit. In der vergangenen Woche hatten nach Angaben der spanischen Regierung rund 72.000 Menschen von Marokko aus die spanische Exklave erreicht. Rund 70.000 der Migranten seien inzwischen nach Marokko zurückgekehrt. Wie geht es weiter im Konflikt zwischen dem Iran und den USA? US-Finanzminister Bessent hat eine mögliche Einigung mit dem Iran zur Öffnung der Straße von Hormuz in Kürze in Aussicht gestellt.
3: Schiffe, die frei und ungestört durch die Straße von Hormuz fahren. Glaubt man den Worten von US-Finanzminister Bessent, könnte es das schon bald wieder geben. Auch der Vermittler Katar gibt sich optimistisch, dass es bald eine Einigung geben könnte. Doch selbst wenn sich die USA und der Iran wirklich einigen, bleibt die Frage, wie nachhaltig ist das? Seit dem Kriegsbeginn Ende Februar hat noch keine Verabredung langfristig gehalten. Auch nach dem Rahmenabkommen vom Juni flammte der Krieg wieder auf. Franziska Spieker, Washington.
1: Bahnreisen blieben für Fahrgäste im Juli.

0: Wie eine Geduldsprobe. Nur knapp mehr als die Hälfte der Fernzüge war ohne größere Verzögerungen unterwegs, teilte die Bahn mit. Grund sind die andauernden Probleme mit der Infrastruktur. Seit Monaten gibt es immer mehr Störungen an den Anlagen. Dazu kommen die vielen Baustellen. Zahlreiche Instandhaltungsarbeiten mussten wegen der Hitze verschoben werden.
1: Das Wetter.
2: Der letzte Gewitter, die klingen jetzt ab. Danach noch gering bewölkt bis klar. Das bei 22 bis 18 Grad. Der Mittwoch macht dann heiter bis wolkig weiter. Meist trocken dazu, wird noch mal heiß mit 28 bis 31 Grad.
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3: Hier die aktuelle Verkehrslage. A40 Essen-Dortmund zwischen Dortmund-Barob und Dortmund-Hombruch. 1 Kilometer Stau. Und in der Gegenrichtung 1 Kilometer stockender Verkehr. Und zusätzlich auf der A57 Krefeld-Köln zwischen Dormagen und Köln-Worringen. 1 Kilometer zähfließender Verkehr. Wir wünschen allen unterwegs gute Fahrt.
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2: Tja, und wir bewegen uns weiter mit viel Musik durch diese Nacht jetzt von Nico Santos, Ray of Light.

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3: 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Das sind so Übermütter. 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Die kommen schon mit 32 Zähnen auf die Welt, wo du sagst, ja, viel Spaß beim Stillen. Alles Gute, ne? 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Wir drehen uns jetzt. Ja, du bist 36, da würde ich mich auch mal drehen. Ich meine.
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0: Das Wetter.
1: Jetzt in der Nacht lassen Schauer und Gewitter immer mehr nach. Das lockert jetzt auch zunehmend auf. Tiefstwerte, die liegen noch so bei 22 bis 18 Grad. Der Mittwoch dann schon wieder etwas sommerlicher. Es geht freundlich und trocken oder auch mal wolkig durch den Tag. Und das dann bei 28 bis 31 Grad.
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2: A57 Krefeld-Köln zwischen Dormagen und Köln-Worringen. 1 Kilometer Stau. Wir wünschen allen unterwegs gute Fahrt.
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1: Ja, und gleich hier bei uns, mitten in der Nacht, einfach mal 5 Minuten lang die 80er. Wir versetzen uns musikalisch einfach mal rein. Und zwar mit Musik von Melissa Etheridge gibt's gleich. Starten jetzt erstmal mit The Calling und Wherever You Will Go. Ich bin Andreas Grunwald. Angenehme Nacht zusammen.

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1: Ich bin Tanja Wagner. Der Widerstand der Ostministerpräsidenten gegen die geplante Abschaffung der Frührente mit 63 sorgt auf der Arbeitgeberseite für Entsetzen. Dass zentrale Elemente des Rentenpakets schon wieder in Frage gestellt werden, bevor sie überhaupt umgesetzt sind, macht mich fassungslos, sagte der Hauptgeschäftsführer der Bundesvereinigung der Deutschen Arbeitgeberverbände, Steffen Kampeter, der Bild-Zeitung. Wer an der Rente mit 63 festhalte, ignoriere den Fachkräftemangel, den demografischen Mangel und die wirtschaftliche Lage. Die EU-Staaten wollen nach ihrem Streit über die Migrationskrise in Ceuta künftig geschlossener auftreten und sich durch Frühwarnsysteme besser vorbereiten. Das teilten die Mitgliedsländer nach einer Videokonferenz der Innenminister mit. EU-Migrationskommissar Brunner sagte im ZDF, Europa habe die Bewährungsprobe vorerst definitiv bestanden.
2: Ja klar, diese Bilder sind natürlich nicht angenehm und darum bin ich froh, dass Spanien gemeinsam mit Marokko relativ rasch agiert hat, mit unserer Unterstützung auch der Europäischen Kommission vom ersten Tag an. Wir haben finanzielle Hilfe angeboten, wir haben operationelle Hilfe angeboten mit unseren Agenturen Frontex, Europol, aber auch unserer Asylagentur, um Spanien dabei zu unterstützen, die Kontrolle zurückzugewinnen und das ist Gott sei Dank ganz gut gelungen.
1: Bei der Aufklärung des tödlichen Anschlags am Rande des Berliner CSDs sehen Innenpolitiker im Bundestag noch viele offene Fragen. Das wurde nach einer Sondersitzung des Innenausschusses deutlich.
3: Wesentliche Fragen blieben unbeantwortet, sagt der Grünen-Abgeordnete Emmerich. Etwa die, warum der als Gefährder eingestufte Täter nach einem Gerichtsurteil frei herumlief. Auch ist weiter unklar, ob es weitere Beteiligte gab. Bei dem Anschlag am 25. Juli war eine Frau getötet worden, 31 Menschen wurden verletzt. Der Täter wurde tags darauf von der Polizei erschossen. Thomas Brock, Berlin.
1: FIFA-Boss Infantino hat englischen Medienberichten zufolge für heute zu einer Krisensitzung des Weltverbands nach Marokko eingeladen. Was er genau besprechen will, ist unklar. Nach heftigem Widerstand musste der enge Freund von US-Präsident Trump seine Pläne zum Verkauf der WM an Investoren begraben. Zuletzt hatten selbst enge Mitarbeiter Infantinos Kritik an ihrem Chef geübt.
4: Das Wetter.
5: Jetzt in der Nacht lassen Schauer und Gewitter immer mehr nach. Das lockert jetzt auch zunehmend auf. Tiefstwerte, die liegen noch so bei 22 bis 18 Grad. Der

0: Mittwoch dann schon wieder etwas sommerlicher. Es geht freundlich und trocken oder auch mal wolkig durch den Tag und das dann bei 28 bis 31 Grad.
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2: A57 Krefeld-Köln zwischen Dormagen und Köln-Worringen 1 Kilometer Stau. Wir wünschen allen unterwegs gute Fahrt.
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0: So, und zum Start in diese Stunde schnappen wir uns einfach mal einen 80er Überhit. Und der kommt jetzt aus dem Jahr 1987 von Whitney Houston. Hier ist sie mit I Wanna Dance With Somebody. Ich bin Andreas Grunwald. Hallo zusammen.

0: Max Giesinger und Wenn sie tanzt. Ja, jeder, der gerade an einem unserer Flüsse in NRW unterwegs ist, der sieht's gerade. Da ist wirklich wenig Wasser drin. Gerade beim Rhein ist das besonders krass. Hier sind die Pegel auf einen historischen Tiefstwert gefallen. Könnten auch in den nächsten Tagen dann noch weiter sinken. Das hat natürlich ganz große Auswirkungen auf den Schiffsverkehr. Schiffseichaufnehmer Pascal Leupold, der hat deswegen gerade besonders viel zu tun. Er prüft nämlich, wie schwer Schiffe bzw. wie viel Fracht sie maximal aufnehmen und transportieren dürfen, um da nicht auf Grund zu laufen.
1: Natürlich ist es stressig momentan, es ist unglaublich viel. Die Schiffe müssen 3- bis 4-mal häufiger fahren, um die gleiche Lademenge zu fahren, also teilweise sogar noch öfter. Da kann man sich vorstellen, dass alle sehr gut zu tun haben, ja.
0: Und das ist wirklich Millimeterarbeit, könnte man sagen. Teilweise sind aufgrund der niedrigen Wasserstände nur wenige Zentimeter zwischen Schiffsboden und Grund des Wassers. Und deshalb müssen Schiffe dann auch exakt in den vorgegebenen Fahrtrinnen fahren.
1: Teilweise schon, ja, es kommt auf den Pegel an. Ne? Der Pegel muss stehen und man kann sich vorstellen, so ein mittleres Schiff kann so problemlos 2.000, 3.000 Tonnen in der Regel mitnehmen. Und die fahren jetzt oft nur noch mit 600 Tonnen los.
0: Ja, und messen, ob so ein Schiff zu schwer ist, das machen sie übrigens nicht mit einem Laser oder so, also wie man sich das vielleicht denken könnte. Nein, sie machen es mit einem Zollstock.
1: Dieser 5 Meter lange Zollstock, mit dem wir da rumlaufen, der ist tatsächlich das beste Arbeitsgerät, weil man den auch mal hinter einem Tau durchschieben kann und mal um eine Wulst rumlegen kann. Das könnte man jetzt mit einem Laser oder mit einem Wasserrohr nicht. Der hat sich bewährt und den können wir an allen Ladestellen irgendwie zum Einsatz bringen.
0: Ja, und das ist auch der Fall, kommt auch sehr oft gerade im Moment zum Einsatz. Wegen des Niedrigwassers hat Pascal Leupold gerade besonders viel zu tun. Gehört habt das hier bei uns.
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0: Das Wetter.
1: Ja, letzte Gewitter, die klingen jetzt ab. Danach noch gering bewölkt bis klar. Das bei 22 bis 18 Grad. Der Mittwoch macht dann heiter bis wolkig weiter. Meist trocken dazu, wird noch mal heiß mit 28 bis 31 Grad.
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2: A57 Nimwegen Krefeld. Zwischen Kreuz Moers und Moerskapellen 1 Kilometer Stau. Und im weiteren Verlauf zwischen Dormagen und Köln-Worringen 1 Kilometer stockender Verkehr. Wir wünschen allen unterwegs gute Fahrt.
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1: Ja, und da habe ich jetzt Anastasia für euch mit Left Outside Alone. Ich bin Andreas Grunwald. Hallo zusammen.

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0: Ja, das ist Musik von Alex Warren und Fever Dream. Jetzt hören wir mal in diese Nummer hier rein. Das Original ist schon ein paar Monate alt. Jetzt hat sich DJ Goya den Song geschnappt, also hier Meet Chico. Und dann auch direkt mal tanztauglich gemacht. Dazu noch Sängerin Melody und Jason Derulo angefragt. Die hatten jetzt, mein Gott, was für ein Zufall, die hatten beide Bock. Und seitdem geht das Ding irgendwie bei TikTok und Instagram so richtig viral.
1: It's going crazy.
2: Der Song geht gerade total steil, absolut wahnsinnig. Sowas habe ich seit meinem Lied Savage Love nicht mehr erlebt und das ist einfach aufregend. Man weiß ja nie, welcher Song so richtig durchstarten wird, aber es scheint, als würden die Leute genau den Song richtig lieben. Für mich ist das super aufregend und ich habe so sehr gehofft, dass die Leute ihn mögen werden, weil ich ihn einfach selbst so sehr liebe.
0: So, und das hat auch geklappt. Alleine auf TikTok gibt es mittlerweile über 500.000 Clips zu diesem Song. 17 Millionen Streams sind es bei Insta. Dann hören wir mal rein.

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1: Ich bin Tanja Wagner. Der Widerstand der Ostministerpräsidenten gegen die geplante Abschaffung der Frührente mit 63 sorgt auf der Arbeitgeberseite für Entsetzen. Dass zentrale Elemente des Rentenpakets schon wieder in Frage gestellt werden, bevor sie überhaupt umgesetzt sind, macht mich fassungslos, sagte der Hauptgeschäftsführer der Bundesvereinigung der Deutschen Arbeitgeberverbände, Steffen Kampeter, der Bild-Zeitung. Wer an der Rente mit 63 festhalte, ignoriere den Fachkräftemangel, den demografischen Mangel und die wirtschaftliche Lage. Die EU-Staaten wollen nach ihrem Streit über die Migrationskrise in Ceuta künftig geschlossener auftreten und sich durch Frühwarnsysteme besser vorbereiten. Das teilten die Mitgliedsländer nach einer Videokonferenz der Innenminister mit. EU-Migrationskommissar Brunner sagte im ZDF, Europa habe die Bewährungsprobe vorerst definitiv bestanden.
2: Ja klar, diese Bilder sind natürlich nicht angenehm und darum bin ich froh, dass Spanien gemeinsam mit Marokko relativ rasch agiert hat, mit unserer Unterstützung auch der Europäischen Kommission vom ersten Tag an. Wir haben finanzielle Hilfe angeboten, wir haben operationelle Hilfe angeboten mit unseren Agenturen Frontex, Europol, aber auch unserer Asylagentur.
1: Wie geht es weiter im Konflikt zwischen dem Iran und den USA? US-Finanzminister Bessent hat eine mögliche Einigung mit dem Iran zur Öffnung der Straße von Hormuz in Kürze in Aussicht gestellt.
3: Schiffe, die frei und ungestört durch die Straße von Hormuz fahren. Glaubt man den Worten von US-Finanzminister Bessent, könnte es das schon bald wieder geben. Auch der Vermittler Katar gibt sich optimistisch, dass es bald eine Einigung geben könnte. Doch selbst wenn sich die USA und der Iran wirklich einigen, bleibt die Frage, wie nachhaltig ist das? Seit dem Kriegsbeginn Ende Februar hat noch keine Verabredung langfristig gehalten. Auch nach dem Rahmenabkommen vom Juni flammte der Krieg wieder auf. Franziska Spieker, Washington.
1: FIFA-Boss Infantino hat englischen Medienberichten zufolge für heute zu einer Krisensitzung des Weltverbands nach Marokko eingeladen. Was er genau besprechen will, ist unklar. Nach heftigem Widerstand musste der enge Freund von US-Präsident Trump seine Pläne zum Verkauf der WM an Investoren begraben. Zuletzt hatten selbst enge Mitarbeiter Infantinos Kritik an ihrem Chef geübt.
4: Das Wetter.
5: Ja, das Ganze macht heute schon wieder einen sehr sommerlichen Eindruck. Es geht meist trocken durch den Mittwoch, dazu Sonne und hier und da auch mal so ein paar Wolken. Und es wird wieder sehr heiß und das mit 31 Grad maximal heute.
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6: A57 Krefeld-Köln zwischen Dormagen und Köln-Worringen. 1 Kilometer Stau. Wir wünschen allen unterwegs gute Fahrt.
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5: Tja, und wir starten mal rein in diesen Mittwoch jetzt mit Musik von Glockenbach und Ellie Goulding und Lifeline. Ich bin Andreas Grunwald. Euch einen

0: Ja, Natascha Wittmark schläft gerade mit offenen Augen bei der.
1: Das stimmt doch gar nicht. Ja,
0: stimmt nicht.
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0: Ja, klären wir. Großes Thema auch heute weiterhin. Das Niedrigwasser, das sorgt ja weiterhin für Chaos bei den Reedereien. Natascha Wittmark, schönen guten Morgen.
1: Guten Morgen.
0: Ne? Nochmal ganz anständig. Da hatten wir ja schon in den letzten Tagen darüber berichtet, über das Niedrigwasser.
1: Ja, die niedrigen Pegelstände, die führen bei der Schifffahrt weiterhin zu großen Problemen. Ne? Transportschiffe, die können ja teilweise nur ein Drittel ihrer üblichen Ladung aufnehmen, weil sie sonst auf Grund laufen würden. Das sorgt natürlich für höhere Transportkosten, da sie öfter fahren müssen. Viele Schifffahrten, die mussten ja auch schon komplett abgesagt werden. Und die Pegelstände, die können in den nächsten Tagen auch noch weiterfahren. Also das behalten wir natürlich im Blick.
0: Ja, zum Glück komme ich diese Woche nicht mit dem Schiff zur Arbeit, sondern mit dem Fahrrad. Heute radeln wir den Ruhrtalradweg entlang.
1: Ja, genau. Wir sind ja in unserer Fahrradwoche. Sehr vorbildlich, dass du da mit dem Fahrrad zur Arbeit kommst.
0: Absolut. Auch, ne?
1: Und da schauen wir uns die schönsten Fahrradstrecken in Nordrhein-Westfalen an. Der Ruhrtalradweg gehört natürlich dazu. Schön idyllisch geht es da an der Ruhr entlang, über 240 Kilometer. Also es ist eine ordentliche Strecke, wenn ihr die komplett radeln wollt. Dann solltet ihr auch mehrere Tage für einen Plan natürlich. Auf unserer Homepage könnt ihr euch die Tour genau anschauen und natürlich auch die anderen Fahrradstrecken bei uns in NRW.
0: Wunderbar. Natascha, vielen Dank für den Überblick. Morgen früh hören wir uns dann nicht, wenn ich dann die 50 Millionen aus dem Rekordcheckpot da geholt habe. Aber ich gebe dir was ab.
1: So, oh, das ist nett.
0: Ja, 5 Euro oder so.
1: Ja, machen wir Tippgemeinschaft.

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0: Das Wetter.
1: Ja, das Ganze macht heute schon wieder einen sehr sommerlichen Eindruck. Es geht meist trocken durch den Mittwoch, dazu Sonne und hier und da auch mal so ein paar Wolken. Und es wird wieder sehr heiß und das mit 31 Grad maximal heute.
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2: A57 Krefeld-Köln zwischen Dormagen und Köln-Worringen. 1 Kilometer Stau. Wir wünschen allen unterwegs gute Fahrt.
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1: Tja, und dann packen wir uns gleich einen 80er dazu, und zwar von Kenny Loggins. Danger Zone starten jetzt erstmal mit Nelly Furtado. Ich bin Andreas Grunwald. Guten Morgen zusammen.

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0: Guten Morgen zusammen, das hier die 80er mit Kenny Loggins und Danger Zone. Gleich gibt's bei uns was Frisches und zwar von Ray Dalton. Jetzt erstmal Daniel Schneider von der Evangelischen Kirche.
1: Augenblick mal. Die richtigen Worte finden fällt mir manchmal schwer. Die richtigen Worte und die passende Musik zu kombinieren, fast unvorstellbar. Und doch gibt's Menschen, die das sehr gut können, zum Glück. Jonas zum Beispiel. Der Musiker aus Ludwigsburg hat ein schönes Bild dafür, wie sich Worte verändern, wenn Musik dazukommt.
2: Ich vergleiche das eigentlich immer ganz gerne so mit Filmszenen. Wenn ein Dialog zwischen zwei Menschen in einem Film stattfindet, dann ändert das was, ob die gerade im Regen nachts stehen oder im Sonnenschein am Strand laufen. Das verändert irgendwie den Kontext. Und genauso ist es eigentlich auch mit Musik.
1: Ganz praktisch wird das, wenn er uns kurz mitnimmt in seinen musikalischen Arbeitsprozess.
2: Bei meinem Song Gravur zum Beispiel, da wollte ich gerne ein Lied schreiben darüber, wie dankbar ich dafür bin, als Kind schon diese Idee mitbekommen zu haben, dass ich ein geliebtes Kind Gottes bin und dass ich gut bin, so wie ich bin. Und in meiner Kindheit lief viel Reinhard May. Meine Eltern waren große Fans. Und dann fand ich es irgendwie ganz spannend, mit so einer kleinen Liedermacher

0: Nylon-Gitarre irgendwie anzufangen und darauf dann dieses Lied zu schreiben.
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2: Der Singer-Songwriter komponiert und textet alle seine Lieder selbst und das sehr erfolgreich. Seit Jahren kommt seine Musik so gut an, dass er davon leben kann, nicht selbstverständlich. Und immer wieder eine Herausforderung, denn Musik entsteht selten auf Knopfdruck. Deshalb dauert es auch manchmal, bis Jonas weiß, ja, dieser Song ist jetzt fertig. Mehr Infos zu Jonas gibt's auf augenblickmalonline.de. Daniel Schneider von der Evangelischen Kirche für Augenblickmal.
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1: Mit Marc Weiß. Schönen guten Morgen. Künstliche Intelligenz dringt immer weiter in unseren Alltag vor. Gleichzeitig häufen sich allerdings jetzt die Vorfälle, dass KIs sich selbstständig machen und auch andere Programme angreifen. Und das ist schon wieder passiert. Dieses Mal geht es wieder um ein KI-Modell der Entwicklerfirma Anthropic. Und der Vorfall zeigt auch, die KIs beginnen offenbar jetzt auch Menschen bei ihren Attacken mit einzubinden. Mehr zum aktuellen Vorfall von Christian Böde aus dem News-Team.
2: Wie schon bei den Vorfällen bei OpenAI war es auch dieses Mal wieder ein Testlauf, der aus dem Ruder lief. Das KI-Sicherheitsinstitut des britischen Ministeriums für Wissenschaft, Innovation und Technologie hatte mehrere KI-Modelle in Tests zu ihren Cyberangriffsfähigkeiten Zugang zum Internet gewährt. Die Experten waren eigentlich davon ausgegangen, dass sich die KI nur Softwarewerkzeuge dort aus dem Netz holen würde, um die Aufgabe zu erfüllen. Das Modell Mythos 5 von Anthropic ging aber deutlich weiter. Die KI legte einen eigenen Account auf einer Softwareplattform an und versuchte dort in einem öffentlich zugänglichen Projekt eine Schwachstelle einzurichten. Die KI baute dann eine Fake-Identität auf und trat mit den Betreuern der Software per E-Mail in Kontakt. Auch Phishing-Mails setzte die KI ein, um an Einlogdaten zu kommen. Als die Schummelei aufflog, stellte das Anthropic-Modell das als Fehler hin. Die Experten hatten den Vorgang erst nachträglich bemerkt. Es sei nicht klar, ob die KI bei dem Test verstand, dass sie mit der realen Welt und nicht mit dem Testumfeld interagierte.
1: Infos von Christian Böder aus dem News-Team. Vielen Dank und jetzt die weiteren Themen in der Zusammenfassung. Im vergangenen Jahr sind bundesweit deutlich mehr Firmen gegründet worden als im Jahr davor. Insgesamt waren es rund 171.000, ein Plus von 20.000. Die Zahlen stammen von der Industrie- und Handelskammer. Der häufigste Grund, eine eigene Firma zu gründen, war demnach fehlende Jobalternative oder ein vorheriger Jobverlust. NRW-Justizminister Limbach muss am Nachmittag zum dritten Mal in 3 Wochen dem Rechtsausschuss des Landtages Rede und Antwort stehen. Es geht wieder um den Verdacht krimineller Machenschaften in Gefängnissen. Schwerpunkt jetzt die JVA Willig I. Dort hatte es vor knapp 3 Wochen Durchsuchungen wegen des Verdachts des Drogenhandels und der Bestechlichkeit von Beamten gegeben. Viele Touristen haben in der Toskana ein Event der besonderen Art erlebt, das man so wohl nicht wirklich braucht. Die Gegend rund um die vielbesuchte Stadt Pisa ist von einem Erdbeben erschüttert worden. Aus Sorge rannten nach Angaben der Behörden viele Menschen, vor allem Anwohner, auf die Straßen. Nach Angaben des italienischen Instituts für Geophysik hatte das Beben eine Stärke von 4,3. Sein Zentrum lag demnach etwa 7 Kilometer von Pisa entfernt, in 8 Kilometern Tiefe. Schäden sind nicht bekannt. Auch am weltberühmten schiefen Turm der Stadt ist offenbar noch alles okay. Und das waren die Nachrichten mit Marc Weiß.
3: Und damit kommen wir hier zum Blick aufs Wetter bei Radio Essen. Ab heute fangen wir langsam an, ein bisschen durchzuatmen mit der Hitze. Ne? Ein paar Stunden müssen wir aber noch aushalten. Bis 28 Grad heute. Aktuell noch angenehme 20 Grad an der Radio Essen Wetterbude im Ostviertel. Es bleibt trocken. Morgen auch. Da bleibt es aber dann spürbar angenehmer bis maximal 24 Grad. Dann kommt hier der Radio Essen Verkehrsservice um 6:02. Keine großen Staus auf den Autobahnen bisher. Im Essener Stadtverkehr gibt es schon Stau an der Gladbecker Straße, Höhe Elternplatz in beide Richtungen. Müsst ihr so, ja, gerade stadtauswärts 10 Minuten mehr einplanen durch den Wasserrohrbruch, den es da gibt, Höhe Elternplatz. In beide Richtungen ist die Gladbecker einspurig, deswegen müsst ihr da mit Rückstau rechnen. Ansonsten werdet ihr geblitzt an der Hausackerstraße Richtung Frohnhausen. Da steht einer der Knöllchen Kalles, sagt der Radio Essen Verkehrsmeldeklub. Und ich wünsche euch eine gute Fahrt.
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3: Mit Larissa Schmitz, schönen guten Morgen. Ja, und zum Start in diese Frühschicht wird's direkt frech und herrlich direkt, ne? Die Ärzte beleidigen jetzt erstmal jeden Wecker und lassen jede Ausrede auf der Arbeit auffliegen. Zu spät bei Radio Essen.

0: Laune, gute Laune für den Mittwoch mit Sapphire bei Radio Essen, gleich 10 nach 6. Ja, und ich vermute mal, die Hitze ist es, aber auch die Rohre unter Essen, ne? Die machen an einigen Stellen dadurch wieder schlapp. Falls ihr euch zum Beispiel gestern Nachmittag bis Abend gewundert habt, warum die A52 Richtung Essen vor der Rutherbrücke gesperrt war, die Antwort hat dazu Madeleine Gerig aus der Nachrichtenredaktion von Radio Essen. Guten Morgen.
1: Guten Morgen.
0: Ja, was war da los?
1: Es gab einen Wasserrohrbruch in der Nähe der A52 und dadurch vermutlich wurden Bäume unterspült und die sind auf die A52 draufgefallen. Mhm. Deswegen war da irgendwie von 16 Uhr bis 9:30 abends die Autobahn dicht in Richtung Essen.
0: Gut, die A52 ist dann aber jetzt wieder frei zum Glück, das haben wir abgehakt. Wo es noch weiter hakt, ist die Gladbecker Straße im Essener Stadtverkehr. Mhm. Da auch Wasserrohrbruch, Höhe Ellernplatz. Das hat gestern schon den ganzen Tag für Riesenstaus gesorgt. Madeleine, wie sieht's denn da heute aus?
1: Also die Stadt und die Stadtwerke haben gesagt, dass heute zumindest wieder eine Spur frei sein soll, stadtauswärts. Mhm. Und dafür eine Spur stadteinwärts gesperrt wird. Also der Verkehr so ein bisschen anders geregelt wird. Verkehrsmelder Holger hat gerade durchgegeben, statt auswärts sind immer noch beide Spuren gesperrt.
0: Das habe ich nämlich eben im Verkehrsservice schon falsch erzählt, weil ich ja dachte, das wird vielleicht schon so sein. Aber deswegen haben wir ja euch im Radio Essen Verkehrsmelder-Club. Also vielen Dank fürs Durchgeben. Wir schauen mal, wie sich das den Tag über weiterentwickelt. Haben wir für euch auch immer im Verkehrsservice hier bei Radio Essen im Blick.

0: Neuer Song mit richtig Upbeat hier. Tiffany Harris, Vertigo bei Radio Essen. Und ich habe da so eine kurze Frage jetzt mal eben um 5:15. Kommt bei euch die Luft auch nicht so wirklich in die Wohnung rein? Was mache ich falsch, ne? Mein Wohnzimmer ist zu so einem Innenhof raus. Breit offenes Fenster die ganze Nacht. Aber die Luft so, nö. Nö. Also hier ziehe ich mal dran vorbei. Da komme ich nicht rein. Also ich weiß nicht, was das da für eine Physik ist, aber ich denke mal, das muss ich noch bis morgen aushalten. Heute ja noch mal bis 28 Grad, morgen dann aber nur noch bis 24 Grad. Das ist für mich dann schon eher angenehmer Sommer. Ich wünsche euch einen schönen guten Morgen.
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0: schönen guten Morgen, gleich 6:35. Hier ist Radio Essen für euch. Und neben einer Baustelle zu wohnen, wo es immer kloppt und kracht und staubt, ne? Damit kenne ich mich im Westviertel aus. Wenn damit dann aber noch eine ganze Hauptstraße und Geschäfte blockiert sind, dann ist das auch nicht schöner, ne? So sieht es seit über einem Jahr an der Stehler Straße aus. Die wird komplett saniert mit allen Leitungen und Kanälen. Gleise und Haltestellen werden neu gemacht und auch die Fahrbahn. An vielen Stellen ist kein Durchkommen seit Monaten. Wie läuft das denn da so?
1: Wir merken natürlich, wie schwierig die Verkehrssituation ist. Das heißt, sowohl die Patienten als auch die Lieferanten sind natürlich erheblich beeinträchtigt, überhaupt zu uns zu kommen. Also der Umsatz ist schon zurückgegangen. Jetzt kommt natürlich noch das Sommerloch auch noch obendrauf. Aber man merkt wirklich, dass die Umsätze zurückgegangen sind.
0: Ja, und das spürt nicht nur Yvonne Neuner von der Schwanenbusch-Apotheke an der Stehler Straße. Auch andere Ladenbesitzer sagen das. Auf die Bauarbeiten schauen wir auch gleich in den Nachrichten hier bei Radio Essen 6:30.

0: Katy Perry hier bei Radio Essen. Da kann man sich ruhig mal selbst applaudieren, genau. 6:30 ist es. Madeleine Gehrig ist bereit für die Nachrichten. Guten Morgen.
1: Guten Morgen.
0: Mal kurze Einschätzung nach gestern, wo wir ja Wasserrohrbrüche, brennende Autos, sonst was hatten. Wie ist der Tag heute gestartet?
1: Ich sag lieber nichts, sonst wird's schlimmer oder so.
0: Okay, gut, dann machen wir das so und hören mal, was bei dir die Infos sind.
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3: Es geht in die nächste Runde, der Streit um die Landeszentrale der rechten Partei Die Heimat in Krai. Das Verwaltungsgericht in Gelsenkirchen hatte zuletzt entschieden, die Partei darf ihre Zentrale nicht mehr für Versammlungen nutzen, aus Brandschutzgründen. Damit gab es der Stadt Essen recht, die sagt, es gibt nicht genug Rettungswege. Dagegen hat die Partei jetzt Beschwerde eingelegt beim Oberverwaltungsgericht in Münster. Seit gut einem Jahr ist die Stehler Straße eine Großbaustelle. Die Stadtwerke machen Wasser- und Erdgasleitungen neu, die Ruhrbahn verlegt unter anderem neue Gleise und die Stadt arbeitet an Straßen und Ampeln. Anwohnerinnen und Anwohner sind genervt.
4: Es ist natürlich nicht optimal. Für mich ist vor allem der ÖPNV ein Problem wegen den Straßenbahnen, aber die Busse funktionieren semi.
5: Das ist natürlich bescheuert und ich weiß, die Stehler Straße muss man irgendwie wohl sanieren. Ob das immer so lange dauern muss, das weiß ich nicht.
3: Die Arbeiten an der Stehler Straße sollen noch mindestens 4 Jahre dauern. Die A52 war gestern Abend in Richtung Essen stundenlang gesperrt. Von 4 Uhr nachmittags bis 9:30 am Abend ging nichts zwischen dem Kreuz Breitscheid und der Ruhrtalbrücke. Da sind mehrere Bäume auf die Autobahn gefallen. Die wurden vermutlich bei einem Rohrbruch in der Nähe unterspült. Und das ist wichtig in der Bundespolitik. Die deutsche Industrie klagt weiter über hohe Strompreise. Bundeswirtschaftsministerin Katharina Reiche rechnet auch erst in den 2030er Jahren mit sinkenden Preisen.
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3: Alle Hilfsangebote auf einen Blick, das macht jetzt eine neue interaktive Karte von der Stadt möglich. Da sind zum Beispiel die Tafel, Notschlafstellen, aber auch die Suchthilfe verlinkt und ihr könnt alle Angebote sehen. Den Link zum sogenannten Versorgungskompass findet ihr auf radioessen.de. Und das waren die Radio Essen Nachrichten mit Madeleine Gehrig. 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
0: Ja, wer jetzt schon von euch unterwegs ist, fühlt die leicht kühlere Luft. Ne? An der Radio Essen Wetterbude in Stoppenberg messen wir aktuell 20 Grad. Es wird aber wieder sehr sommerlich warm heute, bis 28. Höher geht's aber erst wieder Richtung Wochenende. Morgen nämlich dann maximal 24 Grad bei Sonne und leichten Wolken. Hier ist der Radio Essen Verkehrsservice, kurz nach 6:30. Keine größeren Staus bisher auf den Autobahnen im Essener Stadtverkehr. Da staut es sich an der Gladbecker Straße in beide Richtungen wegen des Wasserrohrbruches, der da die Tage passiert ist. Deswegen statt auswärts Höhe Ellernplatz ist die Gladbecker Straße immer noch gesperrt. Da gibt es gerade 10 Minuten Rückstau. In die Gegenrichtung wurde sie einspurig schon gemacht, damit auch die andere Seite bald einspurig wird. Aber auch dadurch gibt es natürlich auch stadteinwärts Stau. Dann müsst ihr da auch auf die Busse achten. Der Schienenersatzverkehr der U11 und der U17 werden umgeleitet. Die Bamlerstraße und die Bäuminghausstraße können deswegen nicht angefahren werden. Und ihr müsst auf Ersatzhaltestellen an der Höfelstraße oder auch dem Gewerbepark M1 umsatteln. Da also am besten ein bisschen mehr Zeit einnehmen, wenn ihr diese Ersatzhaltestellen erst noch finden müsst. Ansonsten geblitzt werdet ihr an der Haussacker Straße Richtung Frohnhausen. Da steht ein Knöllchenkalle. Und das war's. Gute Fahrt.
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1: Schönen guten Morgen.
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Ein bisschen melancholisch kann man ja auch mal in den Tag starten, ne? Joan Osborne hier bei Radio Essen. One of Us um 7:15. Ja, 2,12 Euro. Der Liter super, ne? Das ist gerade so das Günstigste, was ich heute früh finde in Essen, also nicht wenig. Und das kann auch wieder deutlich steigen, weil die Schiffe Probleme haben. Nicht nur wegen Krieg, ne, und Straße von Hormus und so, die weiter ein großer Streitpunkt bleibt, sondern auch, weil es einfach nicht viel regnet. Der Rhein hat zum Beispiel einen der niedrigsten Pegelstände seit langem, an mancher Stelle nur 24 Zentimeter. Und die Schiffe können nur noch einen kleinen Teil dadurch ihrer Ladung transportieren, ne? Sonst wird es etwas eng bis zum Grund. Und dadurch dauert es länger, bis die Ware hier ist. Plus für die Firmen wird es natürlich auch deutlich teurer, wenn sie die Sachen auf mehrere Schiffe dann verteilen müssen, damit das klappt. Also, ne, am Ende werden wir vermutlich diese Kosten auch spüren, zum Beispiel eben beim Sprit. Ja, morgen will der Bundesverkehrsminister deshalb mit Experten zusammenkommen, um im Bestfall auch eine kurzfristige Lösung zu finden. Mal sehen. Sommer ist nicht immer nur schön, ne? Da muss ich auch mal der Spielverderber sein hier bei Radio Essen.

0: 10 vor 7 durch. Es gibt Updates aus dem Radio Essen Verkehrsmelderclub. Achtung an der Müller-Breslau-Straße, Ecke Paulinenstraße. Da ist die Ampel ausgefallen, das sagt die Silvia. Also vorsichtig fahren da bitte. Und eine Blitzermeldung haben wir auch. Guten Morgen.
1: Ja, hallo, hier ist die Corinna. Ich möchte einen Knöllchenkalle melden. Und zwar steht der auf der Katernberger Straße Richtung Gelsenkirchen. Fahrt alle schön vorsichtig.
0: Danke für die Meldungen. Ich wünsche euch auch eine gute Fahrt.

0: Ganz im Zeichen von Eminem und Houdini wünsche ich euch einen zauberhaften Mittwoch hier mit Radio Essen.
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1: Mit Marc Weiß. Schönen guten Morgen. Es hat wieder bei KI-Tests eine schwere Sicherheitspanne gegeben, beziehungsweise den Beweis dafür, was KI kann und was extrem gefährlich werden kann. Bei dem neuen Vorfall haben sich KI-Modelle selbstständig gemacht und versucht, andere Programme zu hacken. Christian Böder aus dem News-Team. Ganz neu ist jetzt, dass die KI auch mit Menschen in Kontakt getreten ist dabei.
2: Man kann sogar sagen, die KI wollte Menschen manipulieren. Das Ganze begann als Testlauf beim britischen Ministerium für Wissenschaft, Innovation und Technologie. Die Experten dort wollten die Cyberangriffsfähigkeit von KI-Modellen der Entwickler OpenAI und Anthropic testen und gaben den KIs auch die Möglichkeit, im Internet nach Software dafür zu suchen. Mythos 5 von Anthropic begann aber massiv zu schummeln. Es versuchte unter anderem schadhafte Codes in Programmen zu installieren und mittels falscher Identitäten trat es dafür per E-Mail mit Computerexperten in Kontakt. Auch Phishing-Mails setzte das Programm ein. Es trat sozusagen als Mensch auf. Die Betrügerei geht aber noch weiter. Als die Sache nach dem Test aufflog, stellte Mythos seinen Schadcode als Fehler hin und versuchte das Ganze nochmal.
1: Der Entwickler schiebt die Verantwortung für diese Vorfälle auf die Testmacher.
2: Genau, der KI-Entwickler sagt, das sei nur passiert, weil die KI keine Einschränkungen zur Internetnutzung hatte. Aha. Aber der Vorfall bei der Konkurrenz von OpenAI vor gut 2 Wochen hat ja gezeigt, dass sich KIs davon nicht abhalten lassen. 2 Chat-GPT-Modelle hatten ja bei den Tests sich als erstes Zugang zum Internet verschafft und dann eine Internetplattform selbstständig angegriffen. Die Experten im britischen Ministerium fragen sich nun, ob die KI verstand, dass sie außerhalb ihres Testumfelds agierte. Mythos 5 ist besonders gut darin, unentdeckt gebliebene Software-Schwachstellen aufzuspüren und ist deshalb bisher nur ausgewählten Behörden und Unternehmen zugänglich.
1: Das Thema wird uns vermutlich noch länger beschäftigen. Infos von Christian Böder aus dem News-Team. Vielen Dank. Jetzt weitere Themen in der Zusammenfassung. Im Prozess gegen 7 mutmaßliche Mitglieder und einen Unterstützer der rechtsextremen Terrorgruppe Letzte Verteidigungswelle wird heute in Hamburg das Urteil erwartet. Den Angeklagten werden unter anderem versuchter Mord, Verabredung zum Mord, Brandstiftung und gefährliche Körperverletzung vorgeworfen. Bundeswirtschaftsministerin Reiche rechnet mittelfristig mit sinkenden Strompreisen in Deutschland. Spürbare Entlastungen werden wir aber erst in den 2030er Jahren sehen, sagte Reiche der Deutschen Presseagentur. FIFA-Boss Infantino hat die Spitze des Weltfußballverbandes für heute angeblich zum Krisentreffen geladen. Das melden mehrere britische und amerikanische Medien. Demnach soll in Marokko über die aktuelle Situation beraten werden. Die Situation ist, dass Infantino als FIFA-Chef schwerst angeschlagen ist. Er wollte WM-Rechte an Investoren verkaufen. Viele große Verbände, auch die UEFA, verweigerten ihm aber die Gefolgschaft. Später zogen sich einige enge Vertraute öffentlichkeitswirksam von ihm zurück. Und inzwischen wird auch über das Ende seiner Präsidentschaft spekuliert. Und das waren die Nachrichten mit Marc Weiß.
3: Kommen wir zum Wettercheck bei Radio Essen. Jetzt ist es wieder aushaltbar, ne? Wenn ihr eine Idee habt, wie die Luft aber jetzt auch in meine Bude kommt, sagt gern Bescheid. Ich habe das Gefühl, die bleibt immer so im Fenster stehen. Naja, das Thermometer an der Radio Essen Wetterbude im Südostviertel steht aktuell bei 20 Grad. Bis 28 Grad geht das aber heute noch hoch. Genau wie heute wechseln sich Sonne und Wolken auch morgen ab. Es bleibt trocken, aber morgen dann nicht mehr ganz so heiß. Bis 24 Grad. Hier ist der Radio Essen Verkehrsservice um 6:35. Keine Staus auf den Autobahnen, aber bitte Achtung an der Müller-Breslau-Straße, Ecke Paulinenstraße. Da ist die Ampel ausgefallen. Das hat eben Radio Essen Verkehrsmelderin Silvia durchgegeben. Dann gibt es ein bisschen Stau an der Gladbecker Straße in beide Richtungen, Höhe Ellernplatz. Da gab es ja einen Wasserrohrbruch und stadtauswärts ist die Straße aktuell da noch ein Stückchen vollgesperrt. Deshalb da Rückstau eine Viertelstunde aktuell. Stadteinwärts ist sie einspurig. Dadurch gibt es da auch etwas Rückstau. Dann werdet ihr noch geblitzt an der Katernberger Straße statt auswärts. Da ist ein Knöllchenkalle hingezogen, sagt die Corinna. Vielen Dank und kommt alle gut und sicher an.
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3: Mit Larissa Schmitz, schönen guten Morgen. Den Mut nicht verlieren und weitermachen. Ne? Das ist das Motto an der Großbaustelle Stehler Straße. Der Umbau hat vor kurzem quasi Jubiläum gefeiert und läuft seit knapp über einem Jahr. Aber wie ist das Leben in der Großbaustelle, ne? Wenn vor der Haustür oder Ladentür quasi direkt alles meterweit abgesperrt ist? Das hört ihr gleich hier bei Radio Essen.
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0: Purple Disco Machine. Wir sind am Mittwoch hier angekommen. 7:10 ist es. Schönen guten Morgen. Ein Jahr ist die Straße aufgerissen, überall Baustellenbarken, Staub und viele Löcher. Seit über einem Jahr läuft das Großprojekt Umbau Stehler Straße. Leitungen werden da neu gemacht, ne? Haltestellen und Gleise der Ruhrbahn und auch natürlich zum Schluss die Fahrbahn. Ist auch nötig, ja, ist eine ganz schöne Rumpelpiste, aber für Anwohner und Ladenbesitzer schon eine sehr anstrengende Angelegenheit. Und wenn eben keiner so richtig durchkommt, bekommen die Geschäfte natürlich auch Probleme. Bei Pino und seinem Team von der Pizzeria Venezia ist die Baustelle wirklich direkt vor der Nase. Keine Parkplätze, keine Bahnen, nur Einbahnstraße.
1: Eigentlich, wir kommen nicht klar. Zurzeit zu schwierig. Haben wir viele Stammkunden auch verloren. Wir wissen nicht genau, wie lange das dauert. Und von Stadt haben wir auch keine Hilfe und irgendwas. Und deswegen, wir versuchen, ne? Wir geben nicht auf, immer da für unsere Kunden.
0: Ja, löbliche Einstellung. Immer ist die Pizzeria, immerhin ist die auch aufs Liefern ausgelegt, ne? Aber eine schönere Lage, die ist anders, ne? Und wenn die Umsätze 30-40% zurückgehen, ist das dann besonders mies. Armit vom Lottoladen nervt vor allem eins.
2: Und vor allem ist in diesem einen Jahr, seitdem das Baustelle hier gibt, ist ja nichts gemacht worden. Da sieht man, da sind nur Autos und kein Mensch, der da hier im Baustelle arbeitet. Also ist ja schon ein Jahr rum.
0: Ja, das macht manchmal den Eindruck, liegt aber häufig daran, dass die Stadtwerke für die Kanäle und Leitungen unter der Erde arbeiten. Ne? Dafür bekommen wir oben dann nicht viel mit. Von all diesen Eindrücken können zum Beispiel auch die Geschäfte an der Großbaustelle Kupferdreher Straße ein Lied singen. Ne? Da sieht's ja ähnlich aus. Alles sehr schwierig, vor allem weil die Sanierung der ganzen Stehler Straße noch mindestens 4-5 Jahre dauern wird. Eieiei. Radio Essen hat mit Anwohnern und Ladenbesitzern über das Leben in der Großbaustelle gesprochen.

20 nach 7, das war Post Malone hier für euch. Und bei Radio Essen kann ich wieder die Gladbecker Straße beobachten. Ne? Der Wasserrohrbruch, der macht auch heute wieder keinen Spaß. Nicht stadtauswärts und auch nicht stadteinwärts, sagt auch Radio Essen Verkehrsmeldern Susanne, oder? Wie sieht's da aus?

0: Auf der Gladbecker Straße stadteinwärts ist jetzt auch Stau, denn auch dort ist jetzt zumindest ein Fahrstreifen voll gesperrt in der Richtung Stadtmitte auf der Höhe 255.
1: Ja, das ist so. Auch stadtauswärts soll einspurig werden, sagt die Stadt. Aber dafür muss eben was umgebaut werden. Daher ist auch die Gegenrichtung eben betroffen. Aktuell Rückstau in beide Richtungen Gladbecker Höhe Ellernplatz.
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Was Becky G wohl angestellt haben muss, dass sie sich bei ihrem Vater so viel entschuldigt, ne? Sorry Puppy heißt der Song zusammen mit Topic, neu hier bei Radio Essen, bringt die Sommerfrische in den Mittwoch. Jetzt aber die 80er, die schon damals wussten, ne, wie man ohne laut zu werden hängen bleibt im Kopf. Einfach nebenbei im Auto, unter der Dusche, in der Werkstatt oder Bäckerei, ne? The Police, Every Breath You Take bei Radio Essen.

0: halb acht habe ich mal eine Frage an Madeleine Gehrig aus den Radio Essen Nachrichten. Guten Morgen.
1: Guten Morgen.
0: Gibt es eigentlich mal einen Tag ohne Nachrichten? Dass mal nichts passiert.
1: Schwierig, es passiert doch immer irgendwas.
0: Ich glaube, in Essen nicht. Dann hören wir mal, was du so für uns da hast.
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3: Anwohnerinnen und Anwohner leiden und vor allem Geschäftsleute. Die Großbaustelle auf der Stehler Straße im Südostviertel macht vielen zu schaffen. Seit einem Jahr arbeiten da gleichzeitig die Stadtwerke, die Ruhrbahn und die Stadt. Egal ob Apotheke, Pizzeria oder Lottoladen, alle spüren das deutlich.
4: Also uns geht wirklich sehr schlecht. Also die Straßenbahn, die Wege, die alles Baustelle hat uns wirklich sehr niedrig und wir haben keine Kundschaft.
5: Seitdem das hier Baustelle gibt, ist ja ganz schlimm. Wir haben Minimum 30-40% Umsätze verloren. Laufkunden sind weg. Stammkunden, die hier sind, kriegen auch kaum Parkplätze.
3: Die Geschäftsleute hoffen, dass sich die Situation bald wieder bessert. Die Großbaustelle auf der Stehler Straße dauert aber noch mindestens 4 Jahre. Es geht in die nächste Runde, der Streit um die Landeszentrale der rechten Partei Die Heimat in Krai. Das Verwaltungsgericht in Gelsenkirchen hatte zuletzt entschieden, die Partei darf ihre Zentrale nicht mehr für Versammlungen nutzen, aus Brandschutzgründen. Dagegen hat die Partei jetzt Beschwerde eingelegt beim Oberverwaltungsgericht in Münster. Die A52 war gestern Abend in Richtung Essen stundenlang gesperrt. Von 4 Uhr nachmittags bis 21:30 am Abend ging nichts zwischen dem Kreuz Breitscheid und der Ruhrtalbrücke. Da sind mehrere Bäume auf die Autobahn gefallen. Die wurden vermutlich bei einem Rohrbruch in der Nähe unterspült. Und das ist wichtig in der Bundespolitik. Die Industrie klagt weiter über hohe Strompreise. Sie sollen aber wohl erst in den 2030er Jahren spürbar sinken. Damit rechnet Bundeswirtschaftsministerin Reiche.
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3: Wo bekomme ich Hilfe und Beratung, zum Beispiel bei psychischen Problemen oder wo kann ich für eine Nacht unterkommen? Antworten darauf gibt es jetzt in einer neuen interaktiven Karte der Stadt. Da gibt es alle Hilfsangebote bei uns in Essen auf einen Blick. Und das waren die Radio Essen Nachrichten mit Madeleine Gehrig. 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
0: Ja, da war doch wieder einiges los, würde ich sagen. Über Essen ziehen heute auch noch ein paar Wolken, die sind auch los. Die Sonne meldet sich aber auch regelmäßig und lässt noch nicht ganz so locker mit den heißen Temperaturen. Bis 28 Grad, immerhin finde ich aushaltbarer als die letzten Tage. Ne? Aktuell 21 Grad an der Radio Essen Wetterbude in Borbeck. Morgen dann wirklich spürbar angenehmer, bis 24 Grad, da bleibt es auch trocken. Kurz nach 19:30, hier ist der Radio Essen Verkehrsservice. Da haben wir bisher weiter keine großen Staus auf den Autobahnen. Ne? Wir sind ja noch in den Ferien. An der Gladbecker Straße, da staut sich, glaube ich, alles, was im Essener Stadtverkehr unterwegs ist, in beide Richtungen Höhe Ellernplatz. Stadtauswärts ist die dann nämlich durch den Wasserrohrbruch, den es da gab, noch ein Stückchen vollgesperrt. Stadteinwärts einspurig. Da wird gerade einiges umgebaut, damit auch stadtauswärts wieder eine Spur freigegeben werden kann. Schauen wir mal, wann das soweit ist. Dann bitte Vorsicht an der Müller-Breslau-Straße, Ecke Paulin. Straße. Da ist die Ampel eben ausgefallen. Bitte vorsichtig fahren. Und geblitzt werdet ihr von Knöllchen-Kallis einmal an der Katernberger Straße stadtauswärts und an der Hausacker Straße Richtung Frohnhausen auch. Das haben uns unter anderem die Corinna aus dem Radio Essen Verkehrsmelderclub durchgegeben. Vielen Dank, gute Fahrt.
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0: Mit Larissa Schmitz, schönen guten Morgen. Mein Hinweis jetzt kann gut und schlecht zugleich sein. Gut, weil so viele Millionen wie heute waren noch nie im Lotto-Jackpot. Seit Ende Mai wurde der nämlich nicht mehr geknackt. 50 Millionen könnt ihr abräumen, wenn ihr heute mitspielt. Also eigentlich ja gut, aber blöd an diesem Hinweis. Den haben jetzt viele hier im Radio gehört. Und je mehr mitspielen, desto kleiner wird die Wahrscheinlichkeit, dass nur eine Person den ganzen Jackpot knackt. Also, naja, ne, sorry. Aber jetzt mal ehrlich, ich muss auch nicht 50 Millionen gewinnen, mir reicht auch eine.
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0: Mit so viel Gefühl
1: ist Mark Cohn in die 90er gestartet. Walking in Memphis von 1991. Und immer noch hier bei Radio Essen, gleich 7:45. Schönen guten Morgen. 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

Radio Essen ist hier für euch gleich 10 vor 8. Künstliche Intelligenz nutzen viele von uns mittlerweile, ne? Mal eben so ChatGPT-Fragen, selbst die Google-Suche läuft über KI, ne? Jetzt hat es wieder einen Vorfall gegeben, wo eine KI manipuliert hat oder es wollte, dieses Mal auch mit direktem Einbeziehen von Menschen. Das wird eine sehr verrückte Zeit, die da mit KI auf uns zukommt. Was bei dem Fall genau passiert ist, hört ihr gleich in den Nachrichten um 8 hier bei Radio Essen.

0: Radio Essen, 5:08. Schönen guten Morgen.
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3: Heute zur Lage in der JVA Willig I berichten. Das Gefängnis liegt im niederrheinischen Willig im Kreis Viersen. Die Staatsanwaltschaft Krefeld ermittelt dort nach eigenen Angaben gegen zwei Vollzugsbeamte. Mitte Juli hat es dort auch eine Razzia gegeben. Es ging neben mutmaßlicher Bestechlichkeit auch um Drogenhandel. Allerdings hatte Limbach wochenlang nicht über den Zugriff informiert. Das kreidet die Opposition ihm an. Die macht schon länger Druck auf ihn, wegen Justizskandalen, Pannen und mangelnder Kommunikation. Dazu gehören auch die Umstände um die vermeintlich geplante Meuterei in der JVA Siegburg vor etwa zwei Wochen. SPD-Landtagsfraktionschef Ott hat bereits gefordert, Limbach abzulösen. Der versucht, mit einem zweiköpfigen Expertenteam der Sache Herr zu werden. Das Duo ist derzeit in den JVA unterwegs, bei denen es ein erhöhtes Korruptionsrisiko gibt. Vorher hatte es Verdachtsfälle gegeben. Die Mehrheit der Bediensteten im Justizvollzug arbeite aber tadellos. Um ihren Ruf zu schützen und kriminellen Netzwerken den Boden zu entziehen, würden nun besondere Risikofaktoren durchleuchtet, sagte Limbach dazu.
4: Christian Böder mit Infos. Vielen Dank und jetzt die weiteren Themen in der Zusammenfassung. FIFA-Chef Infantino hat die Spitze des Fußball-Weltverbandes für heute angeblich zum Krisentreffen geladen. Das berichten mehrere britische und amerikanische Medien. Infantino gilt als schwer angeschlagen. Er wollte die WM-Rechte an Investoren verkaufen. Viele große Verbände, auch die UEFA, verweigerten ihm aber die Gefolgschaft. Bei russischen Angriffen auf die Region Kiew sind nach Behördenangaben mindestens 15 Menschen getötet und Dutzende weitere verletzt worden. Nach Angaben der Militärverwaltung wurden Wohnhäuser und Lagerhallen beschädigt. Die Serie von bedrohlichen KI-Vorfällen reißt nicht ab. Es gibt schon wieder einen neuen Fall. Betroffen ist der OpenAI-Konkurrent Anthropic. Dessen KI sprengte bei einem Test alle Rahmen und hat versucht, eine künstliche Schwachstelle in öffentlich zugängliche Software einzuschleusen. Ein System also bewusst unsicher zu machen. Dafür gab sich die KI unter anderem auch als Mensch aus und schrieb Phishing-Mails an reale Menschen, um so unter anderem an Passwörter zu kommen. Als dieser bösartige Programmiercode aufgefallen sei, habe das KI-Modell die Vorgänge als Fehler dargestellt, um danach sofort exakt den gleichen Versuch nochmal zu starten, melden beteiligte Experten. Und das waren die Nachrichten mit Marc Weiß.
5: Ab heute fangen wir langsam an durchzuatmen mit der Hitze. Ne? Ein paar Stunden müssen wir noch aushalten, bis 28 Grad heute. Aktuell würde ich dahingehend noch sagen, angenehme 21 Grad an der Radio Essen Wetterbude in Rüttenscheid. Es bleibt heute trocken, morgen auch. Da bleibt es dann aber auch spürbar angenehmer den ganzen Tag bis maximal 24 Grad. Dann sind wir beim Radio Essen Verkehrsservice um exakt 7:03. Auf den Autobahnen nur ein bisschen Stau auf der 40 Dortmund Richtung Duisburg. Zwischen Bochum, Wattenscheid und Frillendorf stockt es immer mal wieder. 5 Minuten plus für euch. Längster Stau oder Staus im Essener Stadtverkehr, die haben wir an der Gladbecker Straße, Höhe Ellernplatz. Durch den Wasserrohrbruch, den es die Tage gab, in beide Richtungen Stau. Denn statt einwärts gibt es jetzt nur eine Spur, die frei ist. Da braucht ihr 5 Minuten länger. Statt auswärts sind noch aktuell beide Spuren gesperrt. Deshalb da eine 30 Minuten plus für euch. Geblitzt werdet ihr an der Katernberger Straße statt auswärts. Da ist ein Knöllchenkalle hingezogen, hat uns die Corinna aus dem Radio Essen Verkehrsmelderclub verraten. Und an der Hausacker Straße Richtung Frohnhausen steht auch noch ein Knöllchenkalle. Gute Fahrt!
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5: Ich wünsche euch einen schönen Mittwoch. Schönen guten Morgen.
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0: Mitarbeiter will Geld, die Mitarbeiter wollen Geld haben. Also wir sind wirklich fast am Ende. Also wir kommen nicht weiter. Mit dieser Baustelle, also viele Geschäfte werden auch auf jeden Fall hier zumachen.
1: Ja, so erlebt das Kartal in seinem Lebensmittelladen an der Stehler Straße, den er dort seit 11 Jahren betreibt. Ständig Slalom um rot-weiße Baustellenbarken, ne? Parkplatzsuche unmöglich, alles staubig und nervig. Das ist seit knapp über einem Jahr das Leben an der Stehler Straße. Die wird komplett saniert, ne? Mit allen Leitungen, Kanälen, Gleisen, Haltestellen, dann zum Schluss die Fahrbahn auch noch. An vielen Stellen ist kein Durchkommen seit Monaten, was eben vielen Läden dort an die Substanz geht und sie teilweise 30-40% weniger Umsatz machen und auch sowas wie Stammkunden verlieren. Ne? Christian Fries scheint da noch ein großer Optimist zu sein. Er hat vor einem Jahr erst seinen Coffeeshop an der Stehler Straße eröffnet.
2: Wir kennen es eigentlich anders, weil wir eigentlich genau hier gestartet haben, als die Baustelle losging. Das ist ja eine langfristige Perspektive, die wir eigentlich haben und denke, dass dieser Stadtteil hier eigentlich schon das Potenzial hat, dass hier eigentlich halt auch wieder ein schönes Viertel entstehen kann.
1: Ja, bisher kommen die Kunden auch für Kaffee und Zimtschnecken und das bleibt auch hoffentlich so, sagt Christian. Ne? Wir drücken die Daumen hier bei Radio Essen, denn 4 bis 5 Jahre wird der Umbau der ganzen Stehler Straße auf jeden Fall noch dauern. Aber mal ehrlich, ne? Anderswo ist auch nicht besser. Anwohner und Geschäfte an der Kupferdreher zum Beispiel kennen das Leben in der Großbaustelle genau.

0: Eine Warnmeldung hier bei Radio Essen für die A40 Essen Richtung Dortmund. In Höhe Krai sind Personen auf der Fahrbahn. Bitte passt da in beide Richtungen sehr gut auf. Essen Richtung Dortmund auf der 40, bei Krai Personen auf der Fahrbahn. Passt gut auf.
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0: Was ein Gefühl in einer Boyband. Blue. Hier bei Radio Essen, gleich 8:55. Und zwischen hohen Gebäuden und staubigen Baustellen, da kann der Hochsommer in Essen echt schon sehr anstrengend sein, ne? Deshalb sorgen wir mit dem Sommerradio bei Radio Essen auch immer für ein wenig frischere Luft und erkunden zusammen mit anderen Sendern im Ruhrgebiet und im Sauerland die Regionen um uns herum. Gestern war die Sommersuche dran, da schicken wir euch auf Schnitzeljagd. Hörerinnen Sabine und Miriam sind auf Entdeckungstour im Schmalenberger Sauerland geradelt, also ins Schmalenberger Sauerland, mit Radio Essen Sommerradio-Reporterin Lena Berg. Und am Kloster Grafschaft gab es dann die erste Aufgabe zu lösen.
1: Was müsst ihr gerade für ein Rätsel lösen, ihr beiden?
2: Welches Getränk hier gebraut wurde und seit wann es das Kloster gibt?
1: Haben wir denn schon Antworten darauf? Also was hier früher gebraut wurde, ist der Bärenwein. Und das Jahr da grübeln wir jetzt noch ein bisschen oder haben wir das auch schon?
2: Nee, das haben wir noch nicht. Wir suchen noch die Klosterfront und hoffen, dass irgendwie dann steht Anno irgendwas.
0: Na, da weiß jemand, wie es geht, ne? Und mit dieser Spürnase ging es von Station zu Station bei der Sommersuche. Am Ende waren dann auch alle Rätsel gelöst und der Sommerschatz gefunden. Sabine und Miriam haben jetzt einen schönen Gutschein über 200 Euro für einen kleinen Trip im Sauerland gewonnen, um einfach mal ein paar Tage zu entspannen. 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

0: Wir haben 8:30. Hier ist Radio Essen für euch und Madeleine Gehrig ist wieder bereit. Guten Morgen.
1: Guten Morgen.
0: Bei dir in den Nachrichten gibt es jetzt ein kleines Update zur Gladbecker Straße. Da sind wir mal gespannt.
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3: Seit gut einem Jahr ist die Stehler Straße eine Großbaustelle. Die Stadtwerke machen Wasser- und Erdgasleitungen neu, die Ruhrbahn verlegt unter anderem neue Gleise und die Stadt arbeitet an Straßen und Ampeln. Geschäftsleute kämpfen ums Überleben, Anwohnerinnen und Anwohner sind genervt.
4: Es ist natürlich nicht optimal. Für mich ist vor allem der ÖPNV ein Problem wegen den Straßenbahnen, aber die Busse funktionieren semi.
5: Das ist natürlich bescheuert und ich weiß, die Stehler Straße muss man irgendwie wohl sanieren. Ob das immer so lange dauern muss, das weiß ich nicht.
3: Die Arbeiten sollen noch mindestens 4 Jahre dauern. Wasserrohrbrüche sorgen aktuell hier bei uns in Essen für Probleme im Straßenverkehr. Gestern war die A52 vor der Ruhrtalbrücke in Richtung Essen stundenlang gesperrt. Nach einem Wasserrohrbruch sind Bäume auf die Fahrbahn gekippt. Heute staut es sich immer noch auf der Gladbecker Straße Höhe Ellernplatz. Beide Spuren stadtauswärts sind zu nach einem Wasserrohrbruch. Wahrscheinlich gegen Nachmittag soll zumindest eine Spur wieder freigegeben werden, sagen die Stadtwerke. Jetzt muss das Oberverwaltungsgericht in Münster entscheiden, darf die rechte Partei Die Heimat ihre Landesparteizentrale in Krai für Versammlungen nutzen oder nicht. Die Stadt hatte das verboten und das Verwaltungsgericht in Gelsenkirchen hatte der Stadt Recht gegeben. Der Grund, nicht genug Rettungswege in der Parteizentrale. Dagegen hat die Partei jetzt Beschwerde eingelegt. Und das ist wichtig in der Fußballwelt. Da soll es heute eine Krisensitzung geben, zu der hat FIFA-Chef Infantino eingeladen. Das berichten zumindest britische und amerikanische Medien. Das genaue Thema ist unklar. Infantino steht aber in der Kritik, weil er WM-Rechte an Investoren verkaufen wollte.
2: Und jetzt die gute Nachricht.
3: Alle Hilfsangebote auf einen Blick. Das gibt es jetzt mit einer neuen interaktiven Karte von der Stadt. Da steht übersichtlich, wo zum Beispiel die Tafel, die Suchthilfe oder Notschlafstellen sind und wer sie nutzen kann. Den Link zum sogenannten Versorgungskompass findet ihr auf radioessen.de. Und das waren die Radio Essen Nachrichten mit Madeleine Gehrig. 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
0: Wer jetzt schon unterwegs ist, fühlt die noch recht angenehme Luft. An der Radio Essen Wetterbude auf der Margaretenhöhe messen wir aktuell 22 Grad. Es wird aber sehr sommerlich warm heute wieder bis 28 Grad. Höher geht's aber erst wieder Richtung Wochenende. Morgen nämlich dann maximal 24 Grad bei Sonne und leichten Wolken. Der Radio Essen Verkehrsservice, kurz nach 8:30. Auf der A40 bitte noch Achtung, Essen Richtung Dortmund, Höhe Krai. Da sind Personen auf der Fahrbahn. Da bitte immer noch vorsichtig fahren, wenn die noch zu sehen sind. Dann gucken wir in den Essener Stadtverkehr, vielleicht gerade in den Nachrichten gehört. Gladbecker Straße durch den Wasserrohrbruch staut sich natürlich immer noch, vor allen Dingen stadtauswärts. Rückstau gerade eine halbe Stunde, die ihr mehr einplanen müsst. An der Gegenrichtung stadteinwärts 5 Minuten plus. Stadteinwärts ist einspurig und stadtauswärts soll heute Nachmittag dann hoffentlich einspurig sein, aktuell noch voll gesperrt. Dann gucken wir auf die Blitzermeldungen. Da haben wir an der Frintropper Straße Richtung Borbeck einen Knöllchenkalle gemeldet, der dort eben hingezogen ist gegenüber der Festwiese. Das sagen Peter und Paul aus dem Radio Essen Verkehrsmelderclub. Und an der Dellweger Straße statt auswärts, da wird auch noch geblitzt. Und damit sind wir schon durch. Ich wünsche euch eine gute Fahrt.
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0: Ich bin Larissa Schmitz. Schönen guten Morgen. Ich wäre ja fast in diesem Leben mal ein Pferdemädchen geworden. Hab mit 10 oder so mal ein Jahr reiten gelernt. Hat mir auch Spaß gemacht. Aber mein Reitlehrer war so ein Choleriker, hat immer so rumgebrüllt und dann habe ich irgendwann hingeschmissen. Ne? Aber wer weiß, auf welchem Amadeus oder auf welcher Sabrina ich mit Bibi und Tina durchs Leben traben würde. Ne? Wer weiß. Eine wichtige Frage, die gerne von Nichtreitern diskutiert wird und Pferdemenschen auch zur Weißglut treiben kann, ist Reiten eigentlich ein Sport? Das klären wir gleich hier bei Radio Essen.
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0: Radio Essen 20 vor 9 und Reiten auf dem Rücken eines Pferdes, das kann für viele Bestimmung sein oder auch Leidenschaft, eine Lebensaufgabe und auch Sport. Reizbares Thema allerdings, dieses Sport um Pferde, zwischen Pferdemenschen und Nicht-Pferdemenschen, wozu unser Hannes gehört, also zu den Nicht-Pferdemenschen. Obwohl, manchmal ist er da auch ein bisschen unentschieden.
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2: Ist Reiten wirklich ein Sport für Mensch und Tier? Ich weiß, alleine für die Frage kriege ich schon lange Hafer. Meine gute Freundin Sophia Henry ist Comedienne und passionierte Reiterin. Und mit ihr streite ich mich gerne darüber, ob Reiten wirklich ein Sport ist. Weil eigentlich macht das Pferd doch die Arbeit. Bevor ihr mir jetzt aber die Sporen gebt, ich habe ein Beispiel. Am 4. Juni 1923 gewann ein Jockey in New York ein Rennen. Als er schon tot war, ja, der hatte beim Rennen einen tödlichen Herzinfarkt. Und das Pferd ist ganz alleine mit ihm auf dem Rücken über die Ziellinie gelaufen. Da hat der nicht mehr viel für gemacht. Ich frage ja nur, weil nach der Logik ist Hobbyhorsing deutlich ernstzunehmender als viele tun. Denn so ein Besenstiel, der macht nichts alleine. Und ich weiß, viele wollen mir jetzt den Gnadenschuss geben, ne? Oder wenigstens mal mit der Gerte. Bei der einen oder anderen würde mich das wahrscheinlich sogar freuen. Aber ich sag's euch nochmal deutlich, ich mache ja nur Spaß. Und immer dran denken, im Grunde sind Pferde doch die besseren Menschen.
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0: war was fürs lockerleichte Mittwochsgefühl. Ich hoffe, es ist bei euch ausgebrochen. Somber Homewrecker hier bei Radio Essen, mein Gott. Ja, ich glaube, ich brauche noch das lockerleichte Mittwochsgefühl. Ich bin aber auch ehrlich gesagt mit den Knöllchenkalles hier beschäftigt. Wo ist der Verkehrsmelderclub von Radio Essen? Der ist nämlich wieder gefragt. Rund 5000 Mitglieder haben wir ja. Und wo sind die alle? Der Christoph, der hat nämlich folgende Meldung durchgegeben.
1: Ich habe festgestellt, dass ihr den Blitzer auf der Mario-Juchat-Straße in Richtung Überruhr rausgenommen habt aus euren Meldungen. Der steht aber immer noch da.
0: Richtig, Christoph. Wenn die Kalles schon was länger stehen an Ort und Stelle, dann fallen die ab und an mal raus hier bei Radio Essen, weil ich nicht immer alles sagen kann in den paar Sekunden im Verkehrsservice. Da muss ich mal Prioritäten zwischendurch setzen. Aber die Marie-Juchat-Straße, da steht der Knöllchenkalle, einer der drei, nämlich auf jeden Fall jetzt schon am längsten. Die anderen sind schon gestern und heute umgezogen an die Hausacker und an die Katernberger Straße. So habt ihr es zumindest berichtet. Und jetzt kam der Peter mit dieser Meldung dazu.
2: Ich wollte ein Knöllchenkalle melden. Der ist auf der Aktienstraße Richtung Borbeck. Gegenüber der Festwiese wird er gerade aufgebaut.
0: Ja, die Festwiese, ja, ist dann wahrscheinlich eher schon so Frintropperstraße. Ne? Die gehen da ja in einer Überaktienstraße, also Schwamm drüber. Aber was heißt das jetzt? Jetzt haben wir auf einmal vier Kalles gemeldet. Ne? Die Marie-Juchat-Straße, ist die jetzt umgezogen an die Frintropperstraße? Oder steht an der Hausacker und der Katernberger gar kein wirklicher Knöllchenkalle? Manchmal vertut man sich ja, wenn man schnell vorbeirast. Ne? Also ihr merkt schon, wer mir da noch helfen kann, bitte melden. 0201 245 85 585. Dann können wir das nämlich online auch richtig eintragen. Da findet ihr nämlich immer alle Blitzer, von denen wir wissen, auch wenn die mal hier im Radioprogramm bei Radio Essen nicht alle genannt werden. Ah, die Knöllchenkalle-Verwirrung. Vielleicht kriegen wir sie ja heute noch aufgelöst hier bei Radio Essen.

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mit Marc Weiß. Schönen guten Morgen. Spätestens seit der letzten Fußball-WM steht FIFA-Chef Gianni Infantino extrem unter Druck. Die Kritik und Vorwürfe gegen ihn häufen sich. Laut britischen und amerikanischen Medienberichten hat er heute zu einer Krisensitzung der FIFA nach Marokko eingeladen. Allerdings sei noch nicht ganz klar, was genau dort besprochen werden soll, heißt es.

0: Fußballverbandes Prinz Ali bin Al-Hussein. Er behauptet, dass seinen Auswahlspielern in den vergangenen Monaten von der FIFA Gelder vorenthalten worden seien. Bei der Weltmeisterschaft sei ihm gesagt worden, die FIFA würde helfen, wenn er Infantino unterstütze. Er lehnte das aber ab, schrieb er auf Ex. Al-Hussein war ein Konkurrent Infantinos bei den FIFA-Präsidentschaftswahlen vor 10 Jahren. Im kommenden Jahr stehen die nächsten an in Marokko.
1: Christian Böder mit Infos. Vielen Dank. Jetzt die weiteren Themen in der Zusammenfassung. Es gibt schon wieder einen neuen bedrohlichen KI-Vorfall. Die KI von Anthropic ging in einem Test weit über das abgesteckte Ziel hinaus. Unter anderem wurden andere Systeme gehackt. Außerdem gab sich die KI als Mensch aus und verschickte Phishing-Mails an reale Menschen. Als das aufflog, versuchte die Software offenbar, diesen Vorgang zu verschleiern. Die Stimmung in der deutschen Autoindustrie hat sich deutlich verbessert. Der vom Münchner IFO-Institut erhobene Geschäftsklima-Index für die Autobranche stieg im Juli um 6 Punkte. Und das kurz nachdem alle namhaften Hersteller Entlassungswellen verkündet hatten. Der neue Optimismus stützt sich laut Institut vor allem darauf, dass die Hersteller bald auch Teile für die Rüstungsindustrie fertigen könnten. Ein bisher unbekanntes Flugobjekt hat in der Nacht den Flughafen Halle-Leipzig in Sachsen lahmgelegt. Der Flugverkehr läuft inzwischen wieder, ein Teil des Airports ist aber immer noch gesperrt. Kurz vor Mitternacht war laut Polizei ein unbekanntes Objekt in der Luft dort gesichtet worden. Anschließend sei ein Gegenstand im Bereich der südlichen Start- und Landebahn gefunden worden, wird gemeldet. Landes- und Bundespolizei ermitteln, auch ein Sprengstoffroboter war im Einsatz. Noch immer ist nicht klar, worum es sich bei dem Gegenstand genau handelt. Eine Gefahr für die Bevölkerung bestehe aber nicht, sagte ein Polizeisprecher. Und das waren die Nachrichten mit Marc Weiß.
2: Kommen wir zum Wettercheck bei Radio Essen. Jetzt wird es schon langsam wieder wärmer. Ne? Das Thermometer an der Radio Essen Wetterbude in Haidhausen steht aktuell bei 25 Grad. Bis 28 geht das noch hoch. Genau wie heute wechseln sich Sonne und Wolken auch morgen ab. Es bleibt trocken, aber morgen dann nicht mehr ganz so heiß, bis 24 Grad. 3 nach 9, hier ist der Radio Essen Verkehrsservice. Wir gucken erstmal auf die Staus. Ja, auf den Autobahnen nicht viel los. Im Essener Stadtverkehr vor allen Dingen tummelt sich alles an der Gladbecker Straße. Statt auswärts müsst ihr da mit Rückstau rechnen. Eine halbe Stunde plus durch den Wasserrohrbruch. Da ist die Straße Höhe Ellernplatz für ein kleines Stück weiterhin gesperrt. Im Laufe des Nachmittags könnte sich das etwas beruhigen. Da soll es nämlich einspurig werden. In der Gegenrichtung ist es schon einspurig. Statt einwärts auch ein bisschen Rückstau dadurch. Dann werdet ihr geblitzt einmal an der Dellweger Straße Richtung Oberhausen. Das sagt der Holger. Und jetzt kommen wir zu unserem Knöllchenkalle-Verwirrung. Denn ich habe 4 Straßen hier genannt. Wir haben aber nur 3 Knöllchenkalles. Gerade noch mal bestätigt von Martin aus dem Radio Essen Verkehrsmeldeclub ist die Marie-Juchat-Straße Richtung Überruhr. Da steht also noch einer. Und auch die Nicole hat die Hausacker-Straße vor ein paar Minuten noch mal rein telefoniert in Richtung Frohnhausen. Und auch die Frintropper-Straße wurde heute gemeldet Richtung Borbeck. Da steht ein Knöllchenkalle, wohl frisch hingezogen. Aber auch die Katernberger Straße wurde durchgegeben. Also, wer da noch weiß, ob Frintropper oder Katernberger, das wäre noch hilfreich. Dann können wir das hier updaten. Ansonsten wünsche ich euch eine gute Fahrt.
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2: Ich bin Larissa Schmitz. Schönen guten Morgen. Und das ist jetzt unser Moment, zusammen DJ zu spielen. Ne? Das braucht nur den richtigen Party-Song, wo der Beat so richtig droppt, wie man so schön sagt. Ne? Die Spannung wird da aufgebaut bis zum Höhepunkt, dann geht's richtig ab. Und ich tue jetzt so bei Radio Essen, als würde ich das cool mischen wie ein DJ am Smack Sundance. Und ihr könnt das Gleiche fühlen, wenn ihr genau an diesem Höhepunkt mitten im Song die Lautstärke hochzieht. Baby Rexha und New Religion ist perfekt dafür.

0: einen etwas orientalischen Mittwoch, wenn ihr möchtet.
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0: Ja, habe ich ein bisschen zu schnell gedrückt. Das macht jetzt keinen Sinn. Ich wollte eigentlich noch Ed Sheeran und Azizam sagen, weil das ist der orientalische Mittwoch. Nicht das, was ich euch jetzt in unseren Veranstaltungstipps erzählen möchte hier bei Radio Essen. Denn da könnt ihr mitreden, wenn die Stadt smarter und damit digitaler wird. Das können Kinder und Jugendliche unter euch, wenn ihr Lust habt, jetzt in den Ferien kreative Ideen zu entwickeln. Das können Ideen für coolere Lampen in der Stadt sein oder bessere Ampeln oder irgendwas mit KI zum Beispiel auch, also ganz verschiedene Dinge. In Workshops könnt ihr da mit anderen zusammen brainstormen und die 10 besten Ideen, die bekommen dann sogar einen Preis. Und 3 dieser Ideen werden sogar wirklich von der Stadt dann weiter umgesetzt. Wenn ihr da Lust drauf habt und zwischen 8 und 18 Jahren alt seid, meldet euch gerne zu den Young and Smart Workshops bei der Stadt an. Für Montag und Mittwoch nächste Woche gibt es da noch freie Plätze.
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0: Auf den Namen für den Song können Sbiller und Sophie Alex Baxter nur gekommen sein, als sie gerade im Urlaubsflieger nach Malle oder so saßen. Der Groove Jet hier bei Radio Essen. Urlaubsfeeling pur. 20 nach 9. Und ich lieb's einfach, wenn wir hier zusammenarbeiten in Essen. Eben hatte ich zu viele Knöllchenkalles in der Stadt gemeldet bekommen. Da schwirrte noch was von gestern rum und dann kamen andere Meldungen von euch rein. Dann waren es auf einmal 4. Dabei haben wir nur 3 Knöllchenkalles, also Blitzeranhänger in der Stadt. Und sofort haben viele von euch wieder angerufen, als ich um Hilfe gebeten habe, die doch bitte zu sortieren. Und jetzt habe ich's mit eurer Hilfe sortiert bekommen. Bestätigt waren eben schon die Marie-Juchert-Straße, da steht immer noch ein Knöllchenkalle. Und auch an der Hausacker-Straße steht einer. Die Katernberger Straße und die Frintropper sind aber noch offen. Daniela, hilf uns bitte.
1: Ich möchte den Knöllchenkalle auf der Frintropper bestätigen.
0: Sehr gut, nehme ich. Damit wissen wir nämlich jetzt, die Katernberger Straße kann kein Blitzeranhänger sein, also kein Knöllchenkalle. Oder, als der gemeldet wurde, hat einer von denen nur mal beim Umzug irgendwie Kaffeepause gemacht. Ne? Das kann natürlich auch sein. Aber wunderbar, vielen Dank für die schnelle Hilfe hier von euch bei Radio Essen.
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0: Die Dascha bei Radio Essen. Halb zehn haben wir.
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0: Ups, zu schnell gedrückt. Naja, dann sage ich jetzt einfach Hallo an Madeleine Gehrig.
2: Hallo, guten Morgen.
0: Ups, habe ich mich selber erschrocken, weil der Herr schon gesprochen hat. So, guten Morgen. Wir gucken bei dir auf eine sehr, sehr große Baustelle. Davon haben wir natürlich einige hier in der Stadt, aber die größte und längste vermutlich ist auf der Stehler Straße im Südostviertel. Da arbeiten Stadtwerke, Ruhrbahn und Stadt gleichzeitig, reißen alles auf, machen neue Leitungen, neue Gleise und. Seit einem Jahr läuft das schon. Und Madeleine, was sagen denn die Anwohner und Geschäfte dazu?
2: Ja, die sind natürlich genervt, ne? Weil keine Bahn fahren, nur Busse. Aber Busse und Autos können auch nicht überall fahren, weil immer wieder Abschnitte gesperrt sind, man teilweise dann durch kleine Seitenstraßen muss und es sich da staut. Am schlimmsten ist das Ganze aber wahrscheinlich für die Geschäftsleute. Also egal ob Apotheke, Pizzeria oder Lottoladen.

0: Alle kämpfen da ums Überleben.
1: Straßenbahn, die Wege, die alles Baustelle, hat uns wirklich sehr, sehr, sehr, sehr niedrig und wir haben keine Kundschaft.
2: Seitdem das hier Baustelle gibt, ist ja ganz schlimm. Wir haben Minimum 30-40% Umsätze verloren. Laufkunden sind weg, Stammkunden, die hier sind, kriegen auch kaum Parkplätze.
0: Ja, viele hoffen, dass es noch wieder besser wird. Die Baustelle bleibt aber noch mindestens 4 Jahre.
3: Ja, das stelle ich mir wirklich nicht so einfach vor. Das ist ja auch wirklich nicht die einzige Baustelle hier bei uns in Essen. Jetzt gerade merken wir es auch wieder an der Gladbecker Straße. Die ist seit gestern Morgen stadtauswärts gesperrt in Höhe Ellernplatz. Da hat es einen Wasserrohrbruch gegeben. Und auch jetzt schon den ganzen Morgen staute sich davor im Moment um eine halbe Stunde zurück. Wann wird es da besser, Madeleine?
0: Hoffentlich heute Nachmittag irgendwann. Dann soll nämlich zumindest eine Spur stadtauswärts wieder freigegeben werden, sagen die Stadtwerke. Dafür musste eine Spur stadteinwärts gesperrt werden, die ist auch schon gesperrt, ne, damit genug Platz ist für die Baustelle. Und dann eben stadtauswärts ab heute Nachmittag hoffentlich eine Spur wieder frei. Mhm. Besser als gar nichts. Also ja, da nimmt man dann in Kauf, dass stadteinwärts auch eine Spur zu ist, aber wenigstens kommt dann man stadtauswärts wieder raus.
3: Ja, das stimmt. Da drücken wir die Daumen, dass das auch heute alles im Laufe des Tages klappt. Jetzt kommt noch eine gute Nachricht von dir.
0: Ja, wenn man Selbsthilfe braucht, zum Beispiel wegen psychischen Problemen oder man sieht vielleicht jemanden auf der Straße und möchte helfen, dann gibt es jetzt keine Ausrede mehr, weil man nicht weiß, wie. Mhm. Denn die Stadt Essen, die hat eine neue Karte erstellt, eine interaktive Karte. Da steht genau drin, welche Hilfsangebote es bei uns in der Stadt gibt. Sowas wie Notschlafstellen, die Tafel, die Suchthilfe. Wo die sind, sieht man da ganz genau und wer das nutzen kann. Also alles übersichtlich. Den Link dazu findet ihr auf radioessen.de.
3: Okay, da findet ihr natürlich auch alle sonstigen Meldungen, die wir noch so für euch hier immer zusammenstellen bei Radio
1: Essen.
3: Also
1: uns geht wirklich sehr schlecht. Also die Straße...
3: Upsi, mein Gott, wir haben aber auch ein Tonchaos hier gerade. Ich dachte gerade, wo kommt das denn jetzt her? Wieder den falschen Knopf hier gedrückt. Naja, wir gucken auf das Wetter. Über Essen ziehen heute ein paar Wolken. Die Sonne meldet sich aber auch regelmäßig. Ne? Sehen wir auch schon und lässt nicht ganz so locker bei den Temperaturen. Bis 28 Grad ist immerhin aushaltbarer als die letzten Tage, würde ich sagen. Aktuell 23 Grad an der Radio Essen Wetterbude in Katernberg. Morgen dann wirklich spürbar angenehmer bis 24 Grad. Es bleibt trocken. Jetzt gucke ich mal, ob ich jetzt alles richtig drücke. Das hört sich doch ganz gut an. Kurz nach 9:30 hier ist der Radio Essen Verkehrsservice. Auf den Autobahnen gibt es keine großen Staus. Auf der Gladbecker Straße stadtauswärts gerade schon noch eine halbe Stunde plus für euch durch die Sperrung, die wir auch gerade im Nachrichtenupdate erwähnt haben. Wasserrohrbruch vollgesperrt stadtauswärts Höhe Ellernplatz. Stadteinwärts einspurig, sorgt auch immer etwas für Rückstau. Und dadurch natürlich auch auf den umliegenden Straßen immer mal wieder stockender Verkehr wie Hövelstraße oder Lierfeldstraße, Altenessener, alles was so drumherum liegt. Dann gucken wir auf die Blitzermeldungen. Rellinghauser Straße in beide Richtungen wird geblitzt. Höhe des Altenheims in der 30er-Zone, sagt der Daniel aus dem Radio Essen Verkehrsmelderclub. An der Dellweger Straße Richtung Oberhausen wird geblitzt. Und die drei Knöllchenkalles, die wir eben zusammen sortiert haben. Frintropper Straße Richtung Borbeck, Hausacker Richtung Frohnhausen und Marie-Juchratz Straße Richtung Überruhr. Gute Fahrt.
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3: Schönen guten Morgen.
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0: Vielleicht bis zur Mittagspause oder bis zum Wochenende, ne? Bis das Thermometer endlich wieder runtergeht. Das wäre vielleicht mein Countdown hier bei Radio Essen. Oder auch natürlich, bis die Saison wieder richtig losgeht.
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Nach Moves Like Jagger habt ihr jetzt vielleicht Hunger hier bei Radio Essen. Dann habe ich was Kleines für die Frühstückspause, um euch Hunger auf Schweizer Käse zu machen. So viele Musiker aus der Schweiz hat unsere Playlist bei Radio Essen gar nicht. Stefanie Heinzmann vielleicht. Aber auf jeden Fall diesen Kult-DJ hier namens Bobo. Einfach für das umarmende Gefühl am

DJ Bobo nähern wir uns dem Ende der Frühschicht hier bei Radio Essen. Den Golfball zielgenau abschlagen und damit eine Zielscheibe treffen wie beim Dart oder andere Minispiele schaffen, das geht beim Topgolf in Oberhausen. Und da steht wieder heute im Fokus beim Sommerradio mit Radio Essen der Topgolf Sommercup. Der startet gleich ab 10 Uhr und heute treten wieder zwei Teams im Topgolf gegeneinander an, die ihr gleich erstmal kennenlernen werdet. Und heute Nachmittag versuchen die dann um den Preis zu spielen. Das ist eine Mitgliedschaft für ein Jahr für Topgolf eben. Ist auf jeden Fall ein lustiges Spielchen. Bewerben für diesen Topgolf Sommercup könnt ihr euch auf radioessen.de. Jeden Mittwoch spielen den in den Ferien mit euch, wir alle zusammen hier beim Sommerradio. Deshalb gebe ich jetzt ab an die Kollegen Sophie Gebauer und Kevin Mostarz. Ich bin Larissa Schmitz. Bis morgen früh. Macht's gut, habt einen schönen Tag.

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1: Mit Marc Weiß. Schönen guten Morgen. Im Ukraine-Krieg mussten die ukrainischen Verteidiger einen heftigen Rückschlag hinnehmen. Russland hatte in der Nacht unter anderem die Region um Kiew angegriffen, massiv und aus der Luft. Der ukrainischen Luftabwehr gelang es dabei nicht, auch nur eine einzige russische Rakete abzufangen. Das erklärte die Luftwaffe gerade eben. Weitere Infos dazu von Christian Böder.
2: Insgesamt griff Russland die Region Kiew mit 28 Raketen an. Alle kamen durch. 17 Menschen starben, bis auf einen alles Zivilisten. Dazu kommen über 40 Verletzte. Die Zahlen nannte der ukrainische Präsident Selenskyj. Die Angriffe zeigen ein Problem, das die Ukraine schon seit längerem bemängelt. Dem Militär gehen die Luftabwehrraketen aus. Russland hat dagegen seine Raketenangriffe allein im Juli mehr als verdoppelt. Kiew drängt bei seinen Verbündeten deshalb unter anderem auf die Lieferung neuer Patriot-Luftabwehrsysteme. Dass das ukrainische Militär sich durchaus gegen Luftangriffe zur Wehr setzen kann, zeigt die Anzahl der abgeschossenen Drohnen. Von den 115 zuletzt von Russland losgeschickten wurden 98 ausgeschaltet. Drohnen werden allerdings mit anderen Waffen vom Himmel geholt als ballistische Raketen. Selenskyj wirft Russland auch regelrechte Drohnen-Safaris gegen Zivilisten vor. Zuletzt zeigte ein Video aus der Stadt Cherson, wie ein Markthändler vor einer Drohne flüchtete, die ihn verfolgte. Der Mann überlebte den Angriff.
1: Christian Böder mit Infos, vielen Dank. Und jetzt die weiteren Themen in der Zusammenfassung. Immer mehr Rentner in Deutschland arbeiten weiter. 14% der Rentnerinnen und Rentner im Alter von 65 bis 74 waren im vergangenen Jahr erwerbstätig und damit 1 Prozentpunkt mehr als im Jahr davor. Das meldet das

Statistische Bundesamt. In der Regel arbeiten die Menschen demnach mit reduzierter Arbeitszeit, die meisten knapp unter 10 Stunden pro Woche. In Taiwan hat das jährliche Militärmanöver begonnen, mit dem die Armee das Vorgehen im Falle eines chinesischen Angriffs probt. Entsprechend wenig begeistert ist Peking davon.

0: Phishing-Mails an reale Menschen. Als das aufflog, versuchte die Software offenbar, diesen Vorgang zu verschleiern. Die Stimmung in der deutschen Autoindustrie hat sich deutlich verbessert. Der vom Münchner IFO-Institut erhobene Geschäftsklimaindex für die Autobranche stieg im Juli um 6 Punkte und das kurz nachdem alle namhaften Hersteller Entlassungen verkündet hatten. Die Geschäftserwartungen sind besser. Die Branche geht jetzt davon aus, dass sie in naher Zukunft wieder bessere Bilanzen präsentieren kann. Und dabei ist es weniger die x-te Variante eines IDs, die für Optimismus sorgt. Laut IFO-Institut setzt die Branche viel mehr darauf, in Zukunft Karosserien und Aufbauten herzustellen, die auch in der Rüstungsindustrie gebraucht werden. Und das waren die Nachrichten mit Marc Weiß.
1: Dankeschön, Marc. Kurz nach 10 haben wir es jetzt. Hier ist euer Sommerradio mit Sophie Gebauer und Kevin Mossert. Wir schauen aufs Wetter und das sieht heute ein bisschen angenehmer aus. 28 Grad, die Höchsttemperaturen im Moment 24. Im Laufe des Nachmittags dann auch ein paar mehr Wolken, ein bisschen mehr Wind, also sehr aushaltbar und sehr angenehm. Morgen dann noch ein bisschen kühler bei 24 Grad. Gibt es auch morgen wieder ganz viel Sonne.
2: Und die Staus für euch ab 10 Minuten. In Essen knubbelt sich gerade an der B224 Gladbecker Straße zwischen der Grillostraße und Hövelstraße. Da gab es ja einen Wasserrohrbruch, immer noch dichter Verkehr, 10 Minuten braucht ihr länger. Und rüber auf die A44 Dortmund Richtung Kassel, zwischen Kreuz Sünneberg, Kahren und Marsberg, 6 Kilometer Stau. In einer Viertelstunde seid ihr hier durch. Wenn ihr auch noch was seht, ruft an oder schickt eine WhatsApp.
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2: 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Hallo.

0: im Sommerradio um 10 nach 10. Und das ist heute ein guter Tag, um schon mal über Freitag nachzudenken.
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0: Das gehört zum Sommer dazu. Ein bisschen Herzschmerz.
1: Ein bisschen Summertime Sadness.
0: Genau.
1: Ach ja.
0: Winehouse mit Back to Black hier bei uns.
1: Ich sag dir ganz ehrlich, jetzt geht jetzt nicht besser weiter. Ne? Also hört sich schön an, aber der Nico Santos, der hat auch so ein bisschen Herzschmerz. Ne? Der fühlt sich leer, seitdem seine Perle nicht mehr da ist. Und deswegen hat er das natürlich auch in den Song verpackt. Ne?

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0: Jetzt wird es ja so langsam wieder wärmer. Ne? Das Thermometer an der Radio Essen Wetterbude in Kupferdreh steht aktuell bei 25 Grad. Bis 28 geht das zumindest noch heute. Genau wie heute wechseln sich Sonne und Wolken dann auch morgen ab. Es bleibt trocken, aber morgen dann nicht mehr ganz so heiß. Bis 24 Grad maximal. Der Radio Essen Verkehrsservice um kurz nach 11:30. Es gibt weiterhin Stau an der Gladbecker Straße statt auswärts durch die Sperrung Höhe Ellernplatz, circa 20 bis 30 Minuten. Da hat es ja einen Wasserrohrbruch gegeben die Tage. Im Laufe des Nachmittags soll es da zumindest einspurig werden, sowie schon in der Gegenrichtung. Dann hat Radio Essen Verkehrsmelderin Melanie gesagt, dass die Hundebringstraße in Altenessen auch mittig gesperrt ist. Daher müsst ihr da drehen und das gibt Stau, wenn ihr von der Lierfeld zum Beispiel auf die Altenessener abbiegen wollt. Da gibt es wohl auch einen Wasserrohrbruch. Also an der Hundebringstraße, deshalb ist die gesperrt. Geblitzt werdet ihr an der Rellinghauser Straße in beide Richtungen, Höhe des Altenheims in der 30er-Zone, an der Dellweger Straße Richtung Oberhausen und an der Frintropper Straße Richtung Borbeck gegenüber der Festwiese. Da steht einer der drei Knöllchenkalles. Vielen Dank an den Radio Essen Verkehrsmelder Club und ich wünsche euch allen eine gute und sichere Fahrt. Haltet durch mit den ganzen Rohrbrüchen in der Stadt.
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0: Hallöchen.

0: Die haben schon recht, die Ärzte, ne? Wenn ich hier gegenüber im Studio gucke, den Kevin Mostarts da, dann...
1: So eine Frechheit.
0: 20 vor 11 ist es. Hier ist euer Sommerradio mit Kevin Mostarts und Sophie Gebauer. Wir lenken mal ein bisschen ab, ne? So ein kleiner Tagestrip nach Holland geht ja immer, ne? Dieses Wochenende geht's. Das Holland-Erlebnismuseum organisiert da die Sommerabende. Das ist ein Sommerfestival noch bis zum 16. August. Und das Motto ist, wie wird das jetzt ausgesprochen? Sommers Vertier, also sommerliches Vergnügen, habe ich richtig
1: das
0: scheiße
1: war
0: gemacht, oder?
1: Wirklich gar kein holländischer Akzent. Das hatte irgendwie so, weiß nicht, was Kroatisches oder so.
0: Kroatisches, ja, Sommers Vertier.
1: Ja, das kommt eher hin. Bedeutet, ja, großes sommerliches Programm für uns alle. Es gibt lecker Live-Musik, es ist ein DJ im Plattenbus zum Beispiel da. Also in so einem schicken Retro-Gefährt voller alter Vinylscheiben. Shandy-Chöre singen natürlich alte Seemannslieder. Es gibt einen Zauberer vor Ort und wirklich ganz viel zu mitmachen.
0: Viele Workshops auf Museumsgelände. Ihr könnt Siebdrucktaschen gestalten, Sommerhüte aus recycelten Getränkeverpackungen basteln oder Seedbombs basteln. Das sind so Badekugeln nur für den Garten und dann wachsen da ganz tolle Blumen raus.
1: Wahrscheinlich dann ganz viele Tulpen. Es gibt auf dem Gelände auch wieder zig Foodtruck, Saté-Spieß ist ja diese Erdnusssoße, Nachos, Burger, Salate, Pommes, Waffeln, Pfannkuchen, Poffertjes, kriegt ihr alles. Mocktails gibt's auch, also alkoholfreie Cocktails oder auch Craft Beer.
0: Wie spreche ich jetzt Poffertjes schön holländisch aus?
1: Das war schon gut. Poffertjes.
0: Was? Also es gibt einmal alles und während ihr futtert, sind die Kinder auch beschäftigt. Ne? Die können Boote bauen, auf einer Wasserbahn diese Boote auch testen. Der Kinderbauernhof ist auch noch geöffnet und dann könnt ihr auch schon mal ein bisschen Landluft schnuppern und lernen, wie das da alles so auf dem Bauernhof funktioniert.
1: Und das Schöne, Kids bis 3 Jahren haben freien Eintritt, Tagesticket für Erwachsene 23 Euro, wenn ihr abends dann zum Fest hin wollt, kostet 10 Euro.
0: Los geht's mit die Sommerabende, immer um 16 Uhr, noch bis zum 16. August ist jeden Abend ein großes Sommerfestival in Arnheim im Holland-Erlebnismuseum.
1: Kehr wat leuk, was heißt das übersetzt? Wat leuk?
0: Wie schön?
1: Ja!
0: Nein!
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0: mit Shake It Off bei eurem Sommerradio um 10 vor, wohl, 10 vor 11 ist es schon.
1: 12 vor 11, um genau zu sein, aber...
0: Ja, okay, Kevin, es tut mir leid, dass ich nicht 12 vor 11 gesagt habe.
1: Wir üben das nochmal mit Urlesen. Sophie Gebauer und Kevin Mostert sind hier, hallo zusammen.
0: Hallo.
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1: Mit Marc Weiß. Schönen guten Tag. Von den deutschen Autobauern kamen in den letzten Wochen nur Hiobsbotschaften, wie zum Beispiel der Sparkurs bei VW oder auch der Jobabbau bei Mercedes oder zuletzt BMW. Jetzt gibt es zur Abwechslung auch mal Positives aus der Autoindustrie zu berichten. Die Stimmung in der Branche hat sich deutlich verbessert. Das zeigt der Geschäftsklimaindex des Münchner IFO-Instituts. Der liegt zwar weiter im Negativbereich, aber er verbesserte sich im Juli um 6 Punkte. Mehr dazu von Christian Böder.
2: Die aktuelle Geschäftslage bewerten die meisten Unternehmen immer noch als sehr schlecht, aber sie blicken positiver in die Zukunft. Die Geschäftserwartungen legten im IFO-Index nochmal zu und liegen nur noch ganz knapp unter dem Null-Level. So gute Werte gab es zuletzt vor 3 Jahren. Zum Vergleich, im Frühjahr lag der Index noch bei über minus 30. Die Entwicklung hängt zum Teil mit den milliardenschweren Investitionen in die Aufrüstung in Europa und auch in Deutschland zusammen. Laut IFO-Experten profitieren davon Hersteller von Karosserien und Aufbauten, die Geräte und Teile herstellen, die auch außerhalb des Autobaus in der Verteidigung eingesetzt werden können. Aber nicht nur aus der Autobranche selbst kommen gute Wirtschaftsnachrichten. Der deutsche Chip- und Halbleiterhersteller Infineon hat im 3. Geschäftsquartal so viel Umsatz und Gewinn gemacht wie noch nie. Unterm Strich stiegen die Einnahmen um fast 40% auf nun 423 Millionen Euro. Unter anderem wegen Aufträgen aus der Autobranche.
1: Infos von Christian Böder, vielen Dank. Und jetzt die weiteren Themen in der Zusammenfassung. Im Prozess gegen 7 mutmaßliche Mitglieder und einen Unterstützer der rechtsextremen Terrorgruppe Letzte Verteidigungswelle wird gleich am Mittag in Hamburg das Urteil gesprochen. Den Angeklagten wird unter anderem versuchter Mord, Verabredung zum Mord, Brandstiftung und Körperverletzung vorgeworfen. Der seit Wochen verschollene

Eine Königspython ist im hessischen Brachtal wieder aufgetaucht. Laut Polizei wurde die Schlange nur wenige Meter vom Zuhause seiner Besitzerin gefunden und ist inzwischen auch wieder im Terrarium. Anwohner hatten sie entdeckt, nachdem eine Katze das Reptil im Freien immer wieder beobachtet hatte. Der

0: Eines NATO-Sprechers war es eine Drohne und die wurde in der Nähe eines ukrainischen Flugzeugs gesichtet. Nach Informationen aus Sicherheitskreisen vom Morgen sollen an dieser Drohne Sprengstoff und ein Zünder befestigt gewesen sein. Nach der ersten Sichtung in der Nacht war der Flughafen zunächst gesperrt worden, später wurden Teile wieder freigegeben. In dem Fall ermitteln Landes- und Bundespolizei und wie wir seit der Einmeldung vorhin wissen, ist offenbar auch die NATO beteiligt. Und das waren die Nachrichten mit Marc Weiß.
1: Dankeschön, Marc. Jetzt haben wir es 11:03. Hier ist euer Sommerradio mit Sophie Gebauer, Kevin Mosser, Sonneblick aufs Wetter. Der Tag heute bringt mal so ein paar mehr Wolken. Bisschen Wind gibt's auch im Laufe des Nachmittags, aber trocken, kein Gewitterstand jetzt. Und ja, auch immer wieder Sonne bei bis 28 Grad, also ein bisschen kühler. 26 sind es schon im Moment. Morgen dann nur noch so bis 24 Grad und auch morgen dann so ein Mix aus Sonne, Wolken und Wind.
2: Die Staus für euch ab 10 Minuten. In Essen ist es immer noch voll auf der B224 Gladbecker Straße zwischen der Grillostraße und Hövelstraße. Da gab es ja gestern einen Wasserrohrbruch. Ist immer noch dicht. 10 Minuten braucht da länger. Dann haben wir die A3 Köln Richtung Oberhausen. Zwischen Duisburg-Wedau und Oberhausen-Lierich 3 Kilometer Stau. Eine Viertelstunde dauert es länger. A44 Dortmund Richtung Kassel zwischen Kreuz-Winneberg-Haaren und Marsberg 8 Kilometer Stau. 25 Minuten steht ihr hier. Und die Gegenrichtung A44 Kassel Richtung Dortmund zwischen dem Kreuz Werl und Kreuz Dortmund-Unna 7 Kilometer Stau in 20 Minuten. Seid da durch. Wenn ihr auch noch was seht, ruft an oder schickt eine WhatsApp.
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2: Gute
3: Fahrt. 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
2: 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Hallo.

0: Radio. Um 10 nach 11. Und Kevin kann es auch so schön pfeifen. Weißt du, was du bist? Du bist eine Flachpfeife.
1: Ja, ich habe mal gepfiffen, als ich mit dem Kaffee holen gegangen bin. Und irgendein Kollege, den ich namentlich lieber nicht erwähnt hat, hat wirklich durch den ganzen, wer pfeift denn hier so wie ein Idiot? Ich kann das gar nicht.
0: Das musst du nochmal üben, ne? Aber anderes Thema hier. Wir haben jetzt einen richtig geilen neuen Song von der Band Temper City. Das ist so rockiger Indie, erinnert mich auch voll an eine Band, die ich damals in meiner Jugend gerne gehört habe.
1: Welche?
0: Cage the Elephant heißt die. Die hat richtig geile Lieder gemacht, hört sich auch so an. Also richtig nostalgisch ist das ist schön.
1: Ich finde, es klingt so richtig nach 2010er. Und ich finde, es klingt auch nach einer Band, die wir alle, glaube ich, gehört haben damals, nach den 21 Pilots.
0: Yo!
1: Es hat irgendwie so ein bisschen, also den Vibe, als würden die nicht singen, sondern durchs Telefon singen, müsst ihr mal drauf achten. So klingt das. Und dann halt noch die 21 Pilots irgendwie so gemischt und das alles in den 2010ern, aber jetzt rausgebracht. Ich find's geil.
0: Kommt auch sehr gut an, ne? In den Kommentaren von den Songs steht auch drin, das ist quasi eine Perle, ein Diamant von der neuen TikTok-Musik. Und ich würde sagen, das hören wir doch mal direkt, ne?
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0: Love and Luxury Brando mit Buddy bei eurem Sommerradio um 11:15. Und Kevin, ich muss ganz ehrlich sagen, ne? Du hast ja viele Hobbys, zum Beispiel Pizza backen jetzt ganz neu dabei, aber so reiten, da kann ich. Ich kann mir das schon gut vorstellen bei dir.
1: Also ich muss sagen, ich finde große Pferde sehr nicht angsteinflößend, aber ich habe Respekt davor.
0: Meinst du nicht, das wäre mal so ein Ding, da kannst du so durch den Wald hüpfen in so einer engen Hose mit so einem Helmchen auf?
1: Nee, ich bin der Ever Hannes.
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3: Ist Reiten wirklich ein Sport für Mensch und Tier? Ich weiß, alleine für die Frage kriege ich schon lange Hafer. Meine gute Freundin Sophia Henry ist Comedienne und passionierte Reiterin. Und mit ihr streite ich mich gerne darüber, ob Reiten wirklich ein Sport ist. Weil eigentlich macht das Pferd doch die Arbeit. Bevor ihr mir jetzt aber die Sporen gebt, ich habe ein Beispiel. Am 4. Juni 1923 gewann ein Jockey in New York ein Rennen. Als er schon tot war, ja, der hatte beim Rennen einen tödlichen Herzinfarkt. Und das Pferd ist ganz alleine mit ihm auf dem Rücken über die Ziellinie gelaufen. Da hat der nicht mehr viel für gemacht. Ich frage ja nur, weil nach der Logik ist Hobbyhorsing deutlich ernstzunehmender als viele tun. Denn so ein Besenstiel, der macht nichts alleine. Und ich weiß, viele wollen mir jetzt den Gnadenschuss geben, ne? Oder wenigstens mal einen mit der Gerte. Bei der einen oder anderen würde mich das wahrscheinlich sogar freuen. Aber

0: ich sag's euch nochmal deutlich, ich mache ja nur Spaß. Und immer dran denken, im Grunde sind Pferde doch die besseren Menschen.
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1: Mit Kostas Mitzalis, hallo. Heute ist in Sachen Veranstaltungen ja bei uns eher Flaute. Kein großes Programm, keine langen Eventlisten. Wen wundert's, mitten in den Ferien, mitten in der Woche. Aber bevor Langeweile aufkommt, hier kommen noch zwei ganz persönliche Ausflugstipps von mir für einen richtig schönen Tag. Der erste, Hattingen. Hier direkt um die Ecke ist das. Hattingen hat eine richtig schöne Altstadt. Fachwerkhäuser, Kopfsteinpflaster. Sieht aus wie Mittelalter, ist schnell zu erreichen. Ich habe bei Google Maps geguckt. 23 Kilometer von der Essener Stadt. City, eine halbe Stunde mit dem Auto, mit ÖPNV ein bisschen länger. Dann Tipp 2, mit dem Fahrrad hoch zur Schurenbachhalde nach Altenessen fahren. Wer sportlich ist, fährt mit dem Rad die Serpentinen da hoch. Ja, sonst könnt ihr aber auch die Metalltreppe zum Gipfel nehmen. Das sind genau 267 Stufen, habe ich nachgezählt. Von oben einmal übers Ruhrgebiet gucken, runter zum Kanal, kleines Picknick machen. Perfekter Ferientag, besser geht's kaum.
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0: Das Wetter, 25 Grad haben wir jetzt, 28 werden es heute noch. Und ihr habt's gemerkt, es ist nicht mehr so drückend heiß. Die Luft ist kühler, fühlt sich irgendwie viel frischer, sauberer an. Heute Nachmittag kommen noch mehr Wolken, aber es regnet nicht. Morgen wird's ähnlich und ein paar Grad trockener als heute. Der Radio Essen Verkehrsservice, keine Staus, aber eine Geblitze. Auf der Rellinghauser Straße wird in beide Richtungen geblitzt und die Knöllchen-Kalles, die stehen auf der Marie-Juchert-Straße Richtung Überruhr, auf der Frintropper Richtung Borbeck und auf der Hausacker-Straße Richtung Frohnhausen. Allen unterwegs gute Fahrt.
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3: Hallöchen!

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0: Das waren One Republic um 11.43 Uhr hier im Sommerradio und es gibt was Aktuelles von den Straßen.
1: Genau, in Gelsenkirchen Hassel auf der Pollsumer Straße ist in beide Richtungen in Höhe Lessingstraße die Straße gesperrt. Da gab es einen Unfall da, also bitte besonders vorsichtig sein.
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0: Ja, es geht heute wieder um die Wurst bei Topgolf. Zwei unterschiedliche Teams treten gegeneinander an. Die wollen zusammen Spaß haben. Das Ziel Nummer 1 beim Sommercup. Und heute Nachmittag zocken wieder zwei Teams gegeneinander. Team 1, müssen wir sagen, kommt frisch aus dem Baumarkt. Es wird ein Team-Event für Team Baumarkt. Andrea ist Team-Captain. Andrea, wen hast du alles dabei? Sind auch gute Golfer bei euch im Team oder Menschen, von denen du glaubst, dass sie gute Golfer sind?
3: Sagen wir mal so, der Abteilungsleiter Eisenwaren.
0: Der ist wirklich mit dabei?
3: Der ist da mit dabei, der hat diese Woche noch Urlaub, ist aber zu Hause, muss morgens so die Tochter um 6 Uhr zum Flughafen bringen und sagt, danach stehe ich dir zur Verfügung. Ich sage, so habe ich es doch gerne.
1: Geil, da kann er euch auch noch was über das Metall sagen, woraus der Golfschläger geschmiedet worden ist.
3: So, also in der Theorie sind wir astrein, in der Praxis vermutlich eine Graupe, aber... Das gesellige Miteinander soll es ja sein, ne?
0: Ich wollte gerade sagen, genau darum geht's. Einfach einen schönen Nachmittag machen, vor allem mit Arbeitskollegen ja immer schön. Ihr kriegt was zu essen, was zu trinken, Wetter sieht gut aus.
3: Kurzer Anfahrtsweg, fairer Wettbewerb, alles taco.
1: Hier, und der Zuwachs, der darf ja auch direkt mitmachen, ne?
3: Die zwei neuen Azubis, habe ich mal gedacht, die sind am 1.8. gestartet. Für die ist das doch so, ne?
1: Ja, die können sich direkt mal beweisen, ne? Also Gehaltserhöhung wird dann von der Golffähigkeit abgemacht.
3: Ja, erst noch. Nein, alles, also ne, von daher, wir sind zwei Mädels und wir sind dann vier Jungs und wir sind im Alter von 20 bis Mitte 50.
0: Das ist doch eine wirklich bunte
1: Bestes
0: Truppe.
1: Alter, knackiges bestes Alter, das wird gut.
3: Ja, sag jetzt nichts Falsches, ne?
0: Andrea, ganz, ganz viel Spaß euch dann beim Spielen und ihr holt das Ding schon mit dem Eisenexperten, der wird ja wohl wissen, was
3: da
0: womit geschlagen
3: ganz
0: werden muss.
3: Naiv.
1: Prinz Eisenherz oder so, ne? Also Team 1 sieht doch schon mal gut aus. Wer im gegnerischen Team ist, das klären wir hier im Sommerradio gleich in der nächsten Stunde. Und wenn ihr auch noch eine Runde mitzocken wollt, geht ja auch noch, ne? Bewerbt euch einfach vor unserer Homepage.
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1: Mit Marc Weiß. Schönen guten Tag. Der Flughafen Leipzig-Halle hat in der Nacht den Flugbetrieb eingestellt, nachdem ein unbekanntes Flugobjekt und ein verdächtiger Gegenstand dort gefunden worden waren. Ein NATO-Sprecher hat den Vorfall jetzt präzisiert. Bei dem unbekannten Flugobjekt handelte es sich um eine Drohne, die in der Nähe eines ukrainischen Flugzeugs war. Nach Informationen aus Sicherheitskreisen sollen an dieser Drohne Sprengstoff und Zünder befestigt gewesen sein. Mehr dazu von Christian Böder aus dem News-Team.
2: Polizisten sollen die Drohne kurz vor Mitternacht nahe einer ukrainischen Transportmaschine vom Typ Antonov bemerkt haben. Die Drohne sei inzwischen mit einem Röntgengerät untersucht worden, heißt es aus Sicherheitskreisen. Die Bundespolizei war demnach bis zum frühen Morgen vor Ort im Einsatz. Die Drohne wurde sichergestellt. Zunächst war allerdings nichts Genaueres bekannt. Nach der Entdeckung hatte die Flughafenleitung den Betrieb vorsorglich noch in der Nacht einstellen lassen. Eine Passagiermaschine und mehrere Frachtflugzeuge wurden umgeleitet. Die betroffene ukrainische Maschine stand und steht weiter im Bereich der Südpiste. Die ist wegen der laufenden Ermittlungen noch gesperrt, aber zumindest im Nordbereich des Airports können Flieger wieder seit dem frühesten Morgen starten und landen. In der Sache ermitteln nun die Bundespolizei und die Sächsische Landespolizei.
1: Christian Böder mit Infos, vielen Dank, und jetzt weitere Themen in der Zusammenfassung. Die Stimmung in der deutschen Automobilindustrie hat sich verbessert. Der vom Münchner IFO-Institut erhobene Geschäftsklimaindex speziell für diese Branche stieg im Juli um 6 Punkte, und das kurz nachdem alle namhaften Hersteller Entlassungen verkündet hatten. Der neue Optimismus stützt sich laut Institut vor allem darauf, dass die Hersteller bald auch Teile für die Rüstungsindustrie fertigen könnten. Bayerischen Staatsanwaltschaften, der Bundespolizei und Europol ist ein Schlag gegen die internationale Schleuserkriminalität gelungen. Dabei wurden in Saarbrücken und in Serbien 3 Haftbefehle vollstreckt. Ein syrischer Clan soll regelmäßig Migranten von Libyen über das Mittelmeer nach Lampedusa geschleust haben. Nordrhein-Westfalens Justizminister Limbach muss am Nachmittag zum 3. Mal in 3 Wochen dem Rechtsausschuss des Landtages Rede und Antwort stehen. Es geht wieder um den Verdacht krimineller Machenschaften in Gefängnissen. Schwerpunkt diesmal ist die JVA. Willig 1. Dort hatte es vor knapp 3 Wochen Durchsuchungen gegeben. Es geht um den Verdacht des Drogenhandels und der Bestechlichkeit von Beamten. Nach dem heftigen Ausbruch des Feuervulkans in Guatemala haben hunderte weitere Menschen ihre Häuser verlassen müssen. Mindestens 1700 Bewohner von Gebieten in der Nähe des Vulkans wurden bis jetzt in Sicherheit gebracht. Schon vorher hatten die Behörden in Guatemala-Stadt die höchste Alarmstufe ausgerufen. Sie gilt für ein Gesamtgebiet mit rund 1,6 Millionen Menschen. Aktuell fließt glühende Lava an den Hängen des Vulkans herunter. Der rund 35 Kilometer von der Hauptstadt Guatemala-Stadt entfernte Feuervulkan ist der aktivste in Zentralamerika. 2018 waren bei

0: einem Ausbruch mindestens 215 Menschen ums Leben gekommen. Damals wurde eine komplette Ortschaft durch die Lavamassen zerstört. Und das waren die Nachrichten mit Marc Weiß.
1: Danke dir, Marc. Jetzt haben wir es kurz nach 12. Hier ist euer Sommerradio mit Sophie Gebauer und Kevin Mostert. Wir schauen aufs Wetter und da ist es heute sehr angenehm, schön windig noch im

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3: Gladbecker Straße zwischen der Grillostraße und Hövelstraße ist immer noch ziemlich voll. Mindestens 10 Minuten müsst ihr hier mehr einplanen. A3 Köln Richtung Oberhausen zwischen Duisburg-Wedau und Oberhausen-Lierich. 3 Kilometer Stau. Hier dauert es eine Viertelstunde länger. Es geht rüber auf die A44 Dortmund Richtung Kassel zwischen dem Kreuz Sünneberg-Haaren und Marsberg. 10 Kilometer Stau. 35 Minuten on top. Und die Gegenrichtung A44 Kassel Richtung Dortmund zwischen dem Kreuz Werl und Kreuz Dortmund-Unna. 8 Kilometer Stau, 20 Minuten und dann seid ihr hier durch. Wenn ihr auch noch was seht, ruft an oder schickt eine WhatsApp.
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3: Gute Fahrt.
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3: 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Hallo.

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0: Ja, Schützenverein, ne?
1: Ja.
0: Wird ein spannendes Duell heute.
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3: Heute Nachmittag spielen wir die nächste Runde bei unserem Sommercup bei Topgolf in Oberhausen. Ihr könnt euch jederzeit auch über unsere Homepage bewerben, wenn ihr da auch eine Runde mit uns zocken wollt. Zwei Teams treten ja heute gegeneinander an. Nee, sag mal, wer denn?
0: Ja, heute Andrea mit den Kollegen aus dem Baumarkt, mit der haben wir schon von vorhin gequatscht. Und Andrea spielt heute Nachmittag gegen Daniel und seine Kumpels.
3: Ja, der darf nachher mit seinen Freunden spielen, essen, trinken, alles auf unsere Kosten. Daniel, seid ihr denn gut vorbereitet? Seid ihr trainiert?
4: Ja klar sind wir, kurz trainiert nicht ganz, aber wir waren schon mal da. Ja klar, wir freuen uns.
3: Ihr habt auch so noch ein paar Vorerfahrungen, hast du gesagt. Ein Minigolfspiel ist auch so ein Hobby von euch?
4: Ja, wir gehen regelmäßig hier bei uns Minigolf spielen und testen auch unterschiedlichste Anlagen. Auch das Pitchgolf da in Oberhausen.
3: Also ihr seid schon fast Profis. Ich
0: wollte gerade sagen.
4: Nein, das absolut gar nicht.
0: Ja, wir sind sehr gespannt, was ihr bei Topgolf abliefert. Du hast gesagt, ihr wart schon mal da. Wie lief's da? Wie hast du es in Erinnerung? Habt ihr da den Ball wirklich so weit geschlagen, dass ihr ihn nicht mehr sehen konntet? Oder wart ihr alle so ein bisschen, oh, der ist aber ein bisschen größer hier, der Schläger, als beim Minigolf?
4: Den einen Kollegen, den wir dabei haben, der kann ziemlich weit schlagen. Mhm. Und der Rest, ja, wir lassen uns mal überraschen.
3: Also der muss die Punkte holen und ihr trinkt das Bierchen im Hintergrund.
4: Ja, quasi so, genau.
0: Das klingt nach einem Plan. Woher kennt ihr euch denn, Daniel?
4: Wir sind eigentlich alle befreundet über unterschiedliche Vereine. Also im Schützenverein bei uns, dann sind die anderen von der KJG. Also wir irgendwie alle so zusammen. Auf jeden Fall viel unterwegs in der Vereinsmitgliedschaft.
3: Ja, das doch schon. Also Zusammenhalt ist da. Paar Profis, paar nicht so Profis, aber Hauptsache alle haben Spaß, oder?
4: Ja, klar.
0: Ja, darum geht's. Daniel oder Andrea, welche Mannschaft wird heute bei Topgolf in Oberhausen die Pokale mitnehmen? Das hört ihr dann heute Nachmittag hier im Sommerradio Berlin. Heidmann und Joscha Windelschmidt.
3: Genau, ne, da sind wir schon im Feierabend. Ja. Aber ihr könnt euch ja auf jeden Fall jederzeit bewerben auf unserer Webseite, wenn ihr auch Bock auf einen schönen Nachmittag habt. Mit ein bisschen Golf, mit ein bisschen was zu essen, mit ein bisschen was zu trinken und ein bisschen Wettkampf eigentlich auch, ne?
0: Ihr könnt auch eigentlich nur gewinnen. Auch wenn ihr vielleicht verliert, habt ihr trotzdem gewonnen, weil ihr konntet kostenlos spielen, kostenlos essen, kostenlos trinken und das bei dem Wetterchen. Besser geht doch nicht.
3: Mann.
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0: Mit Larissa Schmitz, hallo. Der Wasserrohrbruch auf der Gladbecker Straße in Altenessen sorgt weiter für Staus von bis zu einer halben Stunde mindestens. In Höhe Ellernplatz sind aktuell zwei Spuren weiterhin stadtauswärts gesperrt und das bleibt auch noch bis heute Nacht so. Eigentlich sollte schon am Nachmittag zumindest eine Spur stadtauswärts wieder freigegeben werden. Es dauert aber ein bisschen länger, bis die Stadtwerke die Mittelinsel weggemacht und neu asphaltiert haben. Das ist aber nötig, damit Autos und Lkw anders durch den Verkehr gelenkt werden. Morgen früh sollte sich die Situation dann etwas beruhigt haben. Auch auf der Hundebringstraße in Altenessen gibt es gerade einen Rohrbruch. Die ist voll gesperrt. Gleiches gilt für die Lindenallee in der Innenstadt auf Höhe des Waldhausenparks. Die Stadtwerke sagen, dass die trockenen Böden sich gerade schlecht auf die Rohre auswirken. Gute Nachrichten gibt es für Menschen in Borbeck. Da mussten letzte Woche einige aus ihren Wohnungen an der Gerichtsstraße raus. Das Haus war einsturzgefährdet. Jetzt hat ein Gutachter Entwarnung gegeben, sagt die Stadt. Die Bewohnerinnen und Bewohner sind zurück in ihren Wohnungen. Und dann kommen wir zur Wetterkarte hier bei Radio Essen. 26 Grad meldet die Radio Essen Wetterbude in Huttrop aktuell. So geht es auch weiter durch den Tag. Morgen dann auch weiter trocken, aber etwas leichteres Sommerfeeling bis 24 Grad. Der Radio Essen Verkehrsservice sieht gut aus. Um 12:30 auf den Autobahnen ist nicht viel los. Aber im Essener Stadtverkehr, da staut es sich recht lang eben an der Gladbecker durch den Wasserrohrbruch Höhe Elternplatz. Stadtauswärts braucht ihr circa 30 bis 40 Minuten länger. Außerdem, wie eben gesagt, Wasserrohrbruch auch an der Hundebringstraße.

0: Die ist auch in beide Richtungen gesperrt. Deshalb teilweise Rückstau auf den umliegenden Straßen, wie zum Beispiel die Lierfeldstraße. Und wo die Rohre noch halten, werdet ihr aber geblitzt. Zum Beispiel an der Frintropper Stadt einwärts von einem Knöllchenkalle und an der Wittenbergstraße Richtung Stadtwaldplatz. Kommt gut an.
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2: 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Hallöchen.
3: Tag zusammen.

0: Das war Musik von Sascha. Um gleich 12:15.
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2: Und in Bottrop-Kirchhellen ist die Aufgabe ganz klar, nicht verirren, ne?
0: Ja, es gibt wieder ein Maislabyrinth und zwar in Kirchhellen. 45.000 Quadratmeter ist das Ganze groß. Und ja, das Ganze unter dem Motto, durchkreuze den dichten Dschungel. Ihr müsst sehr lange umherirren und kommt hoffentlich raus.
2: Ja, das wäre schon mal gut, ne? Dabei habt ihr ein klares Ziel vor Augen. Ihr müsst es irgendwie schaffen, zur Strohburg zu kommen. Auf dem Weg dahin begegnet ihr dann wilden Tieren, riesigen Bäumen und ganz vielen verschiedenen Pflanzen.
0: Ja, es gibt auch für die Geschicklichkeit so ein paar

0: knifflige Spiele, die ihr lösen müsst. Denksport kommt auch dazu, also zwischendurch so ein Quiz mit dabei. Gehirn, Körperzellen, braucht ihr alles dort.
1: Jede Zelle meines Körpers ist angestrengt. Ins Maislabyrinth könnt ihr montags bis sonntags von 9 bis 18 Uhr. Kinder ab 3 Jahren zahlen dann 6 Euro. Also viel Spaß.
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1: Mit Sarah Heinz. Guten Tag. Bei KI-Testläufen hat es wieder eine schwere Sicherheitspanne gegeben und ein Beweis dafür, wie gefährlich künstliche Intelligenz sein kann. Es gab einen weiteren Vorfall, bei dem KI-Modelle selbstständig versucht haben, Programme zu hacken. Christian Böder aus dem News-Team. Neu ist ja, dass die KI diesmal auch mit Menschen Kontakt aufgenommen hat.
2: Man kann sogar sagen, die KI wollte Menschen manipulieren. Das Ganze begann als Testlauf beim britischen Ministerium für Wissenschaft, Innovation und Technologie. Die Experten dort wollten die Cyberangriffsfähigkeit von KI-Modellen der Entwickler OpenAI und Anthropic testen und gaben den KIs auch die Möglichkeit, im Internet nach Software dafür zu suchen. Mythos 5 von Anthropic begann aber massiv zu schummeln. Es versuchte unter anderem schadhafte Codes in Programmen zu installieren und mittels falscher Identitäten trat es dafür per E-Mail mit Computerexperten in Kontakt. Auch Phishing-Mails setzte das Programm an. Es trat sozusagen als Mensch auf. Die Betrügerei geht aber noch weiter. Als die Sache nach dem Test aufflog, stellte Mythos seinen Schadcode als Fehler hin und versuchte das Ganze nochmal.
1: Der Entwickler schiebt die Verantwortung für den Vorfall ja auf die Testmacher.
2: Genau, der KI-Entwickler sagt, das sei nur passiert, weil die KI keine Einschränkungen zur Internetnutzung hatte. Aber der Vorfall bei der Konkurrenz von OpenAI vor gut 2 Wochen hat ja gezeigt, dass sich KIs davon nicht abhalten lassen. 2 Chat-GPT-Modelle hatten ja bei den Tests sich als erstes Zugang zum Internet verschafft und dann eine Internetplattform selbstständig angegriffen. Die Experten im britischen Ministerium fragen sich nun, ob die KI verstand, dass sie außerhalb ihres Testumfelds agierte. Mythos 5 ist besonders gut darin, unentdeckt gebliebene Software-Schwachstellen aufzuspüren und ist deshalb bisher nur ausgewählten Behörden und Unternehmen zugänglich.
1: Danke für die Infos, Christian. Mehr wichtige Meldungen sind das jetzt im Überblick. In der Nähe des Flughafens Leipzig-Halle ist eine Maschine wohl mit einem unbekannten Objekt kollidiert. Erst in der Nacht hatte der Flughafen den Flugbetrieb eingestellt. Eine Drohne soll sich laut offizieller Angaben wohl in der Nähe eines ukrainischen Flugzeugs befunden haben, inklusive Sprengstoff und Zünder. Israels Regierungschef Netanyahu hat den Gaza-Friedensplan von US-Präsident Trump wieder abgelehnt. Das sagte er in einem Video, das in der Nacht online gepostet wurde. Zuvor wurde Israel ein Entwurf zugeschickt, hieß es. Der soll mit Änderungsvorschlägen jetzt zurück an die USA gegangen sein. Der Brand im niederländischen Naturschutzgebiet nahe der Grenze zu NRW hat sich wohl nicht weiter ausgebreitet. Für eine Entwarnung sei es noch zu früh, so die Behörden vor Ort. Die Lage sei aber stabil. FIFA-Chef Infantino wackelt und er hat inzwischen offenbar Angst um seinen Job. Für heute hat der wichtige FIFA-Mitarbeiter zu einer Krisensitzung in Marokkos Hauptstadt Rabat beordert. Die Wut auf Infantino wird immer größer und die Liste mit Vorwürfen immer länger. Der jordanische Fußballverband wirft ihm jetzt auch noch Erpressung vor.

0: Dem Verband sollen in den letzten Monaten FIFA-Gelder vorenthalten worden sein. Die sollten demnach erst ausgezahlt werden, wenn der Verband Infantino bei der Wahl zum FIFA-Präsidenten unterstütze. Die FIFA hat sich zu diesen Vorwürfen noch nicht geäußert. Und das waren die Nachrichten mit Sarah Heinz.
1: Dankeschön, Sarah. Kurz nach eins haben wir es jetzt. Hier ist euer Sommerradio. Mit so viel

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3: Kreuz Werl und Kreuz Dortmund Unna. 5 Kilometer Stau. In einer Viertelstunde seid ihr durch. Wenn ihr auch noch was seht, ruft an oder schickt eine WhatsApp.
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3: Gute Fahrt.
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3: Mit Kevin Mostert und Sophie Gebauer. Hallo!
5: Tag zusammen, wir steigen jetzt in Aufzug. Olivia Dean mit Zoe. Es klingt nach Fahrstuhlmusik, wirklich.
3: Na,
5: bisschen,
3: meinst du? Schön für Fahrstuhlmusik.

0: mit Don't Lose My Number bei eurem Sommerradio. Um 10 nach 1 und um 15 Uhr heute geht's richtig fett rund bei Topgolf bei uns.
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0: Zwei Teams zocken wieder gegeneinander um Ruhm, Ehre und den Topgolf Sommercup. Und eine Fan-Membership natürlich auch bei Topgolf, ne?
2: Ja, es steht viel auf dem Spiel. Team-Captain Andrea vom Team Baumarkt steht oder setzt da ganz klar auf eine Person.
3: Sagen wir mal so, der Abteilungsleiter Eisenwaren.
2: Ja, der kann vielleicht die Expertise geben, wenn er sich mit Eisen und was nicht alles da auskennt.
0: Genau, das Team von Daniel hat aber auch ein paar Experten am Start. Die spielen ja gerne auch mal Mini-Golf und haben auch richtig Bock, das Ding heute zu gewinnen.
4: Die Membership, die ist schon interessant, ne? Dann könnte man ja noch mal ein paar Mal öfter dahin, gerade mit dem Rabatt dann davon.
2: Ja, wir sind gespannt, wer da heute das Spiel gewinnt. Ihr könnt euch natürlich auch bewerben. Die ganzen Sommerferien gibt es noch jeden Mittwoch, den Sommercup bei Topgolf. Bewerbt euch gerne über unsere Homepage und mit ein bisschen Glück spielt ihr dann nächste Woche.
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0: Avril Lavigne mit Skater bei eurem Sommerradio. Um 20 nach 1, hier sind Kevin Mostarts und Sophie Gebauer. Und hör mal, die Sirenen sind schon da. Wollen die uns abholen?
1: Wird Zeit.
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0: Hier bei Radio Essen gucken wir jetzt aufs Wetter. Ich bin Nadine Müller und es ist wieder richtig heiß. An der Radio Essen Wetterbude in Krai messen wir 26 Grad. Das bleibt auch heute so warm und morgen dann wieder Sonne und Wolken und da gibt es dann bis zu 24 Grad. Der Radio Essen Verkehrsservice mit freien Autobahnen. Im Essener Stadtverkehr gibt es aber größere Probleme. Einmal die Gladbecker Straße stadtauswärts ist voll gesperrt nach einem Wasserrohrbruch zwischen Ellernplatz und Notstraße. Da braucht ihr gerade schon eine halbe Stunde länger. Und auch die Hundebringstraße, die ist in beiden Richtungen wegen eines Rohrbruchs gesperrt. Also da kommt ihr auch nicht durch. Einen frischen Blitzer habt ihr uns noch durchgegeben. Der steht am Frischezentrum in Richtung Grillostraße. Danke fürs Bescheid sagen. Gute Fahrt.
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3: Hallöchen.

0: Musik aus den 80ern im Sommerradio, Tina Turner um 20 vor 2.
1: Die ist eine geile Sau, sag ich dir ganz ehrlich, wie es ist.
0: Jetzt kommt ein Song von Topic und Becky G, heißt Sorry Puppy. Und ich schwöre, als ich den ersten Mal gehört habe, ich dachte, das wäre so ein internationales Ding von einem richtig fetten, großen Künstler, den die ganze Welt kennt. Aber er ist made in Germany teilweise.
1: Ja, aber trotzdem, die Becky G, die ist eine US-amerikanische Sängerin und der Topic ist ja auch mittlerweile weltbekannt.
0: Aber er ist eben aus Deutschland und hat diesen Song gemacht. Deshalb ja, teilweise made in Germany.
1: Meinst du, wir kommen auch nochmal so groß raus?
0: Wir können ja mal auch einen Song zusammen machen.
1: Mhm. Gute Idee. Spiel mal lieber.

0: Breathless mit You Against My Love bei eurem Sommerradio um 14:45. Kevin Mostarts und Sophie Gebauer hier noch, ne?
1: Noch. Wir sind gleich raus und übergeben friedlich und, nee, sagt man friedlich fast gar nicht, ne? Freudig, wollte ich doch sagen.
2: Friedlich und freudig. Gerne auch friedlich. Ihr müsst uns nicht mit irgendwas abwerfen.
3: Wir sind überhaupt nicht friedlich hier.
2: Was?
3: Warum nicht? Wir gehen gerade, nein, wir sind natürlich auch in friedlicher Absicht da. Keine Sorge.
2: Gleich werden hier die Eisen wieder heiß gespielt. Sagt man das so?
1: Das passt sehr gut, denn ihr spielt wieder Topgolf oder ihr lasst spielen.
3: Ja, wir lassen spielen. Genau. Wir dürfen ja leider nicht mitspielen, sondern kommentieren das Ganze hier aus dem Off und freuen uns, dass zwei Hörerteams wieder gegeneinander antreten beim Sommercup.
2: Genau, das Baumarktteam rund um Hörerin Andrea tritt an gegen das Schützenverein-Team rund um Hörer Daniel. Das wird spannend, wir freuen uns. Schauen wir mal, was wird.
1: Das alles gleich. Berliner Heidmann und Joshua Windelschmidt hier im Sommerradio. Wir sagen Tschüss.

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1: Mit Sarah Heinz, guten Tag. Es sind beunruhigende Vorfälle, die sich in der Nacht am Leipziger Flughafen ereignet haben. Was wir inzwischen wissen, ist, dass nahe eines ukrainischen Flugzeugs eine Drohne mit Sprengstoff sichergestellt wurde. Außerdem ist in der Nähe des Airports eine Maschine mit einem bisher unbekannten Objekt zusammengestoßen. Danny Hoppe aus dem News-Team, was weiß man denn bisher über die sichergestellte Drohne?
2: Also die Drohne wurde kurz vor Mitternacht sichergestellt in der Nähe einer ukrainischen Transportmaschine. Das hat inzwischen auch die NATO bestätigt, die sich jetzt auch mit dem Vorfall beschäftigt. Die Ermittlungen werden aber von den deutschen Behörden geführt. Die Drohne wurde mit einem Röntgengerät untersucht und aus Sicherheitskreisen wurde bestätigt, dass an ihr Sprengstoff mit einem Zünder befestigt war. Zu den genauen Hintergründen, also woher die Drohne kam, wer dahinter stecken könnte, wurden noch keine Angaben gemacht. Was man aber wissen muss, der Flughafen Leipzig gilt als Drehscheibe für Rüstungsgüter, auch im Ukraine-Krieg. Und schon vor 2 Jahren gab es dort ja einen Vorfall. Damals hatte ein Paket in einem DHL-Logistikzentrum noch am Boden Feuer gefangen. Laut Ermittlungen steckte damals der russische Geheimdienst dahinter.
1: Das war ja nicht der einzige Vorfall in der Nacht. Da gab es noch die Kollision einer Maschine mit einem unbekannten Objekt.
2: Ja, das hat das Bundesinnenministerium bestätigt. Das Flugzeug konnte am Leipziger Flughafen nicht landen wegen der gefundenen Drohne. Es ist deshalb in der Luft wieder durchgestartet und dann anscheinend mit einem Objekt in der Luft zusammengestoßen. Was genau es war, ist noch unklar. Das Flugzeug konnte dann aber später in Hannover landen. Laut Bild handelt es sich bei dem betroffenen Flugzeug um eine Frachtmaschine von DHL. Sie soll bei dem Zusammenprall im Frontbereich beschädigt worden sein. Mehr weiß man noch nicht, also auch hier gibt es noch viele offene Fragen.
1: Danke, Danny, für die Infos. Noch mehr Meldungen jetzt kurz und kompakt. Im Prozess gegen die rechtsextreme Terrorgruppe Letzte Verteidigungswelle hat das Oberlandesgericht in Hamburg mehrere Haftstrafen zwischen 1,5 und 5 Jahren verhängt. Verurteilt wurden 7 Anhänger der Gruppe, unter anderem wegen versuchten Mordes, Brandstiftung und gefährlicher Körperverletzungen. Mit Blick auf einen möglichen neuen Zivildienst kommt jetzt auch in der Koalition selbst Gegenwind auf. Die SPD ist dagegen, den Zivildienst zwangsweise einzuführen und setzt stattdessen auf Freiwilligkeit. Dafür brauche es aber mehr Plätze und die passenden Rahmenbedingungen. Tage nach dem heftigen Vulkanausbruch in Guatemala hat das Land immer noch mit Lavaströmen und Explosionen zu kämpfen. Laut Vulkanologen vor Ort würde der Feuervulkan eine besonders kritische explosive Phase erleben. Mindestens 1.700 Menschen wurden schon evakuiert. Im vergangenen Jahr haben wieder weniger junge Menschen BAföG bezogen. Laut dem Statistischen Bundesamt ist die Zahl auf rund 570.000 Bezieher gesunken. Das sei der niedrigste Wert seit 26 Jahren. In den letzten Jahren lagen die sinkenden Zahlen zum Beispiel am hohen bürokratischen Aufwand bei der Antragstellung, an der Angst vor Schulden oder davor, dass das Geld schlichtweg nicht ausreichen könnte. Genau da will die Bundesregierung jetzt etwas tun. In der kommenden Woche sollen im Kabinett Pläne besprochen werden, wie das BAföG erneuert werden kann. Und das waren die Nachrichten mit Sarah Heinz.
3: Und jetzt das Wetter hier im Sommerradio. Das nennen wir doch insgesamt angenehm. Sonne, Wolken, hier und da so ein leichter Wind zu 28 Grad heute Nachmittag. Das bleibt eigentlich genau so. Regen ist kein Thema, auch morgen übrigens nicht. Auch morgen gibt es nämlich Sonne und Wolken gemixt. Nur ein bisschen frischer wird es morgen, so 24 bis 25.

0: 25 Grad maximal.
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2: Und das ist der Verkehrsservice mit den längsten Staus auf den Autobahnen, ab 10 Minuten Wartezeit. Die A3 Köln Richtung Oberhausen zwischen Duisburg-Feder und Oberhausen-Lierich, 3 Kilometer Stau, da dauert es eine Viertelstunde länger. Die A40 Duisburg Richtung Essen zwischen Duisburg-Häfen und Duisburg-Kaiserberg, 2 Kilometer Stau, 10 Minuten Wartezeit. Und die A44 Dortmund Richtung

0: Ja, hallöchen, da sind wir wieder. Lina Heidmann.
1: Und Joshua Windelschmidt.
2: Hi.
0: Und Dortmund-Fans, die müssen gleich wirklich ganz stark sein.
2: Oh ja, denn unserem Sommertipp für die Ferien geht es heute nach Schalke.
0: Da ist am Wochenende volles Programm, vor allem für eure Kids angesagt, aber auch die Papas und Mamas, die kommen auf ihre Kosten.
2: Was euch da beim Schalke-Tag erwartet, das hört ihr gleich bei uns.
0: So ist das wohl.

0: ist euer Sommerradio am Mittwochnachmittag und gegen akuten Bundesliga-Entzug hilft am besten ein Tag auf dem Platz. Und genau dafür gibt es an diesem Samstag die perfekte Gelegenheit.
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2: Auf Schalke wird nämlich die neue Saison eingeläutet. Beim großen Schalke-Tag auf dem Vereinsgelände könnt ihr euch Autogramme von der Mannschaft holen oder bei verschiedenen Aktionen selbst mitmachen. Es gibt Kinderschminken oder auch Fan-Tattoos zum Aufkleben.
0: Ja, vielleicht nicht unbedingt das Dortmund-Logo ins Gesicht malen lassen, liebe Kinder. Das könnte für Irritationen sorgen.
2: Ja, besser nicht, besser lassen. Ihr könnt aber auch mal selbst Torwart spielen und euch da auf so eine aufgeblasene Matte schmeißen, fliegen wie die Profis. Und es gibt obendrauf noch ein Testspiel der Schalker gegen Atalanta Bergamo aus Italien.
0: Das Fanfest ist für euch komplett kostenlos und Tickets für das Spiel starten ab 6 Euro.
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3: Grüß dich.

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0: Bon Jovi und Band. Always hier im Sommerradio.
1: Und er ist zurück, muss man sagen. Ne? Mhm. Bon Jovi hatte jetzt lange mit einer Stimmband-OP zu kämpfen, aber jetzt konnte er wieder die ersten Konzerte spielen. Nach 4 Jahre Pause. Mann!
0: Freuen wir uns drüber. Herzlichen Glückwunsch zum Comeback.
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1: Mit Chantal Teubert, hallo zusammen. Die trockenen Böden wirken sich gerade schlecht auf Rohre bei uns aus. Rund um die Gladbecker Straße in Altenessen seid ihr heute immer noch länger unterwegs. Da sorgt der Wasserrohrbruch weiter für Staus von bis zu einer halben Stunde. In Höhe Ellernplatz sind aktuell zwei Spuren stadtauswärts gesperrt. Und das bleibt jetzt doch noch bis heute Nacht so. Die Stadtwerke müssen die Mittelinsel wegmachen und neu asphaltieren. Auch auf der Hundebringstraße in Altenessen gibt es gerade einen Rohrbruch. Die ist voll gesperrt, genauso wie die Lindenallee in der Innenstadt auf Höhe des Waldhausenparks. Gute Nachrichten gibt es für Menschen in Borbeck. Da mussten letzte Woche einige aus ihren Wohnungen in einem einschutzgefährdeten Haus an der Gerichtsstraße raus. Jetzt hat ein Gutachter Entwarnung gegeben, sagt die Stadt. Die Bewohnerinnen und Bewohner sind zurück in ihren Wohnungen. 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Und wir schauen aufs Radio Essen Wetter. 28 Grad meldet die Radio Essen Wetterbude in Heisingen gerade. Heißer dürfte es heute auch nicht mehr werden. Morgen rutschen wir noch weiter runter auf erfrischende 24 Grad. Es bleibt trocken bei uns. Jetzt der Radio Essen Verkehr auf den Autobahnen. Ist nicht viel los gerade, aber im Essener Stadtverkehr müsst ihr durch die Sperrungen mehr Zeit einplanen. An der Gladbecker Stadt auswärts zum Beispiel gerade ungefähr eine halbe Stunde. Geblitzt werdet ihr an der Frintropper Straße, der Hausacker Straße und der Marie-Juchatz Straße. Kommt gut durch!
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2: Ja, huhu, Lina Heidmann.
3: Und Joshua Windelschmidt hier.
2: Schön, dass ihr da seid. Miles Smith jetzt hier für euch. Das ist nice to meet you.

0: Noi bei uns.
1: Jennifer Lopez und David Guetta, Save Me Tonight.
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0: Also da können wir uns hier im Studio wieder gemeinschaftlich auf Kopfnicken einigen.
1: Ja, neu aber bei uns. Ganz schön schwungvoll, muss ich sagen. Ja, das waren David Guetta und J-Lo hier in eurem Sommerradio. Save Me Tonight. Und den nächsten Song, den kennen wir schon ein bisschen länger, ne?
0: 1982, seitdem gibt's den Toto und Africa hier für euch.

0: Kate und John, turn the lights off hier im Sommerradio. Und gleich werden die Eisen hier wieder heiß gespielt.
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2: Und deine Stimmbänder werden auch heiß gespielt, offensichtlich.
0: Dankeschön.
2: Zwei Teams zocken wieder gegeneinander. Ja. Es ist Mittwoch, da geht es um Ruhm, Ehre und den Topgolf Sommercup und damit auch um eine Fan-Membership bei Topgolf.
0: Genau, zwei Teams, das sind heute Nachmittag konkret Team Baumarkt rund um Hörerin Andrea und Team Schützenverein vom Hörer Daniel. Aber das weiß Sommerradio-Reporterin Lena Berg viel besser, denn die ist jetzt mit den beiden Teams bei Topgolf angekommen.
3: Wir sind auf jeden Fall angekommen, das ist richtig, bei bestem Wetter wieder mal. Ich bin froh, dass wir bis jetzt immer gutes Wetter hatten für die Aktion. Die Sonne scheint auf jeden Fall, der Himmel ist blau, ist angenehm hier drunter. Wir schnappen uns jetzt mal unsere Base und gucken, auf welcher Etage wir sind. Es sind ja drei Etagen, auf denen man hier spielen kann. Und dann wird sich gleich einfach mal direkt mal eingespielt mit den beiden Teams. Ich bin sehr gespannt, ob die Bock haben, ob da vielleicht der ein oder andere Profi auch mit am Start ist, der vielleicht schon mal Topgolf gespielt hat. Das finden wir gleich auf jeden Fall mal raus und dann zocken die gleich mal ein bisschen. Ich freue mich sehr.
0: Erste neutrale Einschätzung von dir. Was meinst du, wer bringt mehr Ehrgeiz mit?
3: Boah, also ich sag mal, so ein Baumarkt-Team ist natürlich schon krass. Die haben, glaube ich, so einen guten Zusammenhalt.
0: Die kennen sich auch mit Eisen aus.
3: Ja, richtig, das ist es nämlich, Lina. Also ich glaube, das könnte ganz gut werden. Ich würde sagen, ich favorisiere dir gerade, aber mal gucken.
0: Mal gucken.
2: Die Schützen können gut schießen. Darfst du auch nicht vergessen.
0: Also treffsicher sind die, zumindest in einer anderen Sportart. Wir begleiten den Sommercup heute Nachmittag und melden uns einfach in der nächsten Stunde bei dir, Lena. So machen wir das.
1: 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Ciao.

0: Mittwochnachmittag feiert Ricky Martin, lädt uns alle ein. Livin' La Vida Loca hier im Sommerradio.
1: Wir haben es jetzt 3:05. Hier sind Lina Heidmann und Joshua Windelschmidt für euch. Habt einen schönen Nachmittag.
0: Hello.
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1: Mit Sarah Heinz. Guten Tag. Nicht nur bei den Pendlerinnen und Pendlern in der Gegend rund um Bonn sorgt die Sperrung der Nordbrücke für Verkehrschaos. Auch Handel und Industrie im Rheinland schlagen jetzt Alarm. Laut einer neuen IHK-Umfrage leidet auch Köln immer mehr unter der Sperrung der Brücke. Zusätzlich gäbe es Einschränkungen auf der A4 Höhe Eiffeltor. Die Brückenprobleme würden zunehmend zum Standortrisiko werden. Die meisten Unternehmen, die an der Umfrage teilgenommen haben, sehen die Lage als kritisch oder sehr kritisch an. Mehr Infos dazu hat Frank Waltel aus Köln.
2: Über 2/3 der Unternehmen sehen direkte oder indirekte Auswirkungen durch die Sperrung der Bonner Nordbrücke. Knapp dahinter die Einschränkungen rund um das Eiffeltor entlang der A4. Besonders betroffen sind Speditionen und das Baugewerbe. Sie klagen über massive Zeitverluste, höhere Kosten und daraus resultierend auch immer öfter über Auftragsverluste. Insgesamt gäbe es für den Standort NRW keine Reserve mehr für den nächsten Störfall, so die Macher der Umfrage. Politik und Kommunen müssten die Lebensadern Rheinbrücken deshalb massiver und schneller sanieren als bislang geplant. Plan, so die Forderung.
1: Danke, Frank. Mehr wichtige Meldungen sind das jetzt im Überblick. Nach dem Fund einer Drohne mit Sprengvorsatz in der Nähe eines ukrainischen Flugzeugs am Airport Leipzig-Halle schließen die Ermittler ein politisches Motiv nicht aus. Deshalb sollen jetzt auch Terrorismus- und Extremismus-Experten des LKAs Sachsen die Untersuchungen unterstützen. Flughäfen gehören zum Bereich der kritischen Infrastruktur. Die Liste mit Kritik und Vorwürfen gegen den FIFA-Chef Infantino wird immer länger. Jetzt wird ihm vom jordanischen Fußballverband auch noch Erpressung vorgeworfen. Dem Verband sollten nach eigenen Angaben erst dann FIFA-Gelder ausgezahlt werden, wenn er Infantino bei der Wahl zum FIFA-Präsidenten unterstütze. Die FIFA hat sich zu diesen Vorwürfen noch nicht geäußert. Teilweise wird inzwischen Infantinos Rücktritt gefordert. Der hat für heute wichtige FIFA-Mitarbeiter zu einer Krisensitzung in Marokkos Hauptstadt Rabat beordert. Nach dem Rekordjahr 2025 rechnet die Industrie in diesem Jahr mit einer deutlich schlechteren Kartoffelernte. Daran schuld hat vor allem die Trockenheit in den letzten Wochen. Laut Experten brauchen Kartoffeln regelmäßig und ausreichend Regen, um gut zu wachsen. Außerdem wurden die Anbauflächen in Deutschland und Europa verkleinert. Immer mehr Menschen arbeiten auch in ihrer Rente weiter. Im letzten Jahr waren 14% der Rentnerinnen und Rentner zwischen 65 und 74 Jahren erwerbstätig, so das Statistische Bundesamt. In den meisten Fällen war die Arbeitszeit demnach aber reduziert. Die meisten arbeiteten knapp unter 10 Stunden die Woche. Vor allem ältere Menschen mit einem höheren Bildungsniveau würden laut den Bundesstatistikern öfter auch im Ruhestand arbeiten. Als Gründe für die Weiterarbeit wurden in einer vergangenen Umfrage einerseits finanzielle Gründe genannt. Oft wurde aber auch der Spaß an der Arbeit angegeben oder der Wunsch, weiter sozial integriert zu bleiben. Und das waren die Nachrichten mit Sarah Heinz.
3: Jetzt das Wetter hier im Sommerradio und das ist doch wirklich angenehm. Sonne, der Wind, der pustet so ein paar harmlose Wolken durch und 28 Grad gibt es dazu jetzt auf dem Thermometer. Das bleibt eigentlich genau so. Heute Regen ist auf jeden Fall kein Thema, auch morgen übrigens nicht. Morgen Sonne, Wolken im Mix und nur ein bisschen frischer. Morgen 24 bis 25 Grad maximal.
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4: Und das ist der Verkehrsservice für euch. Achtung auf der A2 Oberhausen Richtung Dortmund zwischen Oberhausen-Königshardt und Bottrop. Da besteht Gefahr durch Personen auf der Fahrbahn. Bitte fahrt da dementsprechend vorsichtig. Und es staut sich auch schon zurück und zwar zwischen dem Kreuz Oberhausen und Bottrop auf 4 Kilometern. Da dauert es fast eine halbe Stunde länger für euch. Und Achtung auf der A40 Essen Richtung Dortmund zwischen dem Dreieck Bochum-West und Bochum-Hamme. Da besteht Gefahr durch eine ungesicherte Unfallstelle. Also fahrt da bitte dementsprechend vorsichtig und denkt an eine Rettungsgasse. Außerdem Stau noch auf der A3 Köln Richtung Oberhausen zwischen Duisburg-Weder und Oberhausen-Lierich. 4 Kilometer, da verliert ihr 17 Minuten. Und auf der 40 Duisburg Richtung Essen zwischen Duisburg-Häfen und Duisburg-Kaiserberg 3 Kilometer und mindestens 12 Minuten Zeitverlust. Wenn ihr noch einen Stau oder einen Blitzer entdeckt, dann sagt uns gerne Bescheid.
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1: Und habt eine gute Fahrt.
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2: Und da sagen wir Hallo in

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0: Bloodhound Gang aus dem Jahr 1999, The Bad Touch hier im Radio. Und hier fliegen uns jetzt auch schon die Bälle um die Ohren.
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2: Da flog einer schon. Die Golfbälle sind unterwegs beim Sommercup. Bei Topgolf in Oberhausen spielen zwei Hörerteams gegeneinander um Pokale, Ruhm und Ehre. Team Baumarkt mit Andrea und Team Schützenverein mit Daniel.
0: Und mittendrin natürlich unsere Sommerradio-Reporterin Lena Berg, aber hoffentlich nicht als Ziel, sondern irgendwo in Sicherheit. Lena, die Teams, die sind jetzt gerade im Practice-Modus und üben noch. Ansonsten alles bereit für den Sommercup?
3: Eigentlich ist alles bereit für den Sommercup, ja. Also wie gesagt, die üben gerade noch. Ich habe Andrea und Daniel auch bei mir. Andrea, wie läuft's denn so bisher bei deinem Team? Sind ja ein paar dabei, die es auch noch gar nicht gemacht haben, ne?
4: Ich wollte gerade sagen, also wir verdienen wirklich das Wort Amateure aktuell noch. Ich bin auch noch ein bisschen perplexed und wenn ich rüberschaue auf die andere Bay, habe ich so ein paar Zweifel, ob wir wirklich auch beide auf Amateurebene spielen oder ob auf der anderen Seite vielleicht doch schon Profis sitzen.
3: Ja, Daniel, ich glaube, das kannst du mir beantworten. Seid ihr denn hier schön Profis? Also, der wird richtig draufgekloppt auf die Bälle. Da guck dir das mal an.
5: Ja, vier Leute von uns waren schon mal hier und vielleicht sieht man das bei dem einen oder anderen, aber wir haben auch zwei Vollamateure dabei. Die können das absolut noch gar nicht. Also, wir gucken mal. Aber... Die holen schon ein paar Punkte, nur durch Glück.
3: Ja, also auch die Amateure, die kann man in Team Daniel erkennen, das kann ich euch verraten. Wie sind denn so eure Gewinnchancen? Was meinst du, Daniel?
5: Ja, bei der Blockparty, bei dem Spiel, ist ja auch viel Glück dabei. Deswegen, man muss mal gucken, wie die Bälle in die Ziele fallen und dann entscheidet am Ende das Glück.
3: Wundervoll. Okay, also ich entlasse euch beiden mal wieder in den Practice-Mode. Übt man noch ein bisschen, bevor wir gleich richtig reinstarten. Ist auf jeden Fall ganz lustig, die Stimmung hier. Gefällt mir.
0: Ja, das hört man auf jeden Fall raus. Ich habe ein bisschen Mitleid mit Andrea. Man hat es gerade direkt aufgehört, die Panik, die sie hat.
2: Oh je.
0: Aber vielleicht heute Nachmittag ein leicht unfairer Wettbewerb. Aber wir warten es mal ab. Vielleicht überrascht das Team Baumarkt uns ja auch noch.
2: Und das Schöne ist, es gibt da ja nur Gewinner. Denn so. Wir laden euch ein, auch zum Essen und zum Trinken. Und wenn ihr mal Bock habt, dabei zu sein beim Sommercup bei Topgolf, dann meldet euch doch gerne auf unserer Homepage.
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0: Und das ist jetzt neu hier für euch im Sommerradio. Das sind Martin Garrix und Ed Sheeran. 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

0: Taylor Swift und ihr Cruel Summer hier bei uns.
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2: Und ich finde das ja immer spannend, wenn Songs auf besondere Art und Weise gecovert werden.
0: Ne? Der nächste Song hier im Sommerradio ist übrigens Ding von Seed. Gibt es davon

0: cover?
1: Oh ja.
0: Okay.
2: Ne? Ja. Das ist doch mal was. Das sind die knallt. Jungs und Mädels von Feuerschwanz. Das ist so eine Mittelalter-Metal-Band. Ist vielleicht für ein entspanntes Sommerradio am Mittwochnachmittag ein bisschen drüber.
0: Weiß nicht, was du meinst.
2: Ne, deswegen würde ich sagen, lass uns doch lieber das Original spielen, oder?
0: Ja, das ist auch wirklich gut genug und braucht kein Cover-Seat jetzt hier im Sommerradio. Mit Ding. Wir sind Joshua Windelschmidt und Lina Heidmann. Wünschen euch einen schönen

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1: Ich bin Chantal Teubert, hallo zusammen. Über ein Jahr lang hat er immer wieder Feuer in Essen gelegt. Jetzt muss er für 5,5 Jahre ins Gefängnis. An insgesamt 5 Tagen hat ein 37-Jähriger vor allem Mülltonnen im Stadtgebiet in Brand gesetzt. Aber auch ein Kleinkraftrad und ein Auto waren dabei. Jetzt ist das Urteil gefallen. Das Landgericht Essen hat den Essener unter anderem wegen schwerer Brandstiftung und Sachbeschädigung schuldig gesprochen. Gute Nachrichten gibt es für Menschen in Borbeck. Da mussten letzte Woche einige aus ihren Wohnungen an der Gerichtsstraße raus. Das Haus war einsturzgefährdet. Jetzt hat ein Gutachter aber Entwarnung gegeben, sagt die Stadt. Die Bewohnerinnen und Bewohner sind zurück in ihren Wohnungen. 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Wir schauen noch aufs Radio Essen Wetter. Sommerliche 28 Grad meldet die Radio Essen Wetterbude in Borbeck gerade. Mehr geht da heute auch nicht. Morgen entspannte 24 Grad und es bleibt trocken. Der Radio Essen Verkehr. Auf den Autobahnen ist nicht viel los, aber im Essener Stadtverkehr müsst ihr mehr Zeit einplanen. An der Gladbecker Straße zum Beispiel eine halbe Stunde plus. Die ist immer noch stadtauswärts gesperrt. Andersrum kommt ihr auf einer Spur durch. Da hat es ja einen Wasserrohrbruch gegeben. Genauso wie auf der Hundebringstraße. Die ist aktuell in beiden Richtungen gesperrt. Geblitzt werdet ihr auch noch an der Frintropper Straße, der Hausacker Straße und der Marie-Juchatz-Straße. Unterwegs, eine gute Fahrt.
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2: Und da sind wir nach wie vor an eurer Seite. Lina Heidmann
3: und Joshua Windelschmidt. Hallo, und das ist für euch Bibi Rexha jetzt im Sommerradio mit New Religion.
2: Na, da sag ich nur Amen.

0: 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Wir geben aber auch dem Wednesday eine Chance hier im Sommerradio. Ja, der Mittwoch ist ja auch ein guter Tag, um schon mal über den Freitag nachzudenken.
1: Ach, schöner hättest du es nicht sagen können.
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1: Ja, wir schicken euch nämlich auch diesen Freitag wieder spontan.

0: fahren nach Willingen. Das Spiel ist wirklich einfach, ich würde fast sagen idiotensicher. Mhm. Freitag ab 10 Uhr kommt hier der geheime Treffpunkt von uns und ab dann läuft die Zeit. Dann habt ihr exakt 3 Stunden Zeit, Tasche packen, Person eurer Wahl einsammeln und als Erster, das ist das Wichtigste, am Treffpunkt aufkreuzen. Wer zuerst da ist, fährt dann auf unseren Nacken nach Willingen.
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0: Ja, und am besten kommt da mit Auto, denn hinfahren müsstet ihr tatsächlich selbst. Mhm. Den Rest übernehmen wir komplett.
1: Ja, und so viel haben wir euch schon verraten. 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Wo genau in Gladbeck? Das hört ihr dann Freitag ab 10 Uhr hier bei uns.
2: 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Hey, Fonzie.

0: Der Ohrwurm bohrt sich in unsere Köpfe. Arbeite hier im Sommerradio. Ja, und meine Erwartung an Strandurlaub jetzt im Sommer wäre ja, dass nur der Tequila Sunrise am Strand schön knallt.
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2: Ja, ich sag mal so, der wäre auf jeden Fall auch nicht mit so viel Chaos verbunden wie jetzt an der Westküste Norderneys. Hier gab es nämlich einen größeren Polizei- und Feuerwehreinsatz, ausgelöst von einem angespülten Sprengstoffteil.
0: Was?
2: Ja, die örtliche Polizei dort sagt, es handle sich wohl um ein, Zitat, Stoff zur Herbeiführung von Sprengungen aus der Industrie.
0: Ups.
2: So, der Strand ist deshalb aktuell auch wirklich noch gesperrt. Also wir hoffen, dass euch das im Urlaub nicht betrifft, solltet ihr da oben unterwegs sein. Aber Joschi, eine andere Frage. Jetzt sag mir mal bitte, welche Industrie sprengt extra Dinge?
0: Ja, gute Frage. Ich weiß nur, dass hier bei uns in der Medienindustrie zu oft schlechte Gags gesprengt werden.
2: Ja, und noch mehr Gags, die zünden hier erst gar nicht.

0: Und Habits hier im Sommerradio.
1: Hier sind Lina Heidmann und Joshua Windelschmidt und wir wünschen euch einen schönen Mittwochnachmittag.
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1: Mit Sarah Heinz, guten Tag. Die Pegelstände im Rhein sinken immer weiter und das Ende ist laut Wasserstraßen- und Schifffahrtsamt Rhein noch nicht erreicht. Vor allem am Niederrhein kommt immer weniger Wasser an. Dadurch dürfte es mit dem Pegel nochmal runtergehen. Danny Hopper aus dem News-Team, die Folge sind historische Tiefstände.
2: Ja, und es ist egal, ob man nach Köln, Düsseldorf, Duisburg-Ruhrort oder Emmerich schaut. Das Bild ist überall dasselbe. Die Pegel sinken immer noch weiter auf Werte, die seit Beginn der Aufzeichnungen noch nie erreicht wurden. Und die reichen zum Teil mehr als 200 Jahre zurück, wie etwa in Köln. Und dass sich daran demnächst was ändert, danach sieht es nicht aus. Momentan könne von einer Trendwende keine Rede sein, sagt das Wasserstraßen- und Schifffahrtsamt Rhein. Das Niedrigwasser belastet ja schon jetzt die Wirtschaft und wirkt sich auch schon auf die Spritpreise aus. Für morgen hat Bundesverkehrsminister Bilger deshalb in Bonn eine Sonderkonferenz mit Wirtschaftsvertretern anberaumt, um über die aktuelle Lage zu beraten.
1: Im Kölner Stadtanzeiger hat sich Bilger jetzt besorgt gezeigt und angekündigt, dass er schnell handeln will. Was genau er tun will, ist aber noch unklar.
2: Ja, in dem Interview ist viel die Rede davon, dass man die Lage gemeinsam bewerten wolle oder dass man die Wasserstraßen widerstandsfähiger machen wolle. Aber wie genau, das sagt Bilger nicht. Dafür kommen von den Verkehrsministern der Länder Forderungen. Das schreibt die RP. Gefordert wird demnach ein nationales oder europäisches Flottenförderprogramm für niedrigwassergeeignete Schiffe. Heißt übersetzt, dass Schiffe so gebaut oder modernisiert werden sollen, dass sie auch bei niedrigem Wasserstand fahren und mehr Ladung transportieren können. Außerdem soll geprüft werden, ob die bisherigen Strategien gegen Niedrigwasser noch ausreichen und bestimmte Wasserstraßen, vor allem der Rhein, sollen so verbessert werden, dass Schiffe auch bei Niedrigwasser besser durchkommen. Das kann zum Beispiel Eingriffe an Fahrrinnen oder Engstellen bedeuten.
1: Danke für die Infos, Danny. Mehr wichtige Meldungen jetzt in der Zusammenfassung. Nach dem Drohnenfund am Leipziger Flughafen und einem weiteren Zusammenstoß in der Nähe laufen immer noch die Ermittlungen. Sachsens Innenminister Schuster sagte, es handele sich um einen sehr ernsten Sicherheitsvorfall. Die Infrastruktur müsse besser geschützt werden. Wegen des Verdachts krimineller Machenschaften laufen aktuell über 100 Verfahren gegen Gefängnismitarbeiter in NRW. In jedem vierten Fall soll es um Korruption gehen, so NRW-Justizminister Limbach bei einer Sondersitzung des Rechtsausschusses im NRW-Landtag. In einem thailändischen Wildschutzgebiet und wichtigen Tigerreservat ist ein Wildhüter offenbar an den Folgen eines Tigerangriffs gestorben. Nach Medienberichten sei der Ranger am Morgen in der Nähe eines Baches tot aufgefunden worden. Beim Fundort fanden die Ermittler demnach frische Tigerpfotenabdrücke. FIFA-Chef Infantino hat für heute wichtige FIFA-Mitarbeiter zu einer Krisensitzung in Marokkos Hauptstadt Rabat beordert. Es ist aber wohl noch nicht klar, was genau besprochen werden soll. Möglich wäre aber, dass Infantino seine Präsidentschaft beenden will. Die Kritik und auch die Liste mit Vorwürfen am FIFA-Chef wird immer länger. Der jordanische Fußballverband hat ihm jetzt Erpressung vorgeworfen. Dem Verband sollten nach eigenen Angaben erst dann FIFA-Gelder ausgezahlt werden, wenn er Infantino bei der Wahl zum FIFA-Präsidenten unterstütze. Die FIFA hat sich dazu noch nicht geäußert. Und das waren die Nachrichten mit Sarah Heinz.
3: Machen wir weiter mit dem Wetter hier im Sommerradio und da geht es mit einem Mix aus Sonne, Wolken und einem leichten Wind in Richtung Feierabend. 28 Grad dazu aktuell auf dem Thermometer. Ja, das bleibt eigentlich genau so. Regen ist auf jeden Fall kein Thema, auch morgen nicht. Morgen Sonne und Wolken im Mix, nur ein bisschen frischer wird es. Morgen 24 bis 25 Grad maximal.
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4: Und das ist der Verkehrsservice für euch mit den längsten Staus auf den Autobahnen. Die A3 Köln Richtung Oberhausen zwischen Duisburg-Weder und Oberhausen-Lierich 3 Kilometer, da dauert es 11 Minuten länger. Und dann Achtung auf der A40 Duisburg Richtung Essen zwischen Mülheim-Heißen und Mülheim-Heimaterde 1 Kilometer Stau, aber mindestens eine Viertelstunde Zeitverlust. Da brennt wohl ein PKW. Bitte achtet dann dementsprechend auch auf eine Rettungsgasse. Und dann haben wir die A40 Essen Richtung Dortmund zwischen Bochum-Wattenscheid-West und Bochum-Zentrum 5 Kilometer Stau, 40 Minuten. Wartezeit. Und die 40 Essen Richtung Duisburg zwischen dem Dreieck Essen-Ost und Mülheim-Heimaterde 4 Kilometer Stau, da dauert es 10 Minuten länger. Wenn ihr noch Staus oder Blitzer entdeckt, dann meldet euch gerne bei uns.
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4: Kommt alle gut an.
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3: Vor mit uns zwei beiden, Lina Heidmann
4: und Joshua Windelschmidt. Hi.
3: Und der Marc Ember, der ist auch noch am Start. Das ist Belong Together.

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0: Sommercup in Oberhausen spielen Team Baumarkt mit Andrea und Team Schützenverein mit Daniel. Um Ruhm und Ehre und um eine Jahresmitgliedschaft bei Topgolf.
1: Und eben haben sich die beiden Teams ja warm gespielt. Jetzt, glaube ich, läuft der offizielle Sommercup. Jetzt geht's rund. Schiri bei der ganzen Nummer ist natürlich unsere Sommerradio-Reporterin Lena Berg. Und wir hören mal in eine Leitung rein, ob man schon was hört. Ja, da ist doch was los. Lena, wie läuft's?
2: Ach, es läuft ganz gut, würde ich sagen. Wir sind eigentlich mittendrin im Turnier. Die einen sind ein bisschen schneller als die anderen. Also Team Schützenfest hat hier gut vorgelegt und ist gleich quasi durch mit dem Punktesammeln. Haben auch schon auf jeden Fall lecker Getränke alle bestellt. Es ist ganz frisch hier. Die spielen das Spiel Block Party. Das heißt, die spielen eben gegeneinander, müssen diese runden Ziele ja auf dem großen grünen Feld treffen, kriegen aber auch so, ja, ich sag mal, Trostpunkte, wenn sie das Ziel nicht treffen, sondern nur die Wiese mit dem Ball berühren. Also es ist auch so ein bisschen Glück immer mit dabei, ob man eben jetzt genau das Feld trifft oder die Wiese. Es sammeln aber auf jeden Fall alle ganz gut Punkte und ich muss sagen, ich bin schon doll überrascht davon, was die Leute hier teilweise für Bälle raushauen. Daniel, läuft ganz gut für dein Team, ne?
3: Ja, am Ende der Jagd werden die Punkte gezählt, ne? Also wir sind irgendwie deutlich schneller als die anderen, aber ja, mal gucken, wie es ausgeht.
2: Ich wollte gerade sagen, also das andere Team hat sich auch gut eingespielt, muss ich sagen. Hier sind wirklich riesig hohe Punktzahlen zu sehen. Über 100.000 sind da definitiv
1: mein Gott
2: dabei. Das heißt, das wird ein knappes Ding, glaube ich, am Ende. Ich bin gespannt, wenn Topgolf dann gleich die Punkte auswertet und uns irgendwann verrät, wer gewonnen hat, wer hier wirklich mit der Nase vorne liegt.
1: Ja, ich meine, wir hatten ja vorhin auch noch beim Warmmachen kurz gesprochen und da war Andrea vom Team Baumarkt ja ein bisschen, ja, beängstigt von der Leistung, die sie da von Daniels Team gesehen hat. Sagst du, diese Sorgen, die sind jetzt erstmal vom Tisch?
2: Ach, schon eigentlich. Ich muss sagen, das Team Baumarkt schlägt sich wirklich gut und die haben sich nach der Einspielzeit wirklich richtig gebessert. Also wenn ich auch da rüber auf die Tafel gucke, auch da hat jemand schon über 100.000 Punkte gesammelt. Das heißt, es ist gar nicht so abwegig, dass das hier wirklich eine enge Sache wird. Also Andreas' Sorgen sind da wirklich total unbegründet, Leute.
0: Ich finde das auch schön, dass Lena vorhin schon aus dem Team Schützenverein das Team Schützenfest gemacht hat. Das ging aber flott bei euch.
2: Ja, dann also, ist nur, weil hier schon wieder Bier auf dem Tisch ist.
1: Ich wollte gerade sagen, wie vielte Runde habt ihr da mittlerweile stehen?
2: Nummer 3.
0: So, also, das klingt doch nach einem runden Mittwochnachmittag, würde ich sagen. Also, mal gucken, wie es da weiterläuft, im wahrsten Sinne des Wortes. Und dann werden wir nachher nochmal reinhören. Wer denn tatsächlich heute den Sommercup gewinnt und die Pokale abräumt? Team Schützenfest oder, jetzt bin ich auch schon mal Team Schützenfest. Team Schützenverein oder Team Baumarkt? Mann, Lena,
1: wir hören uns gleich wieder und ihr könnt euch das Ganze natürlich auch heute Nachmittag bei uns in der Instagram-Story angucken.
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0: 80er, Michael Cimbello und Maniac hier im Sommerradio. Und die Frage, die wir uns heute Nachmittag stellen: Team Baumarkt oder Team Schützenverein?
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1: Das sind Weiß und Tom Gregory im Sommerradio Never Let Me Down.
2: Ja, übersetzt ja, lass mich nie im Stich. Freunde, keine Sorge, wir lassen euch auf jeden Fall nicht im Stich. Wir sind Joshua Windelschmidt und Lina Heidmann. Heute Nachmittag an eurer Seite. 16.23 Uhr haben wir es jetzt.
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1: Mit Chantal Teubert, hallo zusammen. Falscher Polizist am Essener Hauptbahnhof. Die Bundespolizei hat einen Mann erwischt, der sich als französischer Kollege ausgegeben hat. Folgendes Szenario. Ein Mann hat gestern Mittag auf einer Rolltreppe einen anderen Mann in den Rücken gestoßen und dann behauptet, er wäre Polizist. Das hat er gegenüber der Bundespolizei wohl nicht so glaubhaft rübergebracht und einen Dienstausweis hatte er auch nicht. Stattdessen aber einen Schlagstock, den hat die echte Polizei dann einkassiert und ermittelt jetzt. Über ein Jahr lang hat er immer wieder Feuer in Essen gelegt. Jetzt muss er für 5,5 Jahre ins Gefängnis. Das Essener Landgericht hat einen 37-Jährigen schuldig gesprochen. Unter anderem wegen schwerer Brandstiftung und Sachbeschädigung. Vor allem hatte er es auf Mülltonnen und Container abgesehen. 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Und wir schauen noch aufs Radio Essen Wetter. Sommerliche 28 Grad meldet die Radio Essen Wetterbude in Stoppenberg gerade. Heißer wird's heute nicht mehr und morgen auch nicht. Da rutschen wir nämlich auf erfrischende 24 Grad runter und es bleibt trocken. Jetzt der Radio Essen Verkehr, die A40 Richtung Duisburg zwischen dem Dreieck Essen Ost und Mülheim Heimaterde. Da steht ihr 4 Kilometer im Stau, gute 10 Minuten plus. Und im Essener Stadtverkehr müsst ihr mehr Zeit einplanen, immer noch an der Gladbecker Straße, ungefähr eine halbe Stunde. Die ist stadtauswärts gesperrt, andersrum kommt ihr über eine Spur durch. Da hat es einen Wasserrohrbruch gegeben, auch auf der Hundebrinkstraße, die ist aktuell noch in beiden Richtungen gesperrt. Geblitzt werdet ihr an der Frintropper Straße, der Hausacker Straße und der Marie-Juchatz-Straße. Allen unterwegs, eine gute Fahrt.
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2: Ja, juhu in die Runde, Lina Heidmann.
3: Und Joshua Windelschmidt hier, hallo. Und jetzt haben wir für euch Harold Faltermeier.
2: Wie bitte? Wen?
3: Harold Faltermeier. Ja, sagt einem erstmal nicht viel, aber der ist unglaublich erfolgreich, kommt aus Deutschland, hat schon einen Grammy gewonnen und die Musik für viele, viele Hollywood-Filme und Serien gemacht.
2: Okay, also das scheint dann wirklich was drauf zu haben, auch wenn ich ehrlich bin, Offenlegung, der Name sagt mir erstmal wirklich nichts.
3: Ja, aber ich sag mal so, jeder kennt den Song hier. Axel F. von Harold Faltermeier.
2: Nee.
3: Ja, hier im Sommerradio, da sind die 80er.

0: Neu bei uns, Flo und Lee geht im Sommerradio und Anfang der 2000er hat Ralf Möller es schon prophezeit. High Alarm auf Mallorca. Ah. Und jetzt ist er Realität?
1: Ja, so ist das wohl. Im Südwesten Mallorcas berichten nämlich immer mehr Urlauber von Fischangriffen. Die Rede ist von teilweise blutigen Verletzungen.
0: Oh oh. Ja, jetzt stell dir vor, du hast da entspannt die zweite Pilsette auf.

0: auf, willst dich im Wasser kurz abkühlen, läufst barfuß durch den Sand ins Wasser, tauchst ab und dann Attacke auf deine Waden. Das Wasser färbt sich rot.
1: Schuld daran sind keine Haie. Sorry, Ralf Möller an dieser Stelle. Schuld sind Geißbrassen. Putzige, 30 cm große, silbergraue, gestreifte kleine Fischis. Aber hör mal, ein Gebiss, da träumt der weiße Hai von.
0: Okay, ja, warum sich diese Vorfälle, sagen wir, Attacken jetzt häufen, ist so ein bisschen die Frage. Fakt ist, Geißbrassen sind nicht nur putzig, sondern auch putzer. Interessieren sich wohl auch für abgestorbene Haut.
1: Ja, also wenn die Sommerferien vorbei sind und die Urlauber ausbleiben, ab mit euch ins Pediküre-Studio am Bahnhof, liebe kleine Fischis. Zoe Wies jetzt hier im Sommerradio, das ist Control.
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0: Lost Frequencies und Bastille sind das. Head down. Don't hang your head down, head down. Hier bei uns im Sommerradio. Also unser Motto ist ja eher Kopf hoch statt Kopf runter.
1: Mhm, da geben wir uns auf jeden Fall Mühe. Und Kopf hoch heißt es jetzt auch für alle Fußballfans. Ja, gegen akuten Bundesliga-Entzug hilft ja am besten ein Tag auf dem Platz. Und genau dafür gibt es an diesem Samstag die perfekte Gelegenheit.
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0: Auf Schalke wird nämlich die neue Saison eingeläutet. Beim großen Schalke-Tag auf dem Vereinsgelände könnt ihr euch Autogramme von der Mannschaft holen oder bei verschiedenen Aktionen selbst mitmachen. Es gibt Kinderschminken oder auch Fan-Tattoos zum Aufkleben.
1: Na, vielleicht nicht unbedingt das Dortmund-Logo ins Gesicht malen lassen, liebe Kinder. Ne, das könnte für Irritationen sorgen.
0: Das wäre vielleicht ein bisschen doof. Ihr könnt aber auch selbst mal Torwart spielen, euch da auf eine aufgeblasene Matte schmeißen, fliegen wie die Profis und es gibt obendrauf auch noch ein Testspiel der Schalker gegen Atalanta Bergamo aus Italien.
1: Das Schalke-Fanfest ist für euch komplett kostenlos und Tickets für das Spiel starten ab 6 €.
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0: Das ist Rosalyn mit Snap. Schnips. Es ist schon wieder 4 vor 5.
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1: Mit Sarah Heinz, guten Tag. Der nächtliche Drohnenvorfall am Flughafen Leipzig-Halle.

0: hat bei vielen die Alarmglocken läuten lassen. Bundesinnenminister Dobrindt hat seinen Italienurlaub unterbrochen und kommt zurück nach Deutschland. Außerdem hat das polizeiliche Terrorismus- und Extremismusabwehrzentrum in Sachsen die Ermittlungen übernommen, denn inzwischen wird auch ein politisches Motiv nicht ausgeschlossen. Mehr dazu von Danny Hoppe.
1: Gleich zwei Vorfälle in der Nacht haben die Behörden aufgeschreckt. Zum einen der Fund einer Drohne auf der Start- und Landebahn Südpiste des Airports in der Nähe einer ukrainischen Transportmaschine. Die Ermittler haben inzwischen bestätigt, dass an der Drohne eine Sprengladung angebracht war. Zum anderen ist dann noch der Zusammenstoß eines Frachtflugzeugs mit einem noch unbekannten Flugobjekt in der Luft. Die Maschine landete anschließend leicht beschädigt in Hannover. Wie und ob die Drohne und das Flugobjekt zusammenhängen, ist noch unklar. Sachsens Innenminister Schuster jedenfalls spricht von einem sehr ernsten Sicherheitsfall. Und auch Leipzigs Oberbürgermeister Jung sagt, das sei eine Bedrohungslage mit neuer Qualität in Deutschland. Die genauen Hintergründe sind noch unklar. Allerdings gilt der Flughafen Leipzig als Drehscheibe für Rüstungsgüter auch im Ukraine-Krieg. Und vor 2 Jahren gab es am Airport schon mal einen Zwischenfall. Damals war Deutschland nur knapp an einem Flugzeugabsturz vorbeigeschrammt, weil ein Paket, das einen Brandsatz enthielt, noch am Boden und nicht während des Fluges in Brand geriet.
0: Danke, Danny, für die Infos. Noch mehr Meldungen sind das jetzt kurz und kompakt. Vor der morgigen Niedrigwasserkonferenz hat Bundesverkehrsminister Bilger angekündigt, dass er schnell handeln will. Man wolle die Wasserstraßen widerstandsfähiger machen, sagte er dem Kölner Stadtanzeiger. Die Verkehrsminister der Länder fordern unter anderem, dass Schiffe künftig so gebaut werden sollen, dass sie auch bei Niedrigwasser fahren und mehr Ladung transportieren können. Im Zentrum von London sind mehrere Menschen niedergestochen worden. Nach Angaben der Londoner Polizei wurde eine 47-jährige Tatverdächtige festgenommen. Bei den 4 Opfern handelt es sich um Männer zwischen 34 und 52 Jahren. Sie wurden ins Krankenhaus gebracht. Bei den Spritpreisen geht es aktuell in unterschiedliche Richtungen. Der Preis für einen Liter Super E10 ist laut ADAC im Vergleich zur Vorwoche etwas gesunken, auf jetzt knapp 2,13 Euro. Wegen der Entwicklung des Rohölpreises sieht der ADAC da aber eigentlich mehr Potenzial für Preissenkungen. Diesel ist dagegen wieder etwas teurer geworden um 1,4 Cent. Der Liter kostet jetzt im Bundesschnitt 2,20 Euro. Und noch eine Meldung aus der Autobranche. Kurz nachdem viele Autobauer bei uns Entlassungen angekündigt hatten, hat sich die Stimmung in der Branche wieder gefangen. Laut dem Münchner IFO-Institut hat sich der Geschäftsklimaindex für die Autoindustrie im Juli um 6 Punkte verbessert. Die Geschäftserwartungen sind besser. Die Branche geht davon aus, dass sie in naher Zukunft wieder bessere Bilanzen vorlegen kann. Laut IFO-Institut wird vor allem darauf gesetzt, künftig Karosserien und Aufbauten zu bauen, die auch in der Rüstungsindustrie gebraucht werden. Und das waren die Nachrichten mit Sarah Heinz.
2: Wir machen weiter mit dem Wetter hier im Sommerradio und da geht es mit Sonnenschein, harmlosen Wolken und einem leichten Wind in Richtung Feierabend. 28 Grad messen wir dazu aktuell auf dem Thermometer. Regen übrigens kein Thema mehr heute, auch morgen nicht. Morgen Sonne und Wolken im Mix und ein bisschen frischer mit maximal 24 bis 25 Grad.
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4: Und das ist der Verkehrsservice für euch. Da starten wir mit einer Warnmeldung von der A31 Oberhausen Richtung Gronau zwischen Rastplatz Holsterhausen und Lembeck. Da besteht Gefahr durch Metallteile auf der Fahrbahn. Also fahrt da bitte dementsprechend vorsichtig auf der A31 Richtung Gronau. Die Staus, die A3 Köln Richtung Oberhausen zwischen Duisburg-Weder und Oberhausen-Lierich. 4 Kilometer, da dauert es 13 Minuten länger. Die A40 Duisburg Richtung Essen zwischen Mülheim-Winkhausen und Mülheim-Heimaterde. 3 Kilometer Stau, eine Viertelstunde Wartezeit. Und die A40 Essen Richtung Duisburg zwischen Essen-Huttrop und Mülheim-Heimaterde. 4 Kilometer Stau, da braucht ihr 10 Minuten länger. Wenn ihr Staus oder Blitzer entdeckt, dann meldet euch gerne bei uns.
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4: und habt eine gute Fahrt.
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2: Die beiden Moderatoren und sind auch noch dabei, Lina Heidmann
4: und Joshua Windelschmidt.
2: Uhu.
4: Hi.

0: Sheeran hier im Sommerradio, 11:05 am Mittwoch. Und jetzt wollen wir es aber auch wissen, wer schnappt sich den Pokal und gewinnt den Sommercup?
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0: Andrea und ihr Team vom Baumarkt spielt ja gegen Daniel und sein Team Schützenverein. Wer mit seinen Abschlägen beim Golf mehr Punkte sammelt, holt sich Ruhm, Ehre und eine Fanmitgliedschaft bei Topgolf.
2: Und Sommerradio-Reporterin Lena Berg verfolgt das Ganze für uns. Lena, es wird Zeit für die Siegerehrung. Wer gewinnt den heutigen Sommercup?
3: Das fragen wir uns alle. Ja. Wir fragen es uns nicht nur ihr im Studio, auch wir sind gespannt und wir wollen jetzt endlich ja wissen, wer gewonnen hat.
0: Jetzt ist Lena leider weg an dieser Stelle.
2: Die Spannung ist nicht auszuhalten.
3: Ja, das sieht da. Ganz knapp aus.
2: Ja.
3: Wir haben die Pokale bereit. Es wurde gerade noch ein bisschen Essen bestellt. Ansonsten ein paar Getränke sind auch noch mit dabei. Ich will es aber auch gar nicht so doll spannend machen. Wir wollen ja auch einfach wissen, wer gewonnen hat. Ich verrate euch erstmal die Punktzahlen und dann sage ich euch, welches Team denn das Gewinnerteam ist. Ein Team hat 447.030 Punkte erspielt und das andere Team hat 539.530 Punkte erspielt. Also ist ein guter Unterschied auf jeden Fall. Und das Team, das hier heute den Sommercup gewonnen hat, ist das Team von Daniel. Yeah. Jo, die Gruppe hat gewonnen mit auf jeden Fall ordentlich Vorsprung. Ihr dürft euch gerne eure Pokale abholen, ja? Nehmt euch die ruhig vom Tisch weg. Es sind jetzt tatsächlich eure Pokale. Ich hoffe, ihr hattet trotzdem einen ganz schönen Nachmittag hier mit uns.
4: Wir hatten einen wunderschönen Nachmittag, möchten den natürlich auch den Siegern gratulieren. Und es hat dann halt doch nicht sich getrübt, dass wir richtig in die Glaskugel geschaut haben am Anfang. Ja Mensch, aber das hatten wir super viel Spaß.
3: Sehr schön. Und das ist doch die Hauptsache. Die anderen können sich jetzt ein bisschen feiern lassen und ein bisschen die Pokale in den Luft heben. Und ich bin gespannt, wie es nächste Woche weitergeht.
0: Ja, das sind wir auf jeden Fall auch. Lenas Mikrofon hat sich scheinbar schon in den Feierabend verabschiedet. Aber ja, das Wichtigste haben wir mitbekommen. Herzlichen Glückwunsch an Team Schützenverein rund um Daniel. Ein toller Nachmittag bei Topgolf. Übrigens alles nochmal hier der Hinweis auf unsere Kosten. 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

0: frisch gepresst die Platte. Neu bei uns, Olivia Rodrigo und Drop Dead hier im Sommerradio. So, und jetzt wollen wir ein Kindheitstrauma von Yoshi, ich sag mal, beseitigen. Mhm. Es geht um den Song Blue von Eiffel 65.
1: Oh ja, ich habe das Musikvideo früher als Kind oft im Fernsehen gesehen. Ja. Und da gab es immer so animierte blaue Aliens. Mhm. Vor denen hatte ich Respekt, um nicht zu sagen Schiss. Aber das Lied liebe ich.
0: War das auch der Grund, warum du zum Radio gegangen bist und nicht zum Musikfernsehen?
1: Ja, denn hier muss ich die Aliens ja nur hören und nicht sehen.
0: Yoshi, um dein Kindheitstrauma ein für alle Mal zu beseitigen. Die sind übrigens nicht echt.
1: Ach.

0: 65 und Blue hier in eurem Sommerradio. Ja, wir hoffen, dass Blau gerade, wenn überhaupt, nur das Eis ist, was ihr euch in der Eisdiele holt, das gute alte Schlumpfeis.
1: Oder der blaue Pool im Garten.
0: Auch eine Idee. Und für alle, die das andere Blau meinen, übermorgen ist ja auch schon wieder Wochenende, Freunde. Kommt früh genug. Hier ist euer Sommerradio.
1: Prost.
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1: Mit Chantal Teubert, hallo zusammen. Falscher Polizist am Essener Hauptbahnhof. Die Bundespolizei hat einen Mann erwischt, der sich als französischer Kollege ausgegeben hat.

0: Folgendes Szenario: Ein Mann hat gestern Mittag auf einer Rolltreppe einen anderen Mann in den Rücken gestoßen und dann behauptet, er wäre Polizist. Das hat er gegenüber der Bundespolizei wohl nicht so glaubhaft rübergebracht und einen Dienstausweis hatte er auch nicht, stattdessen aber einen Schlagstock. Den hat die echte Polizei dann einkassiert und ermittelt jetzt. Gute Nachrichten gibt es für Menschen in Borbeck. Da mussten letzte Woche einige aus ihren Wohnungen an der Gerichtsstraße raus. Das Haus war einsturzgefährdet. Jetzt hat ein Gutachter Entwarnung gegeben, sagt die Stadt. Die Bewohnerinnen und Bewohner sind schon zurück in ihren Wohnungen. 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Wir schauen aufs Radio Essen Wetter. Da messen wir aktuell 28 Grad an der Radio Essen Wetterbude in Bredeney. Mehr geht da heute auch nicht mehr. Morgen entspannte 24 Grad. Dazu bleibt es trocken. Der Radio Essen Verkehrsservice. A40 Richtung Duisburg. Zwischen dem Dreieck Essen Ost und Mülheim Heimaterde 5 Kilometer stockend. 10 Minuten plus. Und im Essener Stadtverkehr haben wir Sperrungen auf der Hundebrinkstraße. Die ist in beiden Richtungen dicht. Da hat es einen Wasserrohrbruch gegeben. Genauso wie an der Gladbecker Straße. Stadtauswärts ist da gesperrt. Höhe Ellernplatz bis Notstraße. Stadteinwärts kommt ihr einspurig durch. Und geblitzt werdet ihr auch noch auf der Frohnhauser Straße, der Frintropper Straße, der Hausacker Straße und der Marie-Juchatz Straße. Danke fürs Durchgeben und gute Fahrt ein.
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2: So, und wenn der Feierabend bald in Sicht ist, aber ihr gerade ein kleines Tief habt, die Motivation zum Durchpowern für die letzten Momente, die kommt jetzt von Pink. Das ist Runaway.
3: Habt einen schönen Start in den Feierabend.

0: Jan und der Fever Dream hier in eurem Sommerradio. Und ich finde ja, Mittwoch ist ein richtig guter Tag, um schon mal über Freitag nachzudenken.
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0: und Oops, I Did It Again um jetzt 6:12 am Mittwoch.
1: Und das heißt, der Markus Steinacker macht sich hier schon bereit, übernimmt gleich am Mikrofon und wir machen Platz, würde ich sagen, oder?
0: So, wer sind wir nochmal?
1: Mein Name ist Joshua Windelschmidt und deiner?
0: Meiner ist Lina Heidmann und wir sagen bis morgen. Tschüss, hier aus dem Sommerradio.
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1: Mit Sarah Heinz. Guten Abend. Die Union hat klargemacht, sie will das Rentenpaket nicht noch einmal aufschnüren. Die SPD lässt aber nicht locker. Von dort gibt es weiter Widerstand gegen die Abschaffung der Rente mit 63. Danny Hoppe aus dem News-Team, da heißt es ja immer wieder, wer 45 Jahre lang gearbeitet und in die Rentenkasse eingezahlt habe, müsse auch von seiner Lebensleistung profitieren.
2: Ja, das hat jetzt auch nochmal Niedersachsens SPD-Ministerpräsident Lies der NOZ gesagt. Genauso wie die Arbeitsgemeinschaft Selbstständige in der SPD und auch Mecklenburg-Vorpommerns Ministerpräsidentin Schwesig. Sie alle sagen, dass das sozial nicht ausgewogen sei. SPD-Parlamentsgeschäftsführer Wiese tritt dagegen auf die Bremse und warnt davor, jetzt einzelne Elemente, die die Rentenkommission vorgeschlagen hatte, herauszunehmen. Er vergleicht das Ganze mit einem Jenga-Turm. Wenn man einzelne Klötze rausziehe, werde der ganze Turm instabil. Er schlägt stattdessen eine Härtefallregelung vor für Menschen, die körperlich oder psychisch sehr schwer gearbeitet haben. Dazu gehören Nachtschichten, Arbeiten bei Hitze oder Kälte oder auch Tätigkeiten mit Chemikalien. Als Vorbild nennt Wiese hier Regelungen aus Österreich.
1: Auch die Arbeitgeber haben sich nochmal zur Debatte geäußert und gesagt, sie seien fassungslos.
2: Ja, der Chef der Bundesvereinigung der Deutschen Arbeitgeberverbände, Kampeter, hat in der Bild zum Rundumschlag ausgeholt. Er sagt, wer jetzt noch an der Rente mit 63 festhalte, ignoriere den Fachkräftemangel, den demografischen Wandel und die wirtschaftliche Lage. Man brauche mehr Beschäftigung, mehr Beitragszahler und eine solide Finanzierung. Deshalb müsse der Sozialstaat reformiert werden. Der Deutsche Gewerkschaftsbund wirft den Arbeitgebern dagegen Heuchelei vor. Die Realität sei, dass der Arbeitsmarkt Beschäftigte jenseits der 55 kaum weiter beschäftige oder neu einsteige.

0: lasse. Dazu würden immer weniger junge Leute ausgebildet. Also die Debatte dürfte noch weitergehen.
1: Danke, Danny. Mehr wichtige Meldungen jetzt im Überblick. Nach den Vorfällen am Flughafen Leipzig gehen die Ermittlungen weiter. In der Nacht wurde eine Drohne nahe eines ukrainischen Flugzeugs sichergestellt. An ihr war eine Sprengladung angebracht. Außerdem war ein Frachtflugzeug mit einem noch unbekannten Flugobjekt in der Luft kollidiert. Wie und ob die Drohne und das Flugobjekt zusammenhängen, ist aktuell noch nicht klar. In den USA sind mehr als 10.000 Menschen an einer Darminfektion erkrankt. Dazu gäbe es über 12.000 weitere unbestätigte Fälle, so die US-Gesundheitsbehörde. Die Erkrankung stammt von einem Parasiten, der zuvor womöglich über Eisbergsalat aus Mexiko übertragen wurde. Über 500 Betroffene wurden bisher im Krankenhaus behandelt. 2 Menschen sind gestorben. In Griechenland hatte ein Mann die Leiche seines Vaters über 2 Jahre lang in einer Gefriertruhe gelagert, um weiter dessen Rente zu kassieren. Das gestand er der Polizei vor Ort, die nahm den Mann heute fest. Der 90-jährige Vater sei zuvor auf natürliche Art gestorben, hieß es. Der Großbrand im Osten der Niederlande nahe der Grenze zu NRW ist wieder unter Kontrolle. Das teilten die Behörden vor Ort mit. Es gäbe aber noch einzelne Brandherde. Damit die nicht noch einmal für einen größeren Brand sorgen, sind immer noch Feuerwehrleute im Einsatz. Am Montag war das Feuer in einem Naturschutzgebiet ausgebrochen. Die Ursache des Brands ist aktuell noch nicht bekannt. Und das waren die Nachrichten mit Sarah Heinz.
2: Das Wetter. Das geht entspannt weiter. Die Nacht wird sogar mal wieder schön kühl. Die Werte sinken auf 17 bis 14 Grad minimal. Dazu ist es meistens klar. Morgen gibt es dann auch Sonne und Wolken im Wechsel. Regen oder Gewitter sind kein Thema mehr und es wird auch nicht mehr ganz so heiß. 22 bis 26 Grad maximal.
3: NRW Verkehr.
2: Die Staus ab 6 Minuten, Zeitverzug. Die A2 Oberhausen-Hannover zwischen Dortmund-Mengede und Nordost 2 Kilometer, 8 Minuten plus. A3 Köln Richtung Frankfurt zwischen Lohmar und Kreuzborn-Siegburg 1 Kilometer, 6 Minuten. A4 Aachen-Köln zwischen Kreuzköln-West und Eiffeltor 4 Kilometer, 10 Minuten plus. Nochmal die 4 von Köln nach Olpe zwischen Bergisch Gladbach-Refrath und Bensberg 4 Kilometer, 9 Minuten. Die A4 Köln jetzt Richtung Aachen zwischen Kreuz-Gremberg und Eiffeltor 4 Kilometer, 9 Minuten. Die A40 Duisburg Richtung Essen zwischen Mülheim-Heißen und Heimaterde 1 Kilometer, 7 Minuten plus. Und die 57 Krefeld Richtung Nimwegen zwischen Alpen und Sonsberg 1 Kilometer, eine Viertelstunde plus. Kommt gut durch.
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2: Wer braucht denn Kinderüberraschung? Wir haben die Abendüberraschung mit Markus Steinacker. Gleich 3 Wünsche auf einmal hier. Der beste Musikmix, der kommt mit Foreigner und Jason Derulo gleich. Dann was brandneues, Nur nach vorn von den Toten Hosen. Und was zum Lachen haben wir auch noch, den Daily Hannes. Gut, Schokolade müsstet ihr euch selbst organisieren. Am besten in Eisform. Schönen Mittwochabend.

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0: Der Mittwochabend mit Markus Steinacker. Habt ihr ein Hobby, vielleicht was Sportliches? Ja? Könnte ja sein, dass ihr reitet vielleicht. Reiten ist aber, muss man sagen, für viele mehr als nur das, mehr als nur ein Hobby. Es ist eine Bestimmung, eine Leidenschaft, eine Lebensaufgabe. Für unseren Hannes Höfer ist es etwas weniger.
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2: Ist Reiten wirklich ein Sport für Mensch und Tier? Ich weiß, alleine für die Frage kriege ich schon lange Hafer. Meine gute Freundin Sophia Henry ist Comedienne und passionierte Reiterin. Und mit ihr streite ich mich gerne darüber, ob Reiten wirklich ein Sport ist. Weil eigentlich macht das Pferd doch die Arbeit. Bevor ihr mir jetzt aber die Sporen gebt, ich habe ein Beispiel. Am 4. Juni 1923 gewann ein Jockey in New York ein Rennen. Als er schon tot war, ja, der hatte beim Rennen einen tödlichen Herzinfarkt. Und das Pferd ist ganz alleine mit ihm auf dem Rücken über die Ziellinie gelaufen. Da hat der nicht mehr viel für gemacht. Ich frage ja nur, weil nach der Logik ist Hobbyhorsing deutlich ernstzunehmender als viele tun. Denn so ein Besenstiel, der macht nichts alleine. Und ich weiß, viele wollen mir jetzt den Gnadenschuss geben, ne? Oder wenigstens mal einen mit der Gerte. Bei der einen oder anderen würde mich das wahrscheinlich sogar freuen. Aber ich sag's euch nochmal deutlich, ich mache ja nur Spaß. Und immer dran denken, im Grunde sind Pferde doch die besseren Menschen.
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1: Am 5. August mit Chantal Teubert. Hallo zusammen. Über ein Jahr lang hat er immer wieder Feuer in Essen gelegt. Jetzt muss er für 5,5 Jahre ins Gefängnis. An insgesamt 5 Tagen hat ein 37-Jähriger vor allem Mülltonnen im Stadtgebiet in Brand gesetzt. Aber auch ein Kleinkraftrad und ein Auto waren dabei. Jetzt ist das Urteil gefallen. Das Landgericht Essen hat den Essener unter anderem wegen schwerer Brandstiftung und Sachbeschädigung schuldig gesprochen. Falscher Polizist am Essener Hauptbahnhof. Die Bundespolizei hat einen Mann erwischt, der sich als französischer Kollege ausgegeben hat. Folgendes Szenario. Ein Mann hat gestern Mittag auf einer Rolltreppe einen anderen Mann in den Rücken gestoßen und dann behauptet, er wäre Polizist. Das hat er gegenüber der Bundespolizei wohl nicht so glaubhaft rübergebracht und einen Dienstausweis

0: Das hatte er auch nicht. Stattdessen aber einen Schlagstock, den hat die echte Polizei dann einkassiert und ermittelt jetzt. Es geht in die nächste Runde, der Streit um die Landeszentrale der rechten Partei, die Heimat in Krai. Das Verwaltungsgericht in Gelsenkirchen hatte zuletzt entschieden, die Partei darf ihre Zentrale nicht mehr für Versammlungen nutzen, aus Brandschutzgründen. Damit gibt es der Stadt Essen Recht, die sagt, es gibt nicht genug Rettungswege. Dagegen hat die Partei jetzt Beschwerde eingelegt beim Oberverwaltungsgericht in Münster. Seit gut einem Jahr ist die Stehler Straße eine Großbaustelle. Die Stadtwerke machen Wasser- und Erdgasleitungen neu. Die Ruhrbahn verlegt unter anderem neue Gleise und die Stadt arbeitet an Straßen und Ampeln. Anwohnerinnen und Anwohner sind genervt.
1: Es ist natürlich nicht optimal. Für mich ist vor allem der ÖPNV ein Problem wegen den Straßenbahnen, aber die Busse funktionieren semi.
2: Das ist natürlich bescheuert und ich weiß, die Stehler Straße muss man irgendwie wohl sanieren. Ob das immer so lange dauern muss, das weiß ich nicht.
0: Die Arbeiten an der Stehler Straße sollen noch mindestens 4 Jahre dauern. Die trockenen Böden wirken sich gerade schlecht auf Rohre bei uns aus. Rund um die Gladbecker Straße in Altenessen wart ihr heute immer noch länger unterwegs. Da hat der Wasserrohrbruch weiter für Staus von bis zu einer halben Stunde gesorgt. In Höhe Ellernplatz sind 2 Spuren stadtauswärts gesperrt und das bleibt jetzt doch noch bis heute Nacht so. Die Stadtwerke müssen die Mittelinsel wegmachen und neu asphaltieren. Ab morgen früh sollte es dann aber wirklich ein bisschen entspannter werden. Auch auf der Hundebrinkstraße in Altenessen gibt es gerade einen Rohrbruch. Die ist voll gesperrt, genauso wie die Lindenallee in der Innenstadt auf Höhe des Waldhausenparks. Und hier ist eine Sperrung aufgehoben. Aufatmen in Borbeck, da muss das letzte Woche für einige Anwohner schnell gehen. Die mussten aus ihren Wohnungen in einem Haus an der Gerichtsstraße raus. Der Grund? Risse an tragenden Wänden und Decken. Das hatte ein Statiker festgestellt. Jetzt hat aber ein Experte Entwarnung gegeben, heißt es von der Stadt auf Anfrage von Radio Essen. Der Eigentümer, der hat einen externen Gutachter beauftragt und der hat das Haus dann tiefergehend untersucht und sagt, das Gebäude ist nicht einsturzgefährdet. Die Bewohnerinnen und Bewohner konnten zurück in ihre Wohnungen.
3: Und das war überregional wichtig.
0: Wegen des Verdachts krimineller Machenschaften laufen aktuell über 100 Verfahren gegen Gefängnismitarbeiter in NRW. In jedem 4. Fall soll es um Korruption gehen. Das hat NRW-Justizminister Limbach bei einer Sondersitzung des Rechtsausschusses im Landtag gesagt.
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0: Alle Hilfsangebote auf einen Blick. Die gibt's jetzt mit einer neuen interaktiven Karte von der Stadt. Da steht übersichtlich, wo die Tafel, die Suchthilfe oder Notschlafstellen sind und wer sie nutzen kann. Den Link zum sogenannten Versorgungskompass findet ihr auf radioessen.de.
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4: Das Wetter. Das ist schön mal zum Durchatmen. In der Nacht geht's runter auf 17 bis 14 Grad Minimum. Morgen nur noch auf höchstens 23 bis 26 Grad. Dazu bleibt's auch bei klarem Himmel und Wolken im Wechsel. In der Nacht sehen wir also auf die Sterne. Morgen den ganzen Tag über die Sonne und ein paar Wolken.
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4: Und es ist noch mal ein bisschen voller geworden. Hier kommt alles ab 8 Minuten Zeitverzug. Die A2 Oberhausen Richtung Hannover zwischen Kreuz Dortmund Nordwest und Dortmund Nordost 3 Kilometer, 19 Minuten plus. Die A3 von Köln nach Oberhausen zwischen Leverkusen Opladen und Kreuz Hilden 4 Kilometer, 10 Minuten plus. Die A3 jetzt von Köln nach Frankfurt zwischen Lohmar und Kreuz Bonn Siegburg 2 Kilometer Stau, 8 Minuten plus. Die A4 Köln Richtung Olpe zwischen Bergisch Gladbach Refrath und Bergisch Gladbach-Bensberg, 3 Kilometer Stau, 17 Minuten plus. Und A57, Krefeld Richtung Nimwegen, zwischen Rheinberg und Sonsbeck, 1 Kilometer, 47 Minuten plus. Gutes Durchkommen.
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4: Ja, ihr müsst ja gar nicht unbedingt in Urlaub fahren. Wir gucken mit euch auf die schönsten Badeseen hier in der Nachbarschaft. Da sind wir gleich mal am Tuttenbrocksee. Gucken, was wir da so alles Schönes machen können. Markus Steinacker hier, einen schönen Abend.

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0: willkommen mitten im Sommer 26.
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0: Und wir stellen euch die besten Badeseen in NRW vor. Damit ihr wisst, wo ihr bei den Temperaturen es am besten aushalten könnt. Und unser Reporter Thorsten Ortmann war für euch am Tuttenbrocksee, direkt an der A2 in Beckum.
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2: Das große Badeseetindern. Wo treffen wir uns?
3: Willkommen am Tuttenbrocksee in Beckum. Ein wahres Paradies für alle, die Wassersport lieben.
2: Muss ich was bezahlen?
4: Und es fängt an beim Strandbadeintritt, 7 Euro für eine Tageskarte. Der Aquapark wäre 14 Euro für eine Stunde, wo dann der Tageseintritt mit drin ist für Strandbad den ganzen Tag. SUP sind wir bei 16 Euro und Anfängerkurs Wasserski fängt bei 32 Euro an.
2: Was können wir da machen?
5: Hier kann man richtig viel Spaß haben und das Wasser ist auch nicht so kalt, also man kann es gut aushalten hier. Ja. Der Aquapark dort, das ist richtig cool, also auch mit mehreren Leuten da mit den Freunden zusammen dort.
6: Ich mag sehr die Natur hier.
4: Beachvolleyball spielen, schwimmen, Stand-up-Paddling oder Wasserski und Wakeboard fahren.
7: Kann ich meine Kids mitbringen?
4: Ja, selbstverständlich. Wir gucken schon, dass wir familienfreundlich sind und viele Familien freuen sich. Die Kinder verbringen eine schöne Zeit im Aquapark und die Eltern können mal entspannen in der Gastronomie.
2: Treffen wir uns zum Essen oder nur für Drinks?
4: Ja, durchaus beides möglich.
8: Unsere Kracher sind die Chicken Filet-Straps mit Pommes. Dann bieten wir an Kibbelinger. Dann gehen wir weiter. Flammkuchen haben wir. Dann haben wir jeden Mittwoch an der Happy Hour. Kostet mittwochs jedes Kraftbier 3 Euro. Jeder Aperitif, als Beispiel Aperol Spritz, Lele Valperi 5 Euro.
7: Können wir da chillen?
6: Ja, man kann da sitzen, mit Freunden chillen und Snacks essen. Ich mag sowas. Es macht sehr Spaß, auch einfach den zuzugucken.
8: Ist wie ein kleines Urlaubsparadies.
2: Ist es ein Match?
3: Absolut. Es ist ein wunderschönes Strandbad. Es gibt einen Strand, es gibt Liegewiesen, es gibt einen großen Aquapark. Man kann hier Wakeboard fahren oder auch Wasserski fahren. Es gibt ein tolles Restaurant. Alles, was man braucht. Viel Spaß.
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1: Mit Sarah Heinz, guten Abend. Die Pegelstände im Rhein sinken immer weiter und das Ende ist laut Wasserstraße und Schifffahrtsamt Rhein noch nicht erreicht. Danny Hoppe aus dem News-Team, die Folge sind historische Tiefstände.
2: Ja, und es ist egal, ob man nach Köln, Düsseldorf, Duisburg, Ruhrort oder Emmerich schaut. Das Bild ist überall dasselbe. Die Pegel sinken immer noch weiter auf Werte, die seit Beginn der Aufzeichnungen noch nie erreicht wurden. Und die reichen zum Teil mehr als 200 Jahre zurück, wie etwa in Köln. Und dass sich daran demnächst was ändert, danach sieht es nicht aus. Momentan könne von einer Trendwende keine Rede sein, sagt das Wasserstraßen- und Schifffahrtsamt Rhein. Das Niedrigwasser belastet ja schon jetzt die Wirtschaft und wirkt sich auch schon auf die Spritpreise aus. Für morgen hat Bundesverkehrsminister Bilger deshalb in Bonn eine Sonderkonferenz mit Wirtschaftsvertretern anberaumt, um über die aktuelle Lage zu beraten.
1: Im Kölner Stadtanzeiger hat sich Bilger jetzt ja besorgt gezeigt und angekündigt, dass er schnell handeln will. Was genau er tun will, ist aber noch nicht klar.
2: Ja, in dem Interview ist viel die Rede davon, dass man die Lage gemeinsam bewerten wolle oder dass man die Wasserstraßen widerstandsfähiger machen wolle. Aber wie genau, das sagt Bilger nicht. Dafür kommen von den Verkehrsministern der Länder Forderungen. Das schreibt die RP. Gefordert wird demnach ein nationales oder europäisches Flottenförderprogramm für niedrigwassergeeignete Schiffe. Heißt übersetzt, dass Schiffe so gebaut oder modernisiert werden sollen, dass sie auch bei niedrigem Wasserstand fahren und mehr Ladung transportieren können. Außerdem soll geprüft werden, ob die bisherigen Strategien gegen Niedrigwasser noch ausreichen und bestimmte Wasserstraßen, vor allem der Rhein, sollen so verbessert werden, dass Schiffe auch bei Niedrigwasser besser durchkommen. Das kann zum Beispiel Eingriffe an Fahrrinnen oder Engstellen bedeuten.
1: Danke, Danny. Mehr Meldungen jetzt in der Zusammenfassung. Der Iran und der Oman haben sich auf eine neue Route durch die Straße von Hormus geeinigt. Das teilte das iranische Außenministerium mit. Eine gemeinsame Erklärung werde derzeit fertiggestellt, wenn, Zitat, bestimmte dritte Parteien den Prozess nicht behindern. Im letzten Jahr haben so wenige junge Menschen wie seit 26 Jahren nicht mehr BAföG bezogen. Laut dem Statistischen Bundesamt

0: ist die Zahl auf rund 570.000 Bezieher gesunken. In den letzten Jahren lag diese Entwicklung auch am hohen bürokratischen Aufwand bei der Antragstellung und an der Angst vor Schulden. Gerade erst wurde der Großbrand im Osten der Niederlande unter Kontrolle gebracht. Da ist schon das nächste Feuer im Land ausgebrochen. Wieder in einem Naturschutzgebiet, diesmal aber an der niederländischen Küste in der Nähe von Den Haag. Ein Hotel wurde vorsorglich evakuiert. Die Feuerwehr ist im Einsatz. Nach dem Vorfall bei OpenAI hat es auch beim Konkurrenten Anthropic einen bedrohlichen KI-Vorfall gegeben. Die KI des Entwicklers hatte versucht, eine künstliche Schwachstelle in eine Software einzuschleusen, um ein System also bewusst unsicher zu machen. Dafür gab sich die KI auch als Mensch aus und schickte Phishing-Mails an reale Menschen, um so unter anderem an Passwörter zu kommen. In den letzten Wochen hatten Anthropic und OpenAI schon zugegeben, dass ihre KI-Modelle in Tests ungeplant in Computersysteme echter Unternehmen eingedrungen waren. Diese Eingeständnisse hatten die Sorge vor Cyberattacken mithilfe künstlicher Intelligenz verstärkt. Und das waren die Nachrichten mit Sarah Heinz.
1: Das Wetter. Es bleibt bei schön angenehmem Sommerwetter. Morgen gibt's einen Mix aus Sonne und Wolken. Dazu bleibt's trocken und es wird auch nicht mehr ganz so heiß. 22 bis maximal 26 Grad. In der Nacht geht's schön runter auf 17 bis 14 Grad Minimum. Dazu gibt's meistens dann auch einen sternklaren Himmel.
2: NRW Verkehr.
1: Es staut sich noch auf der A3. Köln Richtung Oberhausen zwischen Leverkusen-Opladen und Kreuzhilden. 3 Kilometer, 8 Minuten plus. Auf der A4 Aachen Richtung Köln zwischen Kreuzköln-West und Eiffeltor. 2 Kilometer, 3 Minuten plus. Auf der A40 Duisburg Richtung Essen zwischen Mülheim-Heißen und Heimaterde. 1 Kilometer Stau, 7 Minuten plus. Die A52 Mönchengladbach Richtung Düsseldorf. Zwischen Karst Nord und Kreuz Karst dichter Verkehr, 2 Minuten extra. Die 57 Krefeld Richtung Nimwegen zwischen Rheinberg und Sonsbeck, 1 Kilometer Stau, 37 Minuten plus. Und die A59 Köln Richtung Bonn zwischen Köln-Rath und Dreieck-Porz, dichter Verkehr und 1 Minute extra. Gutes Durchkommen.
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1: Mit Markus Steinacker mitten in unserer Fahrradwoche mit Tipps und Tricks fürs Bike. Und da kam natürlich dann auch die Frage auf, was tun gegen Popo-Schmerzen beim Radfahren? Mein Geheimtipp, einen Sattel draufschrauben. Ein paar bessere Tipps gleich von euch.

0: Wir sind in unserer Fahrradwoche und da wollen wir euch mit Tipps, Tricks und Empfehlungen versorgen. Und jetzt haben wir den Spieß einfach mal umgedreht und euch nach euren Tipps gefragt. Heute zur wichtigen Frage, was tun gegen Poposchmerzen beim Fahrradfahren?
1: Zinksalbe. Nein, kriegen wir nicht.
2: Man versucht dann einfach auch mal ein bisschen Pause zu machen zwischendurch, sich vielleicht mal eine Radhose anzuziehen oder Taubheitscreme auf den Arsch zu schmieren und dann gucken wir mal.
3: Bier trinken.
1: Ich halt an. Ab und zu mache ich Pausen. Und ansonsten, ja, ist das halt Pech. Muss man halt da durch. Und ich fahre auch regelmäßig, deshalb stört mich das jetzt auch nicht so oder bin ich abgehärtet.
4: Haben wir leider nicht. Unsere Ärsche sind wund.
0: Haben wir leider nicht. Unsere Ärsche sind wund. Goethe hätte es nicht schöner sagen können. Eure Tipps gegen Poposchmerzen beim Radfahren und was einen guten Sattel ausmacht, darüber sprechen wir gleich mal in guten halben Stunde hier.
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1: Am 5. August mit Chantal Teubert. Hallo zusammen. Über ein Jahr lang hat er immer wieder Feuer in Essen gelegt. Jetzt muss er für 5,5 Jahre ins Gefängnis. An insgesamt 5 Tagen hat ein 37-Jähriger vor allem Mülltonnen im Stadtgebiet in Brand gesetzt. Aber auch ein Kleinkraftrad und ein Auto waren dabei. Jetzt ist das Urteil gefallen. Das Landgericht Essen hat den Essener unter anderem wegen schwerer Brandstiftung und Sachbeschädigung schuldig gesprochen. Falscher Polizist am Essener Hauptbahnhof. Die Bundespolizei hat einen Mann erwischt, der sich als französischer Kollege ausgegeben hat. Folgendes Szenario. Ein Mann hat gestern Mittag auf einer Rolltreppe einen anderen Mann in den Rücken gestoßen und dann behauptet, er wäre Polizist. Das hat er gegenüber der Bundespolizei wohl nicht so glaubhaft rübergebracht und einen Dienstausweis hatte er auch nicht. Stattdessen aber einen Schlagstock, den hat die echte Polizei dann einkassiert und ermittelt jetzt. Es geht in die nächste Runde, der Streit um die Landeszentrale der rechten Partei, die Heimat in Krai. Das Verwaltungsgericht in Gelsenkirchen hatte zuletzt entschieden, die Partei darf ihre Zentrale nicht mehr für Versammlungen nutzen, aus Brandschutzgründen. Damit gibt es der Stadt Essen recht, die sagt, es gibt nicht genug Rettungswege. Dagegen hat die Partei jetzt Beschwerde eingelegt beim Oberverwaltungsgericht in Münster.

0: Seit gut einem Jahr ist die Stehler Straße eine Großbaustelle. Die Stadtwerke machen Wasser- und Erdgasleitungen neu. Die Ruhrbahn verlegt unter anderem neue Gleise und die Stadt arbeitet an Straßen und Ampeln. Anwohnerinnen und Anwohner sind genervt.
1: Es ist natürlich nicht optimal. Für mich ist vor allem der ÖPNV ein Problem wegen den Straßenbahnen, aber die Busse funktionieren semi.
2: Das ist natürlich bescheuert und ich weiß, die Stehler Straße muss man irgendwie wohl sanieren. Ob das immer so lange dauern muss, das weiß ich nicht.
0: Die Arbeiten an der Stehler Straße sollen noch mindestens 4 Jahre dauern. Die trockenen Böden wirken sich gerade schlecht auf Rohre bei uns aus. Rund um die Gladbecker Straße in Altenessen wart ihr heute immer noch länger unterwegs. Da hat der Wasserrohrbruch weiter für Staus von bis zu einer halben Stunde gesorgt. In Höhe Ellernplatz sind 2 Spuren stadtauswärts gesperrt und das bleibt jetzt doch noch bis heute Nacht so. Die Stadtwerke müssen die Mittelinsel wegmachen und neu asphaltieren. Ab morgen früh sollte es dann aber wirklich ein bisschen entspannter werden. Auch auf der Hundebrinkstraße in Altenessen gibt es gerade einen Rohrbruch. Die ist voll gesperrt, genauso wie die Lindenallee in der Innenstadt auf Höhe des Waldhausenparks. Und hier ist eine Sperrung aufgehoben. Aufatmen in Borbeck, da muss das letzte Woche für einige Anwohner schnell gehen. Die mussten aus ihren Wohnungen in einem Haus an der Gerichtsstraße raus. Der Grund? Risse an tragenden Wänden und Decken. Das hatte ein Statiker festgestellt. Jetzt hat aber ein Experte Entwarnung gegeben, heißt es von der Stadt auf Anfrage von Radio Essen. Der Eigentümer, der hat einen externen Gutachter beauftragt und der hat das Haus dann tiefergehend untersucht und sagt, das Gebäude ist nicht einsturzgefährdet. Die Bewohnerinnen und Bewohner konnten zurück in ihre Wohnungen.
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0: Wegen des Verdachts krimineller Machenschaften laufen aktuell über 100 Verfahren gegen Gefängnismitarbeiter in NRW. In jedem 4. Fall soll es um Korruption gehen. Das hat NRW-Justizminister Limbach bei einer Sondersitzung des Rechtsausschusses im Landtag gesagt.
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0: Alle Hilfsangebote auf einen Blick. Die gibt's jetzt mit einer neuen interaktiven Karte von der Stadt. Da steht übersichtlich, wo die Tafel, die Suchthilfe oder Notschlafstellen sind und wer sie nutzen kann. Den Link zum sogenannten Versorgungskompass findet ihr auf radioessen.de.
3: 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Das Wetter.
4: Da steht alles auf Entspannung. Wir gehen mit ein paar Wolken in die Nacht. Meistens ist es richtig schön klar. Es bleibt trocken, kühlt runter auf 17 bis 14 Grad Minimum. Morgen steigen die Temperaturen auf erträgliche 22 bis 26 Grad. Dazu bleibt es auch bei so einem freundlichen Sonne-Wolken-Mix.
3: NRW Verkehr.
4: Wir haben dichten Verkehr auf der A40 Duisburg Richtung Essen zwischen Mülheim-Heißen und Mülheim-Heimaterde, 2 Minuten plus. Auf der A45 Gießen Richtung Hagen zwischen Meinerzhagen und Lüdenscheid Süd, dichter Verkehr 3 Minuten plus. Ein Stau auf der A52 Mönchengladbach Richtung Düsseldorf zwischen Mönchengladbach Neuwerk und Kreuz Nersen, 1 Kilometer, 4 Minuten plus. Und auf der A57 Krefeld Richtung Nimwegen zwischen Alpen und Sonsbeck, 1 Kilometer Stau, 11 Minuten plus. Kommt gut durch.
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4: Mit Markus Steinacker und ja, mir ist auch schon mal der Popo eingeschlafen. Auf dem Fahrrad. Gut, es war eine ultralange Fahrradtour, ist schon lange her, aber ich habe wirklich gemerkt, das kann sehr unangenehm werden. Gut, damals kannte ich noch nicht den Kollegen Robert Janz. Der wird uns gleich mal ein bisschen erklären, wie wir das schaffen können, dass uns der Popo auch bei einer langen Radtour nicht wehtut. In ein paar Minuten.

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0: schönen Mittwochabend. Wir sind in unserer Fahrradwoche. Halbzeit am Mittwoch sozusagen. Und jetzt geht's um ein ganz wichtiges Thema, den richtigen Fahrradsattel. Denn ich sag mal so, Schuhe, die nicht passen, die sind unangenehm, aber ein Fahrradsattel, der nicht passt, das ist anders unangenehm. Kollege Robert Jans, wir räumen hier mal mit einem ersten Mythos auf. Weicher ist nicht automatisch bequemer.
1: Das ist völlig richtig. So ein dickes Gelpolster, das fühlt sich erstmal toll an, gerade wenn man so drauf Probe sitzt mal. Auf längeren Strecken kann es dann aber schwierig werden, weil man da so tief einsinkt. Na, dann steigt der Druck auf, ich sag mal, empfindliche Stellen. Außerdem kann auch diese permanente Reibung zum Problem werden. Ein guter Sattel ist darum oft fester, als man glaubt. Entscheidend ist, dass er den Körper einfach an den richtigen Stellen trägt.
0: Also ich würde sagen, am besten sich im

0: Heft beraten lassen.
1: Genau, das wichtigste Maß beim Sattel ist der Abstand der Sitzknochen. Die sollten auf dem breiten, tragenden Teil des Sattels aufliegen. Fachgeschäfte können diesen Abstand auch vermessen. Entscheidend ist aber auch, was für ein Fahrrad man überhaupt hat. Das sagt Fahrradverkäufer Philipp Derricks von Zweirad Stadler.
2: Je tiefer so ein Einstieg beim Fahrrad ist, desto aufrechter sitze ich irgendwo auf so einem Fahrrad drauf. Je aufrechter ich sitze, desto breiter müsste der Sattel eigentlich irgendwo auch werden. Ansonsten gibt es halt Sättel, die haben Schaum drin, die haben Gel drin. Genug Material mit einer angenehmen Federung. Die Nase darf nicht zu lang oder zu kurz sein. Insgesamt sind es die Ansprüche, die einem selber so ein bisschen gefallen müssen. Deswegen kann man einen Sattel auch eigentlich relativ gut Probe fahren.
1: Also beraten lassen und dann ausprobieren.
0: Ja, und so ein Sattel muss dann ja aber auch noch richtig eingestellt werden.
1: Auch das noch. Aber ja, genau. Höhe und Abstand, das sollte alles passen. Wer beim Fahren ständig so rumrutscht oder irgendwie Rückenschmerzen bekommt, der sollte auf jeden Fall dann mal die gesamte Sitzposition überprüfen lassen.
0: Okay, also ein guter Fahrradsattel ist nicht der weichste, leichteste oder teuerste. Er passt vor allem zum eigenen Körper und zum Fahrrad. Tina Turner singt We Don't Need Another Hero. Wir brauchen nicht noch einen Helden. Da schließe ich mich an, denn wir haben ja immerhin schon den Kollegen Robert Jans. Besten Dank.

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1: Ich bin Thomas Brockt. Das extreme Niedrigwasser auf Rhein, Donau und anderen Flüssen beschäftigt jetzt auch die Politik. Die Verkehrsminister der Länder wollen den Bund nach Informationen der Rheinischen Post zu neuen Maßnahmen drängen. Ziel ist es, den Güterverkehr trotz der niedrigen Pegelstände am Laufen zu halten.
2: Viele Frachtschiffe können im Moment längst nicht so viel laden wie normalerweise. Das bringt Lieferketten durcheinander und verteuert Transporte. Die Länder fordern deshalb unter anderem mehr Schiffe, die auch bei wenig Wasser fahren können, und einen schnelleren Ausbau der Wasserstraßen. Immerhin gibt es bei der Energieversorgung bislang Entwarnung. Kraftwerke laufen laut dem Bundeswirtschaftsministerium weiter normal. Auch bei Öl und Kraftstoffen gibt es aktuell keine Engpässe. Zoe Tassovali, Redaktion.
1: Nach dem nächtlichen Drohnenvorfall am Flughafen Leipzig-Halle haben Spezialisten der Bundespolizei eine Drohne mit einer Sprengvorrichtung entschärft. Laut Landeskriminalamt wurde der Zünder einer noch unbekannten Sprengvorrichtung entfernt. In dem Fall haben jetzt auch Terrorismus- und Extremismus-Ermittler übernommen. Eine politische Motivation wird nicht ausgeschlossen. Die Drohne war auf einer Start- und Landebahn gefunden worden. Im Prozess gegen die rechtsextreme Terrorgruppe Letzte Verteidigungswelle sind heute die Urteile gefallen. Das Hanseatische Oberlandesgericht hat 8 Angeklagte zu Haftstrafen zwischen 1,5 und 5 Jahren verurteilt.
3: Das Gericht ist überzeugt, dass die Gruppe Brand- und Sprengstoffanschläge auf Asylbewerberheime und linke Einrichtungen verübt und geplant hat. Dabei hinterließen die Mitglieder an den Fassaden unter anderem auch Hakenkreuze und rassistische Parolen. Außerdem soll die Gruppe sogenanntes Pedo-Hunting gemacht haben, also Jagd auf Menschen, die sie für Pädophile hielten. Weil die Angeklagten zur Tatzeit zwischen 14 und 21 Jahre alt waren, wurden sie nach Jugendstrafrecht verurteilt. Fiona Reinhardt, Nachrichtenredaktion.
1: In den Dünen an der niederländischen Küste ist ein Großbrand ausgebrochen. Ein Hotel wurde vorsorglich evakuiert. Das Feuer brach beim Villenort Wassenaar nahe Den Haag aus. Auf Videobildern im Internet sind hohe Flammen und Rauchwolken zu sehen. Strandbesucher wurden aufgefordert, das Gebiet zu verlassen. Das Gebiet an der Nordsee ist ein beliebtes Ziel auch für deutsche Urlauber. Das waren die Nachrichten mit Thomas Brockt.
4: Das Wetter. Das geht entspannt weiter. Die Nacht wird sogar mal wieder schön kühl. Die Werte sinken auf 17 bis 14 Grad minimal. Dazu ist es meistens klar. Morgen gibt es dann auch Sonne und Wolken im Wechsel. Regen oder Gewitter sind kein Thema mehr und es wird auch nicht mehr ganz so heiß. 22 bis 26 Grad maximal.
5: NRW Verkehr.
4: Und da haben wir eine Warnmeldung von der A1 Köln Richtung Dortmund. Fahrt bitte vorsichtig zwischen Kreuz Leverkusen und Burscheid. Gefahr durch eine Unfallstelle auf dem Standstreifen und Kinder auf der Fahrbahn. Und wir haben noch einen Stau auf der A1 Münster Richtung Dortmund. Zwischen Carmen Zentrum und Unna 2 Kilometer seid ihr in 13 Minuten durch.

0: gute Fahrt.
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0: Mit Markus Steinacker und dem besten Musikmix für den Mittwochabend. Rock mit Nickelback, Dance mit Topic und Becky G plus entspannten Funk-Pop. Good Old Days, die neue von Chris de Serendi. Und danach gehen wir sogar noch an den Pool mit Atze Schröder. Was ein Abend. Hi.

0: Ja, von wegen sorry, Papi. Es ist Urlaubszeit und das bedeutet auch, es geht um den Titel. Es geht um den Wer bekommt die beste Liege am Pool-Titel. Es wird ja immer verrückter hier.
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3: Ja, nee, ist klar.
4: So viele von uns sind ja jetzt im Urlaub. Die schönsten Wochen des Jahres. Und anstatt du dir entspannt an den Eiern rumspielst, müssen ja nicht die eigenen sein, klemmst du dir zwei Hotelhandtücher und deinen Fitzek unterm Arm und flitzt morgens um 5:30 runter zum Pool, um deinen Traum vom Liegen an der ersten Poolreihe zu erfüllen. Hier die Bild schreibt, es wird immer krasser. Racheaktion, Juckpulver für Liegenbesetzer, Klassenkämpfe. Wahnsinn, ne? Es geht um die Hackordnung. Wenn du erste Reihe am Pool liegst, vielleicht sogar direkt an der Badeleiter, dann bist du für den Rest des Tages King Kotelett. Und die Hormone deiner Perle schwappen spätestens ab dem ersten Aperol über die Bordwand deines von der Sonne geküssten Körpers. Ja, ab 14 Uhr wird unter Wasser der erste EKG angesetzt. Freunde und Freundinnen, ruhig bleiben. Hier kommt mein Tipp. Spart euch doch das Rattenrennen am Morgen. Einfach am Abend vorher zum Bademeister lässig rübergehen und sagen, hör mal, Don Fußpilz, ich lade dich mal auf ein Bier und einen Raki an.

0: Ja, dann lässt du ihn noch schön im Kniffel gewinnen. Und wenn am nächsten Morgen alle anderen übersäuert mit Laktatwerten wie ein Panda-Bär die letzten Meter zur Liege hecheln, stehen da schon zwei schön dekorierte Premium-Liegen für dich bereit. Ja, so wird's gemacht. Schönen Urlaub. Danke, bitte.
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0: Das Wetter.
1: Das ist schön mal zum Durchatmen. In der Nacht geht's runter auf 17 bis 14 Grad Minimum. Morgen nur noch auf höchstens 23 bis 26 Grad. Dazu bleibt's auch bei klarem Himmel und Wolken im Wechsel. In der Nacht sehen wir also oft die Sterne. Morgen den ganzen Tag über die Sonne und ein paar Wolken.
0: NRW Verkehr.
1: Es staut sich noch auf der A1 Münster-Dortmund zwischen Carmen-Zentrum und Kreuz Dortmund-Unna. 4 Kilometer, 23 Minuten plus. Kommt gut durch.
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1: Applaus, Applaus für die neue Single der Sporties. Habt ihr Bock? Die Sportfreunde Stille haben was Neues am Start. Wir hören's gleich. Jetzt erstmal Alex Warren und Ordinary. Markus Steinacker hier. Schönen Abend euch.
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Grüße gehen raus nach Haldern am Niederrhein. Da werden gerade die Zelte aufgebaut. Das 43. Haldern Pop Festival ist gestartet. Morgen geht's mit den Konzerten los im Dorf und auf dem Festivalgelände. Haldern ist ja dann quasi eine Riesenbühne für über 70 Konzerte. Und man entdeckt da eigentlich immer was, bei dem man sich fragt, wie konnte ich denn jetzt bis jetzt nur ohne diese Band XY auskommen? Gut, bei einem Act fragt man sich das nicht. Die kennt

0: Natürlich, die Sportfreunde Stiller, liebevoll Sporties genannt, stehen am Samstag da auf der Bühne. Also wenn ihr hingeht, nochmal die Texte durchgehen, gerade von den neuen Songs. Da wollen wir euch natürlich auch ein bisschen Unterstützung anbieten. Wir spielen euch jetzt die neue Single »Ohne dich gehe ich kaputt«. Gehst du mit? Es gibt übrigens noch Festival-Tickets für alle 4 Tage Festival, falls ihr Bock habt. Der Samstag alleine, wenn die Sportler spielen, ist schon ausverkauft. Aber, wie gesagt, hier hören wir sie für euch. Ohne dich gehe ich kaputt. Gehst du mit? Die Sporties.
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2: Gehst du mit?

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1: Ich bin Thomas Brockt. Nach dem nächtlichen Drohnenvorfall am Flughafen Leipzig haben Spezialisten der Bundespolizei eine Drohne mit einer Sprengvorrichtung entschärft. Laut Landeskriminalamt wurde der Zünder einer noch unbekannten Sprengvorrichtung entfernt. In dem Fall haben jetzt auch Terrorismus und Extremismus Ermittler übernommen. Eine politische Motivation wird nicht ausgeschlossen. Die Drohne war auf einer Start- und Landebahn in der Nähe einer ukrainischen Maschine gefunden worden. Die Diskussion um die Rente mit 63 geht weiter. 7 Ministerpräsidenten sprechen sich gegen eine Abschaffung der abschlagsfreien Frührente nach 45 Beitragsjahren aus. Gleichzeitig zeigt das Statistische Bundesamt, immer mehr Menschen arbeiten auch nach dem Renteneintritt weiter.
2: Die SPD will das Rentenpaket jetzt an einer Stelle nachschärfen. Wer jahrzehntelang im Schichtdienst gearbeitet hat oder körperlich besonders hart belastet war, soll früher ohne Abschläge in Rente gehen können. So läuft das zum Beispiel in Österreich. Aus der Union kommt dagegen weiter Widerstand. Der neue Unionsfraktionschef Frei macht klar, an der geplanten Abschaffung der abschlagsfreien Rente nach 45 Beitragsjahren soll sich gar nichts ändern. Zoe Tassovali, Redaktion.
1: Wieder ein Fall, bei dem ein Test mit künstlicher Intelligenz aus dem Ruder gelaufen ist. Diesmal hat ein KI-Modell der Entwicklerfirma Anthropic versucht, eine Schwachstelle in frei zugängliche Software einzuschleusen. Laut britischen Forschern wollte die KI dafür sogar einen Menschen manipulieren.
3: Die Forscher waren verblüfft, denn das KI-Modell nutzte seinen Zugang zum Internet nicht nur für Programmierhilfen, sondern legte eigenständig gefälschte Identitäten an und verschickte Phishing-Mails, um die Softwarebetreuer auszutricksen. Als der manipulierte Programmcode entdeckt wurde, gab die künstliche Intelligenz einen Fehler zu. Anschließend versuchte sie allerdings, die Sicherheitslücke in angeblichen Korrekturen noch einmal einzubauen. Aus London, Philipp Detlefs.
1: Das Großfeuer in den Dünen an der niederländischen Küste ist nach Angaben der Behörden unter Kontrolle. Die Feuerwehr müsse noch kleinere Brandherde löschen, um ein erneutes Aufflammen zu verhindern. Gäste eines nahegelegenen Hotels, das vorsorglich evakuiert worden war, konnten zurückkehren. Das Feuer war am Nachmittag in den Dünen beim Villenort Wassenaar nahe Den Haag ausgebrochen. Eine Ursache ist nicht bekannt. Und das waren die Nachrichten mit Thomas Brockt.
4: Das Wetter. Es bleibt bei schön angenehmem Sommerwetter. Morgen gibt's einen Mix aus Sonne und Wolken. Dazu bleibt es trocken und es wird auch nicht mehr ganz so heiß. 22 bis maximal 26 Grad. In der Nacht geht's schön runter auf 17 bis 14 Grad Minimum. Dazu gibt's meistens dann auch einen sternklaren Himmel.
5: NRW Verkehr.
4: Und aktuell haben wir noch einen Stau auf der A1 Münster Richtung Dortmund zwischen Carmen Zentrum und Kreuz Dortmund-Unna. 3 Kilometer, 18 Minuten plus. Gute Fahrt.
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4: Mit Markus Steinacker und wir sind in unserer Fahrradwoche. Das heißt, wir gucken auf schöne Touren, wir gucken auf Fahrräder, die wir uns günstig irgendwo schießen können. Und wenn da mal was in den Reifen geschossen ist, brauchen wir natürlich auch Hilfe, wenn es ums Thema Panne geht. Da haben wir gleich sehr viele wertvolle Tipps für euch. Jetzt erstmal ganz viel Whisky Drink und Wodka Drink. Chumba Bamba und Tuck.

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0: schönen Mittwochabend. Und es ist doch so, eine Fahrradpanne passiert immer nur dann, wenn du es gerade überhaupt nicht gebrauchen kannst. Ne? Vor der Arbeit, auf einer Tour, mitten im Nirgendwo oder im Regen. Diese Woche beschäftigen wir uns ja ganz ausführlich mit dem Thema Fahrrad. Und da geht es jetzt eben darum, was mache ich denn, wenn das Ding Schrott ist oder eine Panne hat. Selbst reparieren ist eine Option, können aber viele nicht. Da gibt es aber inzwischen Kurse für, zum Beispiel von der VHS oder beim ADFC, aber auch außerhalb davon. Da lernt ihr euer Rad selbst auf Vordermann zu bringen. Laura Potting ist da. Außerdem gibt es ja an vielen Orten in NRW Selbsthilfewerkstätten für kleines Geld. Ne?
1: Ja genau, da kannst du hin. Da gibt es ganz viel Werkzeug und da gibt es auch Leute, die Ahnung haben von Fahrradreparatur und die helfen dir auch, wenn du irgendwie Fragen hast. Aber reparieren musst du dein Rad am Ende da selbst. Auf www.reparatur-initiativen.de gibt es ganz viele Anbieter für euch zusammengefasst.
0: Und dann habe ich auch mal gesehen, als ich unterwegs war, es gibt überall verteilt so kostenlose, ja, so Radservice-Stationen in Innenstädten meistens an so Radwegen.
1: Ganz genau, die gibt es von unterschiedlichsten Anbietern, unter anderem auch vom ADAC. Das ist so eine Art Säule und da hast du dann eine Luftpumpe dran, einen Reifenheber, ganz viel Werkzeug und da kannst du eben kleinere Reparaturen an deinem Rad, aber zum Beispiel teilweise auch an einem Kinderwagen oder an Rollstühlen durchführen. So, und was es auch noch gibt in NRW, sind sogenannte Radstationen. Da kannst du dein Rad sicher und witterungsgeschützt parken, das aber teils gegen eine kleine Gebühr. Teilweise bieten diese Radstationen dann auch einen Reparaturservice an und verleihen Räder. Auf der Seite vom ADFC zum Beispiel gibt es eine Übersicht, wo ihr das überall findet und was das kostet.
0: Das ist ja schon mal gut. Laura, wenn ich jetzt wirklich eine Panne habe oder einen Unfall und nicht weiterkomme, wie ist denn das?
1: Also der ADFC, ne, der Allgemeine Deutsche Fahrradclub, ja, der bietet für Mitglieder

0: eine Pannenhilfe an. Entweder es kommt dann einer vorbei und guckt, ob man euer Rad vor Ort reparieren kann, oder die schleppen das Fahrrad ab und bringen es in die nächste Werkstatt oder zu euch nach Hause. Und das Gleiche gibt es übrigens auch für Mitglieder vom ADAC. Also die bieten das auch an.
1: Geil, wusste ich auch noch nicht. Außerdem gibt es ja an manchen Orten in NRW auch noch mobile Werkstätten. Die könnt ihr anrufen, einen Termin vereinbaren und die kommen dann zu euch und reparieren euer Fahrrad zu Hause oder auf der Arbeit. Gibt es nicht überall, schaut mal gerne in der Nähe nach. Danke auf jeden Fall für die Tipps, Laura Potting.
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0: Das Wetter.
1: Da steht alles auf Entspannung. Wir gehen mit ein paar Wolken in die Nacht. Meistens ist es richtig schön klar. Es bleibt trocken, kühlt runter auf 17 bis 14 Grad Minimum. Morgen steigen die Temperaturen auf erträgliche 22 bis 26 Grad. Dazu bleibt es auch bei so einem freundlichen Sonne-Wolken-Mix.
0: NRW Verkehr.
1: Und wir haben noch eine Meldung von der A1 Münster Richtung Dortmund zwischen Carmen Zentrum und Kreuz Dortmund Unna. 3 Kilometer Stau, eine Viertelstunde plus und auch ein bisschen dichter Verkehr auf der A2 Hannover Richtung Dortmund zwischen Bielefeld Ost und Bielefeld Süd. 1 Minute Zeitverzug. Kommt gut durch.
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1: Ja, natürlich kann man jetzt ins Kino gehen. Natürlich kann man sich auch den neuen Spider-Man angucken. Aber natürlich haben wir auch weitere Kinotipps für euch, was es sich zu gucken lohnt. Sprechen wir gleich mal ausführlich drüber. Markus Steinacker hier. Schönen Abend.

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0: Ich bin nicht nur Peter Parker. Ich bin Spider-Man.
1: Ja, fast 2 Millionen in nur einer Woche. So viele Kinogänger sind Spidey hierzulande schon ins Netz gegangen. Das ist nach Corona Rekord und es dürften noch viel mehr werden, natürlich in den nächsten Tagen. Aber auch in dieser Woche startet Neues im Kino, wird nur wahrscheinlich keine große Konkurrenz für Spider-Man sein. Filmexperte Jörg Albrecht, wer tritt denn gegen die freundliche Spinne aus der Nachbarschaft an?
2: 6 Hundewelpen und ein Kind versuchen ihr Glück, nämlich Rocky, Sky, Marshall, Chase, Rubble, Zuma und der junge Ryder. Alle, die unter 15 sind oder diejenigen, die Kids unter 15 haben, werden die 6 garantiert kennen. Es gibt ein drittes Kinoabenteuer von Paw Patrol.
3: Die Dino-Insel, die gigantischste Entdeckung der Welt.
4: Ich bin Rex, ich zeige euch alles.
2: Yeah! Da sich Jurassic Park bzw. Jurassic World auch nach über 30 Jahren noch wie geschnitten Brot verkauft, die Filme aber nichts für Kinder sind, haben sich die Paw Patrol-Macher gedacht, Dinos, die können wir auch, haben sie auch bereits in der 7. Staffel der Serie bewiesen. Mhm. Jetzt gibt's dasselbe Setting nochmal als knallbuntes Kinoabenteuer.
1: Okay, die Frage stelle ich jetzt nur, weil ich weiß, dass du darauf eine Antwort hast. Jörg, was macht eigentlich Rupert Grint alias Ron Weasley so? Harry Potter liegt ja schon ein paar Jährchen zurück.
2: Der wird Vater im Horrorfilm Nightborn, der in den finnischen Wäldern spielt. Rupert Grint spielt John, der nicht nur mit einem Schreibaby klarkommen muss, sondern auch mit einer Ehefrau, die sich sicher ist, dass mit dem Kleinen irgendetwas nicht stimmt.
5: Du bist einfach völlig erschöpft. Ein Problem ist
6: dieses Kind.
2: Solche Stories von unheimlichen Kindern oder Babys, die kennt man in Horrorfilmen. Nightborn kann dem wenig Originelles oder auch Neues hinzufügen. Am Ende hat man eher das Gefühl, das ist ein Film über eine sehr, sehr lange Wochenbettdepression. Aber schön, Rupert Grint mal wieder gesehen zu haben.
1: Okay, immerhin hast du noch was, was es so noch nie im Kino gab, Jörg. Die Hauptdarstellerin im nächsten Film ist eine Henne.
2: Ja, aber keine animierte, sondern eine echte Henne. Deren Heimat ist Griechenland und die erlebt, wie gerade auch Odysseus, eine Odyssee. Auf dem Weg zum Schlachthof büxt die Henne nämlich aus. Aber das ist erst der Beginn ihres Überlebenskampfs. Überall warten Gefahren. Füchse, Hunde, Autos. Nicht zu vergessen die Menschen, die gern Hühnchen essen. Lebensansichten eines Huhns heißt dieser Film, den ich allen empfehlen kann, die mal was anderes, was Außergewöhnliches im Kino sehen wollen.
1: Okay, Henne, Baby, Welpen. Jörg Albrecht hat uns mal 3 neue Filme vorgestellt, auch für diejenigen, die eine Spinnenphobie haben.

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1: Ich bin Tanja Wagner. Nach dem Drohnenvorfall am Flughafen Leipzig-Halle laufen jetzt Terrorermittlungen. Bundesinnenminister Dobrindt sieht darin ein hybrides Anschlagsszenario.
2: Seit Jahren tauchen Drohnen immer wieder über deutschen Flughäfen auf. Jetzt wächst der Druck auf die Politik. Der Flughafenverband fordert, die angekündigten Abwehrsysteme endlich an allen großen Airports einzubauen. Mehrere Flughäfen warten noch immer auf diese Technik. Währenddessen versuchen die Ermittler herauszufinden, wer die Drohne nach Leipzig gebracht hat und welches Ziel dahinter steckte. Gefunden wurde sie auf einer Start- und Landebahn, ganz in der Nähe einer ukrainischen Transportmaschine. Zoe Tassovali, Redaktion.
1: Bundesverkehrsminister Bilger hat sich besorgt über die niedrigen Pegelstände im Rhein und anderen Flüssen gezeigt und eine rasche Reaktion in Aussicht gestellt. Das Niedrigwasser stelle die Binnenschifffahrt, die Industrie und damit die gesamte Logistikkette vor große Herausforderungen, sagte Bilger dem Kölner Stadtanzeiger. Bei einem Treffen mit Spitzenvertretern der Wirtschaft wolle man die aktuelle Lage bewerten und kurzfristig dort handeln, wo Handlungsbedarf bestehe, so Bilger. Im Prozess gegen die rechtsextreme Terrorgruppe Letzte Verteidigungswelle sind die Urteile gefallen. Das hanseatische Oberlandesgericht hat 8 Angeklagte unter anderem wegen versuchten Mordes und Brandstiftung zu Haftstrafen zwischen 1,5 und 5 Jahren verurteilt.
3: Das Gericht ist überzeugt, dass die Gruppe Brand- und Sprengstoffanschläge auf Asylbewerberheime und linke Einrichtungen verübt und geplant hat. Dabei hinterließen die Mitglieder an den Fassaden unter anderem auch Hakenkreuze und rassistische Parolen. Außerdem soll die Gruppe sogenanntes Pedo-Hunting gemacht haben, also Jagd auf Menschen, die sie für Pädophile hielten. Weil die Angeklagten zur Tatzeit zwischen 14 und 21 Jahre alt waren, wurden sie nach Jugendstrafrecht verurteilt. Gegen weitere Mitglieder der Gruppe sollen noch Ermittlungen laufen. Reinhardt, Nachrichtenredaktion.
1: Das Großfeuer in den Dünen an der niederländischen Küste ist nach Angaben der Behörden unter Kontrolle. Die Feuerwehr müsse noch kleinere Brandherde löschen, um ein erneutes Aufflammen zu verhindern. Das Feuer war am Nachmittag in den Dünen nahe Den Haag ausgebrochen. Eine Ursache ist nicht bekannt.
4: Das Wetter.
5: Das geht entspannt weiter. Die Nacht wird sogar mal wieder schön kühl. Die Werte sinken auf 17 bis 14 Grad minimal. Dazu ist es meistens klar. Morgen gibt es dann auch Sonne und Wolken im Wechsel. Regen oder Gewitter sind kein Thema mehr. Und es wird auch nicht mehr ganz so heiß. 22 bis 26 Grad maximal.
0: NRW Verkehr.
5: Und es staut sich noch auf der A1 von Münster Richtung Dortmund. Zwischen Kamenzentrum und Unna 2 Kilometer, 12 Minuten plus. Gute Fahrt.
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5: Und wir sind immer noch mitten in unserer Fahrradwoche. Wir gucken auf richtig schöne Touren, die ihr unternehmen könnt. Und da haben wir uns mal umgehört auf dem Ruhrtalradweg. Lohnt sich das? Ist das schön? Hören wir gleich. Markus Steinacker hier. Eine angenehme Nacht euch.

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0: Also, to the moon and back, bis zum Mond und zurück, das wäre uns dann doch schon ein bisschen sehr weit. 380.000 Kilometer und die Luft da oben soll auch nicht so toll sein. Wir gucken uns mal lieber den Ruhrtal-Radweg an. Schlanke 240 Kilometer lang. Angeblich einer der schönsten Radwege in ganz NRW. Wir waren vor Ort und haben gefragt, ob ihr das auch so seht.
1: Schön, gute Strecke, nette Leute, perfekt.
2: Bis jetzt bin ich 40 Kilometer gefahren, knapp bis hierhin.
3: Super, er ist sehr vielfältig, ich finde ihn einfach klasse.
2: Der ja nicht ohne Grund hier, ne? Also normalerweise mit dem Rennrad fährt man ja schnell, aber wenn man so eine Kulisse hat, muss man stehen bleiben, das geht gar nicht anders. Ist allgemein einfach nur ein Traum zum Fahrradfahren, ne? Dieser toll ausgebaute Radweg ist einfach göttlich.
4: Ja, hier hinten bei den Kühen, ja, die liebe ich.

0: Wunderschön. In einem der schönsten Gegenden überhaupt der Welt, würde ich sagen.
1: Ich glaube, an dem Tag haben wir die Richtigen getroffen. Der Ruhrtal-Radweg bei uns in NRW ist echt beliebt. Auch laut euch einer der schönsten Radwege im Bundesland. Alles zum Nachlesen zu unseren Fahrradthemen auch nochmal bei uns online im Netz.
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0: Das Wetter.
1: Das ist schön mal zum Durchatmen. In der Nacht geht's runter auf 17 bis 14 Grad Minimum. Morgen nur noch auf höchstens 23 bis 26 Grad. Dazu bleibt's auch bei klarem Himmel und Wolken im Wechsel. In der Nacht sehen wir also auf die Sterne. Morgen den ganzen Tag über die Sonne und ein paar Wolken.
0: NRW Verkehr.
1: Und wir haben jetzt noch einen Stau auf der A1 Münster Richtung Dortmund zwischen Carmenzentrum und Kreuz Dortmund-Unna. 2 Kilometer, seid ihr in 8 Minuten durch. Gute Fahrt.
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1: Mit Markus Steinacker und mit gleich brandneuer Musik von Flo Liquid. Das erkennt ihr. Loveful Two Colors. Schöne Nacht.

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0: 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Oktober ins Theater am Marientor und bringt viele Geschichten mit über Oma und Opa.
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3: Und ich liebe meine Oma und meinen Opa sehr. Ich liebe die wirklich sehr. Die haben mir viel beigebracht. Die haben mir eine Sache beigebracht. Die haben mir beigebracht, man kann 50 Jahre verheiratet sein und man muss sich nicht lieben. Also, ich schwör. Ehrlich. Seit ich die kenne, die haben noch nie Zärtlichkeiten ausgetauscht. Einmal haben die Zärtlichkeiten ausgetauscht. Letztes Mal komme ich von der Tour nach Hause, ich höre nur so. Ich gucke, im Badezimmer ist da mein Opa, rasiert sich ordentlich die Koteletten. Ich gucke nochmal, hat der meinen Rasierer in der Hand? Ich sag, Opa, das ist mein Rasierer. Sagt er zu mir, das Teil hat super Klingen, Junge. Ich sag, Opa, den benutze ich nicht für mein Gesicht. Sagt er zu mir, jetzt habe ich angefangen, jetzt kann ich auch Ende machen. Ne? Rasiert sich zu Ende und küsst dann meine Oma auf den Mund.
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1: Ich bin Tanja Wagner. Eine Drohne mit Sprengvorrichtung ist am Flughafen Leipzig-Halle entdeckt worden. Bundesinnenminister Dobrindt sieht in dem Drohnenvorfall ein hybrides Anschlagsszenario. Drohnensichtungen kenne man bereits, aber dass eine mit Sprengstoff ausgestattete Drohne im Bereich eines Flughafens entdeckt werde, sei eine neue Gefahrenqualität.
2: Es wäre jetzt zu kurz gesprungen, zu glauben, man könnte diese Form der Bedrohungslage, die es eben objektiv gibt, mit einer einfachen Maßnahme bekämpfen oder erwidern. Wir haben es hier mit einem Wettbewerb zu tun, der möglicherweise auch fremde Mächte mit einschließt.
1: Ein Mitarbeiter des Flughafens hatte die Drohne auf der Startlandebahn gefunden. Der Flugbetrieb wurde vorübergehend eingestellt. Die geplante Reform der Besteuerung von Gewinnen aus Kryptowährungen wird bald den Deutschen Bundestag beschäftigen. Eine Online-Petition gegen die mögliche Abschaffung der einjährigen Steuerfreiheitsregelung bei Bitcoin und Co. hat das notwendige Quorum von 30.000 Unterschriften erreicht. Damit muss sich der Petitionsausschuss des Bundestags in einer öffentlichen Anhörung mit dem Anliegen der Anleger beschäftigen. Der sogenannte Idiotentest wird in Deutschland immer seltener angeordnet. Im vergangenen Jahr gab es rund 70.100 medizinisch-psychologische Untersuchungen, fast 7% weniger als im Jahr zuvor.
3: Für viele Autofahrer ist es der wohl unangenehmste Termin überhaupt. Die Untersuchung, die entscheidet, ob man seinen Führerschein wiederbekommt. Genau solche Untersuchungen gibt es inzwischen aber seltener. Trotzdem geht es in fast jedem zweiten Fall immer noch um Alkohol. Erst danach folgen Drogen und Medikamente. Zoe Tassovali, Redaktion.
1: Wegen letzter Arbeiten wird die frisch sanierte Bahnstrecke Berlin-Hamburg in mehreren Nächten im August und September noch einmal gesperrt. Auf der gesamten Strecke würden Restmängel beseitigt, die nach einigen Wochen des Vollbetriebs festgestellt worden seien und Optimierungen vorgenommen, teilte ein Bahnsprecher mit. Vor Hamburg und Berlin laufe überdies die Abnahme der neuen Infrastruktur und Signaltechnik für den Hochgeschwindigkeitsbetrieb.
4: Das Wetter. Es bleibt bei schön angenehmem Sommerwetter. Morgen gibt es einen Mix aus Sonne und Wolken. Dazu bleibt es trocken und es wird auch nicht mehr ganz so heiß. 22 bis maximal 26 Grad. In der Nacht geht es schön runter auf 17 bis 14 Grad Minimum. Dazu gibt es meistens dann auch einen sternklaren Himmel.
0: NRW Verkehr.
4: Und es staut sich immer noch auf der A1 Münster Richtung Dortmund. Zwischen Carmen Zentrum und Kreuz Dortmund-Unna 2 Kilometer, 6 Minuten plus.
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4: Mit Markus Steinacker und dem besten Sommermix in der Musik in dieser Nacht. Festivaltauglich habe ich gleich die neue von Martin Garrix für euch. Klock, klock mit ihrem entspannten Sorry hier. Plus einem Hammer Breakbeat Classic von 99. Bombfang MCs Freestyle.
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0: Wenn hier bei uns Fahrräder aus den Kellern geholt und fit gemacht werden für einen Ausflug, dann liegt das an uns. Wir sprechen in dieser Woche ausführlich übers Radfahren und natürlich gucken wir auf die schönsten Strecken. Und persönlich finde ich, es ist immer super am Fluss entlang. Ne, so ein bisschen bergab, schön was zu gucken. Zum Beispiel an der Weser, der Ems, dem Rhein oder auch vom fast höchsten Punkt in NRW bis nach Duisburg runter. Daniel Dehling aus dem Team am Ruhrtalradweg. Kommen wir diese Woche nicht vorbei.
1: Nein, keine Chance. Aber zugegeben, da musste ich auch erstmal ordentlich strampeln. Mir war gar nicht so klar, dass vom Bahnhof Winterberg, wo ich aus der Bahn ausgestiegen bin mit meinem Rad, es dann doch noch mal fast 200 Meter rauf geht zum Kahlen Asten. Aber naja gut, wenn man schon mal da ist, wieso nicht auch rauf auf den zweithöchsten Berg hier in NRW? Über 840 Meter hoch. Wow. Aber dafür geht's dann ja auch quasi nur noch abwärts. An der Ruhrquelle vorbei, erst ein bisschen steiler, später wird's flacher und der Weg ist dann auch häufiger asphaltiert. Also ganz entspannt in der Gegend gucken ist auch mal möglich.
0: Ja, und du sagst, es gibt hier viel zu entdecken, ne?
1: Ja, angefangen beim Startort in Winterberg. Ne, hier habe ich ja schon fast einen ganzen Tag verbracht mit Sommerrodelbahn, Zipline. Und naja, eigentlich ging es ja ums Radfahren. Also 240 Kilometer sind es von da bis zum Rhein in Duisburg.
2: Das macht schon richtig Spaß, diesen Fluss für sich zu entdecken.
1: Sagt Sebastian Kaiser von Tourismus NRW. Was er damit meint, ist der Wandel der Ruhr. Ne? Vom kleinen Mittelgebirgsbach bis zur Lebensader und dem Zentrum einer ganzen Schwerindustrie im Ruhrgebiet können wir alles erleben auf dem Radweg.
0: Ja, das ist natürlich Hammer. Was würdest du denn sagen, Daniel, ist dein Highlight beim Ruhrtalradweg?
1: Ja, so eine Frage habe ich befürchtet. Also der Baldeneysee und der große Duisburger Hafen fallen da wohl jedem direkt ein. Aber was ich vor allem sehr mag, ne, du fährst nur kurze Stücke mal an oder auf Straßen. Oft bist du weg auf einem eigenen Weg, hast immer wieder links und rechts die Hügel und Berge des Ruhrtals. Finde ich super abwechslungsreich und ist dadurch ja auch so beliebt.
2: Ja, diese Route ist auch nicht umsonst, deswegen vor kurzem auch erneut wieder mit 4 Sternen ausgezeichnet worden.
1: Ja, und was ich sehr mag, bei Witten gibt's die Fähre Hardenstein, die bringt dich kostenlos ans andere Ufer. Gegen eine Spende, wenn du magst, finde ich eine tolle Sache.
0: Absolut, ja. Unsere Radtour-Tipps fürs nächste lange Wochenende oder jetzt noch in den Sommerferien. Der Ruhrtal-Radweg. An- und Abreise jederzeit möglich, weil fast immer die Bahnstrecke in der Nähe ist. Oder ihr macht mehrere Etappen auch mit Übernachtung. Es geht auch. Alle Infos zur Tour und auch zu anderen schönen Touren quer durch NRW findet ihr auf unserer Homepage
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0: Und den perfekten Rhythmus zum in die Pedale treten gibt's jetzt. Bombfunk MCs Freestyler.

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0: Das Wetter.
1: Da steht alles auf Entspannung. Wir gehen mit ein paar Wolken in die Nacht. Meistens ist es richtig schön klar. Es bleibt trocken, kühlt runter auf 17 bis 14 Grad Minimum. Morgen steigen die Temperaturen auf erträgliche 22 bis 26 Grad. Dazu bleibt es auch bei so einem freundlichen Sonne-Wolken-Mix.
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1: Und wir haben noch Stau auf der A1 Münster Richtung Dortmund. Zwischen Carmen Zentrum und Kreuz Dortmund-Unna. 1 Kilometer, seid ihr in 2 Minuten aber durch. Gute Fahrt.
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1: Mit Markus Steinacker. Es ist Anfang August 2026 und habt ihr jetzt schon einen offiziellen Sommerhit für euch auserkoren? Das Marktforschungsunternehmen GfK kürt den offiziellen Sommerhit des Jahres. Da wollen wir natürlich von euch wissen, was wäre denn da euer Top-Favorit? Meiner wäre der hier, Shakira und Burna Boy, Die Die. Und eure Ideen hören wir gleich.

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0: Wir stecken mitten im Sommer. Gut, in den ersten Bundesländern startet nächste Woche schon wieder die Schule. Und passend dazu kürt das Marktforschungsunternehmen GfK auch schon den offiziellen Sommerhit des Jahres. Was meint ihr? Welcher sollte der Sommerhit 26 werden?
1: Everybody loves the sunshine von Roy. Es gibt gute Vibes. Everybody loves the sunshine.
2: Summertime Sadness. Weil das bringt die Sommerstimmung wieder zurück.
3: Red Hot Chili Peppers Can't Stop. Geht immer. Ganzes Jahr.
4: Bett im Kornfeld von Jürgen Drews. Das ist mein Sommersong 2026. Ich liebe ihn einfach. Das bringt mir gute Laune.
5: Der neue Song von Shakira von der WM, Die Die, wenn man im Auto unterwegs ist, Sonne scheint. Ich finde der Vibe ganz gut.
0: Hab ich nämlich auch im Gefühl. Gucken wir mal. Hier kommt sogar noch ein neuer Kandidat.
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1: Ich bin Tanja Wagner. Nach dem Drohnenvorfall am Flughafen Leipzig-Halle laufen jetzt Terrorermittlungen. Bundesinnenminister Dobrindt sieht darin ein hybrides Anschlagsszenario.
2: Seit Jahren tauchen Drohnen immer wieder über deutschen Flughäfen auf. Jetzt wächst der Druck auf die Politik. Der Flughafenverband fordert, die angekündigten Abwehrsysteme endlich an allen großen Airports einzubauen. Mehrere Flughäfen warten noch immer auf diese Technik. Währenddessen versuchen die Ermittler herauszufinden, wer die Drohne nach Leipzig gebracht hat und welches Ziel dahinter steckte. Gefunden wurde sie auf einer Start- und Landebahn, ganz in der Nähe einer ukrainischen Transportmaschine. Zoe Tassovali, Redaktion.
1: Bundesverkehrsminister Bilger hat sich besorgt über die niedrigen Pegelstände im Rhein und anderen Flüssen gezeigt und eine rasche Reaktion in Aussicht gestellt. Das Niedrigwasser stelle die Binnenschifffahrt, die Industrie und damit die gesamte Logistikkette vor große Herausforderungen, sagte Bilger dem Kölner Stadtanzeiger. Bei einem Treffen mit Spitzenvertretern der Wirtschaft wolle man die aktuelle Lage bewerten und kurzfristig dort handeln, wo Handlungsbedarf bestehe, so Bilger. Im Prozess gegen die rechtsextreme Terrorgruppe Letzte Verteidigungswelle sind die Urteile gefallen. Das hanseatische Oberlandesgericht hat 8 Angeklagte unter anderem wegen versuchten Mordes und Brandstiftung zu Haftstrafen zwischen 1,5 und 5 Jahren verurteilt.
3: Das Gericht ist überzeugt, dass die Gruppe Brand- und Sprengstoffanschläge auf Asylbewerberheime und linke Einrichtungen verübt und geplant hat. Dabei hinterließen die Mitglieder an den Fassaden unter anderem auch Hakenkreuze und rassistische Parolen. Außerdem soll die Gruppe sogenanntes Pedo-Hunting gemacht haben, also Jagd auf Menschen, die sie für Pädophile hielten. Weil die Angeklagten zur Tatzeit zwischen 14 und 21 Jahre alt waren, wurden sie nach Jugendstrafrecht verurteilt. Gegen weitere Mitglieder der Gruppe sollen noch Ermittlungen laufen. Fiona Reinhardt, Nachrichtenredaktion.
1: Das Großfeuer in den Dünen an der niederländischen Küste ist nach Angaben der Behörden unter Kontrolle. Die Feuerwehr müsse noch kleinere Brandherde löschen, um ein erneutes Aufflammen zu verhindern. Das Feuer war am Nachmittag in den Dünen nahe Den Haag ausgebrochen. Eine Ursache ist nicht bekannt.
4: Das Wetter.
5: In der Nacht ist es leicht bewölkt, Regen soll es keinen geben und es kühlt endlich ein bisschen runter. 17 bis 14 Grad haben wir es. Im Verlauf des Tages kriegen wir dann Sonne und Wolken im Wechsel und maximal 26 Grad.
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6: A57 Krefeld-Köln zwischen Dormagen und Köln-Worringen. 1 Kilometer Stau. Wir wünschen allen unterwegs gute Fahrt.
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7: Hallo zusammen. Eine ganz schöne Nacht wünsche ich euch. Kommt gut durch. Johanna Tänzer ist hier. Ich bin bei euch. Und das hier ist Teddy Swims, Mr. Know-It-All. Der ist auch dabei. Diese Woche dreht sich bei uns ja alles ums Fahrrad. Und gleich checken wir mal, wie wir denn eigentlich so mit dem Thema Fahrradpannen umgehen können. Welche Pannen sind euch schon passiert und wie können wir die vielleicht auch

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0: Wer sein Fahrrad liebt, der schiebt. Kennen wir alle den Spruch, ne? Und jeder, der schon mal eine Fahrradpanne hatte, der weiß, wovon ich spreche. Ja, platter Reifen, Kette abgesprungen oder plötzlich, keine Ahnung, geht die Bremse nicht mehr. Fahrradpannen, die kommen immer genau dann, wenn man sie natürlich am wenigsten gebrauchen kann. Kennt ihr auch, ne, das Spiel?
1: Bin in Polen gefahren, kam in eine Steigung rein, wollte das Vorderblatt zurückziehen und dabei ist mir die Kette gerissen und hat sich hinten um den Umwerfer gedreht. Lief natürlich nichts mehr, stand ich irgendwo mitten im Wald, so 10 Kilometer von der nächsten Ortschaft weg. Meine Frau ist dann los und hat einen Taxifahrer geholt, der hat ohne zu fragen Kofferraum auf das Rad da rein und dann bin ich in eine Werkstatt gefahren worden. Da fingen die an zu arbeiten, eine Stunde, ich hatte einen neuen Umwerfer dran, alles war wieder picobello in Ordnung, ich habe 50 Euro bezahlt.
2: Dann sind die Fahrräder umgefallen und dann bewegte sich mein Vorderrad nicht mehr. Hatte ich Gott sei Dank zwei junge Männer, die gesagt haben, was können wir hier helfen, weil wir waren mitten am Land, also war nichts mit einer Werkstatt. Bremsen haben sich festgezogen und das war es dann, dann konnte ich weiterfahren.
3: War totaler Regenschauer, durchgehend. Wir sind klatternass geworden, aber bin trotzdem weitergefahren.
0: Oha, ja, gestrandet mit dem Fahrrad. Nervig, aber auch manchmal schöne Geschichten, die dadurch entstehen, ne? Die gute Nachricht ist, mit ein bisschen Vorbereitung lassen sich so ein paar Pannen tatsächlich selbst beheben. Thema gleich hier bei mir.
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0: Das Wetter.
1: In der Nacht ist es klar bis leicht bewölkt und es bleibt trocken. Dazu endlich wieder etwas kühlere Temperaturen, 17 bis 14 Grad. Am Tag gibt es dann einen Mix aus Sonne und Wolken und 23 bis 26 Grad.
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2: A42 Dortmund-Kamp-Lindfort zwischen Duisburg-Bekerwerth und Duisburg-Barel. Dichter Verkehr. 5 Minuten Zeitverlust und A57 Krefeld-Köln zwischen Dormagen und Köln-Worringen. 1 Kilometer stockender Verkehr. Wir wünschen allen unterwegs gute Fahrt.
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1: Hallo zusammen, ich wünsche euch eine ganz schöne Nacht. Johanna Tänzer ist hier und ich schenke euch jetzt ein paar 2000er-Vibes, die Sugar Babes mit Overload. Genau aus dem Jahr 2000 übrigens.

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0: Fahrradpanne, die passiert immer nur dann, wenn du es gerade gar nicht gebrauchen kannst, oder? Keine Ahnung, vor der Arbeit, auf Natur mitten im Nirgendwo, im Regen. Diese Woche beschäftigen wir uns ja ganz ausführlich mit dem Thema Rad. Und jetzt geht's darum, was mache ich denn eigentlich, wenn das Ding Schrott ist oder eine Panne hat? Selbst reparieren ist eine Option, klar, können aber viele nicht. Es gibt aber inzwischen Kurse für sowas, also von der VHS oder beim ADFC. Aber auch außerhalb davon, da lernt ihr euer Rad selbst auf Vordermann zu bringen. Laura Podding ist da. Außerdem gibt es an vielen Orten in NRW so Selbsthilfewerkstätten für ein kleines Geld, ne?
1: Ja, genau, da kannst du hin. Da gibt es ganz viel Werkzeug und da gibt es auch Leute, die Ahnung haben von Fahrradreparatur und die helfen dir auch, wenn du irgendwie Fragen hast. Aber reparieren musst du dein Rad am Ende da selbst. Auf www.reparatur-initiativen.de gibt es ganz viele Anbieter für euch zusammengefasst.
0: Okay, und dann habe ich mal gesehen, es gibt ja auch überall verteilt so kostenlose Radservicestationen, ne? In Innenstädten oder an Radwegen.
1: Ganz genau, die gibt es von unterschiedlichsten Anbietern, unter anderem auch vom ADAC. Das ist so eine Art Säule und da hast du dann eine Luftpumpe dran, einen Reifenheber, ganz viel Werkzeug und da kannst du eben kleinere Reparaturen an deinem Rad, aber zum Beispiel teilweise auch an einem Kinderwagen oder an Rollstühlen durchführen. So, und was es auch noch gibt in NRW sind sogenannte Radstationen. Da kannst du dein Rad sicher und witterungsgeschützt parken, das aber teils gegen eine kleine Gebühr. Teilweise bieten diese Radstationen dann auch einen Reparaturservice an und verleihen Räder. Auf der Seite vom ADFC zum Beispiel gibt es eine Übersicht, wo ihr das überall findet und was das kostet.
0: Okay, cool. Und was ist denn der Worst Case? Also wenn ich jetzt wirklich eine Panne habe oder einen Unfall und nicht weiterkomme?
1: Also der ADFC, ne, der Allgemeine Deutsche Fahrradclub, der bietet für Mitglieder eine Pannenhilfe an. Entweder es kommt dann einer vorbei und guckt, ob man euer Rad vor Ort reparieren kann oder die schleppen das Fahrrad ab und bringen es in die nächste Werkstatt oder zu euch nach Hause. Und das Gleiche gibt es übrigens auch für Mitglieder vom ADAC. Also die bieten das auch an.
0: Aha, okay, spannend. Ja und in manchen Orten in NRW gibt es auch so mobile Werkstätten. Also die könnt ihr anrufen, einen Termin vereinbaren und die kommen dann tatsächlich zu euch und reparieren euer Fahrrad bei euch zu Hause oder auf der Arbeit. Gibt's aber nicht überall, ne? Also deswegen schaut da gerne mal bei euch irgendwie in der Nähe nach. Vielen Dank, Laura.
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1: Ich bin Tanja Wagner. Eine Drohne mit Sprengvorrichtung ist am Flughafen Leipzig-Halle entdeckt worden. Bundesinnenminister Dobrindt sieht in dem Drohnenvorfall ein hybrides Anschlagsszenario. Drohnensichtungen kenne man bereits, aber dass eine mit Sprengstoff ausgestattete Drohne im Bereich eines Flughafens entdeckt werde, sei eine neue

0: Gefahrenqualität.
1: Es wäre jetzt zu kurz gesprungen, zu glauben, man könnte diese Form der Bedrohungslage, die es eben objektiv gibt, mit einer einfachen Maßnahme bekämpfen oder erwidern. Wir haben es hier mit einem Wettbewerb zu tun, der möglicherweise auch fremde Mächte mit einschließt.
0: Ein Mitarbeiter des Flughafens hatte die Drohne auf der Startlandebahn gefunden. Der Flugbetrieb wurde vorübergehend eingestellt. Die geplante Reform der Besteuerung von Gewinnen aus Kryptowährungen wird bald den Deutschen Bundestag beschäftigen. Eine Online-Petition gegen die mögliche Abschaffung der einjährigen Steuerfreiheitsregelung bei Bitcoin und Co. hat das notwendige Quorum von 30.000 Unterschriften erreicht. Damit muss sich der Petitionsausschuss des Bundestags in einer öffentlichen Anhörung mit dem Anliegen der Anleger beschäftigen. Der sogenannte Idiotentest wird in Deutschland immer seltener angeordnet. Im vergangenen Jahr gab es rund 70.100 medizinisch-psychologische Untersuchungen, fast 7% weniger als im Jahr zuvor.
2: Für viele Autofahrer ist es der wohl unangenehmste Termin überhaupt. Die Untersuchung, die entscheidet, ob man seinen Führerschein wiederbekommt. Genau solche Untersuchungen gibt es inzwischen aber seltener. Trotzdem geht es in fast jedem zweiten Fall immer noch um Alkohol. Erst danach folgen Drogen und Medikamente. Zoe Tassovali, Redaktion.
0: Wegen letzter Arbeiten wird die frisch sanierte Bahnstrecke Berlin-Hamburg in mehreren Nächten im August und September noch einmal gesperrt. Auf der gesamten Strecke würden Restmängel beseitigt, die nach einigen Wochen des Vollbetriebs festgestellt worden seien und Optimierungen vorgenommen, teilte ein Bahnsprecher mit. Vor Hamburg und Berlin laufe überdies die Abnahme der neuen Infrastruktur und Signaltechnik für den Hochgeschwindigkeitsbetrieb.
3: Das Wetter.
4: Jetzt in der Nacht ist es endlich ein bisschen erträglicher geworden bei 17 bis 14 Grad in den Tiefstwerten. Dazu gibt es nur so ein paar harmlose Wolken am Himmel. Es bleibt aber trocken. Im Verlauf des Tages kriegen wir dann Sonne und Wolken im Wechsel und bis zu 26 Grad.
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6: A52 Mönchengladbach-Düsseldorf. Zwischen Mönchengladbach-Neuwerk und Kreuz-Nersen. 3 Kilometer Stau. Und A57 Krefeld-Köln. Zwischen Dormagen und Köln-Worringen. 1 Kilometer stockender Verkehr. Wir wünschen allen unterwegs gute Fahrt.
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4: Hallo zusammen, Johanna Tänzer ist hier. Schön, dass ihr dabei seid. Haltet bitte durch, wenn ihr noch ein bisschen wach bleiben müsst. Ihr schafft das. Und ansonsten herzlich willkommen in diesem sehr, sehr frühen Donnerstag. Tiffany Harris ist das jetzt für euch mit Vertigo.

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0: Michael Jackson, Heal the World. Eine schöne Nacht mit uns. Hallo zusammen. Hey, wir stellen euch diese Woche die besten Badeseen in NRW vor. Ja, damit ihr wisst, wo ihr es bei den Temperaturen einfach am besten aushalten könnt. Denn es ist ja tagsüber immer noch wahnsinnig heiß. Unser Reporter Thorsten Ortmann, der war zum Beispiel für euch am Totenbrocksee. Ganz ehrlich, ich hatte vorher von dem noch nie gehört. Der ist aber direkt an der A2 in Beckum. Und vor allen Dingen, der lohnt sich.
1: Der Totenbrocksee in Beckum ist wirklich ein wahres Paradies für alle, die Wassersport lieben. Und wenn man hier reinkommt, dann sticht einem sofort das absolute Highlight hier ins Auge. Und das ist der Aquapark. Und hier in diesem Wasserpark gibt es aufblasbare Rutschen, Hindernisse, Kletterelemente. Also hier kann man wirklich den ganzen Tag Spaß haben. Ein weiteres Highlight ist natürlich hier die Wasserski- und Wakeboard-Anlage. Hier kann man einmal eine Runde um den See drehen. Es gibt vorher natürlich eine Einweisung.
2: Wenn du aus dem Wasser rauskommst, dann die Arme auch wieder lang werden lassen beim Fahren, ne?
1: Und hier ist gerade eine Schulklasse und da sieht man doch, es ist nicht so einfach. Gefühlt jeder Zweite fliegt hier ungefähr nach 2 Metern ins Wasser. Aber es gibt auch welche, die schaffen es, wirklich eine ganze Runde hier zu drehen. Tilo zum Beispiel.
3: Boah, vor allen Dingen bei den Kurven immer durch die Bojen fahren, die da sind. Und das geradeausfahren hat eigentlich nur mit Balance zu tun.
1: Und was in einem Strandbad natürlich auch nicht fehlen darf, das ist natürlich ein Strand. Und von diesem Strandabschnitt aus kann man direkt in den See gehen. Und wir machen hier mal einen kleinen Wassercheck, ob es nicht zu kalt ist. Nein, wunderbar. Gucken wir mal, wie hier so die Lage ist. Wie gefällt es euch hier?
4: Ja, also ich finde es richtig gut. Hier kann man richtig viel Spaß haben. Wir sind ein bisschen auf dem Wasser gewesen mit einem Stand-Up-Paddle und sind ein bisschen geschwommen.
1: Und wenn ihr hier so chillt, mit was beschäftigt ihr euch?
4: Wir haben gerade Nägel gemacht.
1: Nägel gemacht? Ja. Ja, was man im Strandbad so macht halt, ne? Ja,
4: genau.
1: Markus Krause ist hier der Küchenchef und wenn man hier so den ganzen Tag Wassersport gemacht hat, dann muss man sich ja irgendwie stärken. Was gibt's denn hier alles?
5: Unser Kracher sind die Chicken Filetstraps mit Pommes. Dann bieten wir an Kibbelinger. Dann gehen wir weiter. Flammkuchen haben wir. Der Aperitif als Beispiel Aperol Spritz, Lele Valperi.
1: Ja, das war's hier vom Totenbrocksee in Beckum. Ich kann es wirklich empfehlen. Es ist ein wunderschönes Strandbad. Es gibt einen Strand, es gibt Liegewiesen, es gibt einen großen Aquapark. Man kann hier Wakeboard fahren oder auch Wasserski fahren. Es gibt ein tolles Restaurant. Alles, was man braucht. Viel Spaß.
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0: eingeben und es kühlt endlich ein bisschen runter. 17 bis 14 Grad haben wir es. Im Verlauf des Tages kriegen wir dann Sonne und Wolken im Wechsel und maximal 26 Grad.
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2: A57 Krefeld-Köln zwischen Dormagen und Köln-Worringen 1 Kilometer Stau. Wir wünschen allen unterwegs gute Fahrt.
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0: Hi zusammen, Johanna Tänzer ist hier. Und manchmal reicht ja schon ein einziges Wort, dass man irgendwie eine gewisse Assoziation hat. Ne? Ich spiele euch jetzt hier Jessie J mit Domino. Und Leute, ich muss einfach sofort an Weihnachten denken, an Dominosteine. Und dass ich die sehr, sehr hasse. Den Song allerdings nicht. Den mag ich sehr gerne. Ich hoffe, ihr auch. Jessie J mit Domino. Schöne Nacht mit uns.

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1: Ich bin Tanja Wagner. Nach dem Drohnenvorfall am Flughafen Leipzig-Halle laufen jetzt Terrorermittlungen. Bundesinnenminister Dobrindt sieht darin ein hybrides Anschlagsszenario.
2: Der Flughafenverband fordert, die angekündigten Abwehrsysteme endlich an allen großen Airports einzubauen. Mehrere Flughäfen warten noch immer auf diese Technik. Währenddessen versuchen die Ermittler herauszufinden, wer die Drohne nach Leipzig gebracht hat und welches Ziel dahinter steckte. Gefunden wurde sie auf einer Start- und Landebahn, ganz in der Nähe einer ukrainischen Transportmaschine. Zoe Tassovali, Redaktion.
1: Bundesverkehrsminister Bilger hat sich besorgt über die niedrigen Pegelstände im Rhein und anderen Flüssen gezeigt und eine rasche Reaktion in Aussicht gestellt. Das Niedrigwasser stelle die Binnenschifffahrt, die Industrie und damit die gesamte Logistikkette vor große Herausforderungen, sagte Bilger dem Kölner Stadtanzeiger bei einem Treffen mit Spitzen